0: Bis zu 28 Grad.
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2: A57 Krefeld-Nimwegen. Zwischen Goch und Kleve 1 Kilometer Stau. Wir wünschen allen unterwegs gute Fahrt.
0: Was habt ihr uns die Bude eingerannt? Für die Toten Hosen, die geben für die Aktion Lichtblicke ein Konzert. Da werden wir mit euch gemeinsam nochmal Spenden sammeln für die gute Sache, nämlich für Familien hier in NRW, denen es nicht so gut geht. Und die Toten Hosen haben gesagt, na klar geben wir euch dann nochmal ein Konzert auf unserer Abschiedstour sozusagen, ja. Aber dieses Konzert findet ja nur vor 1300 Leuten knapp statt. So, die Karten sind natürlich alle schon weg, weil wir sie ja verschenkt haben, nur an unsere Hörer. Bringt bitte ein bisschen Geld mit. Für die Spende, für Lichtblicke. Deswegen machen die Toten Hosen das ja auch. Die Toten Hosen hören wir gleich mit Nur nach vorn. Neuer Song. Vorher noch Bebe Rexha und Ace of Base.

0: Hier ist der Sender, der euch Treffen mit den Stars ermöglicht. Mein Gott, was ist denn los gerade bei uns? Toten Hosen haben wir euch ermöglicht. Ehrlich Brothers ermöglichen wir euch immer noch. Gibt es Fans von Nico Santos hier?
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0: das Wetter.
1: Wir bekommen ja nachher einen richtig, richtig schönen und warmen Tag nochmal mit 28 Grad. Jetzt in der Nacht messen wir so 13 bis 17 Grad. Ein paar Wolken sind unterwegs, aber nicht viel. Regen gibt es auch gar keinen. Und dann freuen wir uns auf diesen Spätsommertag, der dann auch nachher erstmal relativ gut beginnt mit ein bisschen Sonnenschein, heiter bis wolkig das Ganze. Und nachher Richtung Abend ziehen dann aber immer mehr Wolken rein. Die bringen Regenschauer mit, teilweise auch Gewitter. Und lokal, also örtlich, kann auch stark Regen dabei sein. Und Temperaturen, wie gesagt, bis 28 Grad.
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2: Zurzeit liegen uns keine Meldungen vor. Wir wünschen allen unterwegs gute Fahrt.
1: Ray ist immer noch auf der Suche nach ihrem Ehemann. Where's my husband? Hören wir gleich. Und noch Madonna, American Pie. Kommt gut durch diese Nacht mit uns. Wir sind an eurer Seite.

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0: Das ist für mich schon der O-Ton des Tages, obwohl er von den Bayern kommt, hört man.
1: Das war einfach von Anfang bis Ende eklig, aber dann sage ich das als Kompliment.
0: Bayern-Trainer Vincent Kompany zum extrem knappen Sieg seines Teams gegen den SV Elversberg. Fußballzwerg, muss man sagen. Mit dem 2:1 haben sich die Bayern gestern Abend gerade noch so vom Platz gerettet gegen den Bundesliga-Aufsteiger aus dem Saarland. Und bei dieser Aussage hier, was wir gehört haben, eklig, aber als Kompliment, da kommen uns noch ganz andere Situationen in den Sinn, Kollege Markus Steinacker.
2: Ja, und ich würde sogar es ein bisschen krasser formulieren, Kevin. Eklig, aber geil. Habe ich tatsächlich vor kurzem zum Kumpel gesagt, als wir mitten in der Nacht in einer Burgerbraterei gesessen haben und er seine krossen, salzigen Pommes in sein Vanille-Soft-Eis getunkt und dann gegessen hat.
0: Er nicht gemacht.
2: Ja, pass auf, ich dachte auch nur so, bar, aber er so, probier's mal. Dann habe ich's probiert und ich muss sagen, Kevin, ja, eklig, aber geil.
0: War Alkohol im Spiel?
2: Nein.
0: So, ich kenne auch übrigens eine sehr, sehr geniale Kombi.
2: Okay.
0: Brathähnchen mit Apfelmus.
2: Nee.
0: Ist lecker.
2: Wo isst man sowas?
0: Ich esse das.
2: Das ist sehr schwer. Das klingt schräg, aber gut, es gibt ja auch gerade so, ich sag mal so, Spaßgetränke in ungewöhnlichen Kombis, die sehr geil sein sollen. Skier mit Energy Drink.
0: Blödsinn, schmeckt nicht.
2: Oder schon probiert.
0: Ja.
2: Oder hier Gurkenwasser mit Cola, ja auch.
0: Ja, komm. Bevor wir jetzt noch Mad Eagle, Blutwurst und Makrele in das Pick auf den Tisch schauen, es gibt ja auch ekliges, aber geiles zum Gucken. Ne?
2: Absolut, ja klar. Also Dschungelcamp ist klar, Sommerhaus der Stars, auch
0: das
2: richtig,
0: ist richtig
2: eklig. So wie irgendwie alles mit dem Glöckler. Oder so Tierdokus, wo sich Raubtiere jagen oder Spinnen häuten und sowas.
0: Oh nee, bitte nicht. Glöckler geht gar nicht. Aber hier so Dinge, die niemand öffentlich zugeben würde, die sind auch eklig, aber geil. Jeder hatte doch schon mal so einen großen Pickel und dann gehst du da hin und dann...
2: Ich würde es jetzt auch nicht öffentlich zugeben, aber ja, irgendwie schon.
0: Markus Steinacker. Oder wie die Kollegen hier im Sender sagen...
1: Eklig, aber das ist Kompliment.
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1: Ich bin Diana Kramer. Immer höhere Preise für fossile Energieträger führen zu immer weniger Kaufkraft bei den Menschen. Bei einem Anstieg der Öl- und Gaspreise um jeweils 10% könnte die Gesamtinflation in Deutschland um bis zu 0,22 Prozentpunkte zunehmen. Das zeigt eine Studie der Brüsseler Denkfabrik New Economics Foundation.
2: Die Forscher kommen zu dem Schluss, dass Preisanstiege für Öl und Gas in fast allen europäischen Ländern das größte Inflationsrisiko darstellen. Dafür nennen sie historische Beispiele, aber auch aktuellere, wie den Einmarsch Russlands in die Ukraine oder den Iran-Krieg. Die Experten sehen nur eine Lösung: erneuerbare Energien. Der Ausbau heimischer Wind- und Solarenergie sei entscheidend, um die Inflation zu begrenzen, sagen sie. Ursula Winkler, Nachrichtenredaktion.
1: Der ukrainische Präsident Zelensky hat die Ankündigung von US-Präsident Trump über eine Feuerpause zwischen der Ukraine und Russland bei Angriffen auf Energieanlagen relativiert. Es handle sich um einen Vorschlag, sagte er. Die Ukraine sei aber bereit, diese Deeskalation zu unterstützen, wenn Russland seine Angriffe auf kritische Infrastruktur einstellen würde. Viele Menschen haben sie auf dem Handy, Apps der Lebensmittelhändler für zusätzliche Rabatte. Der Bundesverband der Verbraucherzentralen sieht darin aber eine Diskriminierung und hat deshalb gegen den Discounter Lidl und dessen Lidl Plus App geklagt. Heute verhandelt das brandenburgische Oberlandesgericht den Fall.
3: Ältere Menschen und andere, die kein Smartphone haben, die können solche Apps gar nicht nutzen, klagen Verbraucherschützer. Sie sind deshalb auch schon gegen andere Discounter vor Gericht gezogen. Ob im Verfahren heute eine Entscheidung fällt, ist unklar. Auf jeden Fall sind die allermeisten von uns auf Schnäppchenjagd per App, sparen damit aber laut Experten wenig. Doch die Händler, die sammeln jedes Mal viele Daten über uns. Claudia Wächter, Nachrichtenredaktion.
1: Zugang zum Bahnsteig nur mit Fahrkarte? Bundesverkehrsminister Steffen Bilger kann sich das zumindest an großen Bahnhöfen in Deutschland vorstellen. Das sagte Bilger den Funke-Zeitungen, auch mit Blick auf mehr Sicherheit. In Frankreich und Großbritannien ist das schon verbreitet. Dort kommen Reisende an vielen Bahnhöfen nur nach elektronischer Ticketprüfung durch Zugangsschleusen und elektronische Schranken zu den Bahnsteigen.
4: Das Wetter. In der Nacht sind jetzt nur wenige Wolken unterwegs und Regen ist kein Thema. 17 bis 13 Grad und am Dienstag selbst, da wird es eigentlich ganz freundlich erstmal. Erst am Abend zieht es sich dann immer mehr zu und Schauer und Gewitter sind möglich bis 28 Grad.
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5: Zurzeit liegen uns keine Meldungen vor. Wir wünschen allen unterwegs gute Fahrt.
4: 3 Uhr ist durch, Robert Jans ist hier. Wir machen uns jetzt gemeinsam ein paar entspannte Stunden und starten rein mit ziemlich frischer Musik. Self-Aware von Temper City spiele ich euch, erst in diesem Jahr rausgekommen. Also macht euch eine entspannte Nacht.

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0: Eine trockene Nacht haben wir, nur wenig Wolken sind unterwegs. Die Temperaturen, die haben sich eingependelt zwischen 17 und 13 Grad. Der Tag selbst, der wird dann eigentlich ganz freundlich, aber es sind auch viele Wolken unterwegs. Und am Abend, da zieht es sich dann immer mehr zu und Schauer und Gewitter sind möglich. Lokal ist auch Starkregen möglich. An der Spitze dann bis 28 Grad.
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2: A44 Dortmund-Kassel zwischen Büren und Lichtenau. 2 Kilometer Stau, 5 Minuten Zeitverlust. Wir wünschen allen unterwegs gute Fahrt.
0: Hallo zusammen, Robert Jans ist hier. Gemeinsam geht's durch die Nacht. Und jetzt spiele ich euch Supergirl. Schön, dass ihr mit am Start seid.

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0: First Tiffany's habe ich euch gespielt. Kommt gut rein in diesen Dienstag oder erstmal gut durch diese Nacht, denn so richtig nach Dienstag fühlt sich das noch nicht an, oder?
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1: Ich bin Diana Kramer. Egal ob vor oder nach 12 Uhr, die Spritpreise sind für Autofahrer in Deutschland eine echte Herausforderung. Nachdem es auch zum Wochenstart weiter nach oben ging, werden Forderungen nach einem Eingreifen der Bundesregierung lauter.
2: Der Tankstelleninteressenverband warnt schon vor Spritpreisen um 3 Euro pro Liter, wie es sie an Autobahnen teilweise schon gäbe. Der ADAC und auch der Tankstellenverband weisen aber auch darauf hin, dass die Weltlage allein die Preissprünge an der Tankstelle im Moment nicht vollständig erkläre. Da werde auch abkassiert. In jedem Fall werden die Spritpreise gerade zum Politikum. Mecklenburg-Vorpommerns Ministerpräsidentin Emanuela Schwesig rät zu einem Spritpreisdeckel. Und auch Bayerns Ministerpräsident Söder fordert neue staatliche Entlastungsmaßnahmen. Ronny Tochau, Nachrichtenredaktion.
1: Nach der Ankündigung von US-Präsident Donald Trump über eine Feuerpause zwischen der Ukraine und Russland bei Angriffen auf Energieanlagen hat der ukrainische Präsident Selenskyj betont, es handle sich lediglich um einen Vorschlag. Die Ukraine sei aber bereit, diese Deeskalation zu unterstützen, wenn auch Russland seine Angriffe auf kritische Infrastruktur einstelle. Bislang sei allerdings kein echter Willen Moskaus zu erkennen, den Krieg zu beenden, so Selenskyj. Die EU will sich im Ringen um die Arktis stärker engagieren. Darauf haben sich Kanzler Friedrich Merz und Vertreter 11 weiterer Länder bei einem Gipfel in Finnland verständigt. Laut Merz sei der Hohe Norden inzwischen der kritischste Bereich für Europas Sicherheit.
3: Ich kann nur an uns alle appellieren, diese Gefährdung ernst zu nehmen, in Europa zusammenzuhalten. Wir sind Teil des Nordens. Wir sind Anrainer am Atlantik. Wir sind Anrainer der Ostsee und damit sind wir Teil dieses strategisch gefährdeten Teils Europas. Ich nehme es ausgesprochen ernst, was wir hier zurzeit erleben.
1: Bundeskanzler Friedrich Merz. Damit zum Sport. Fußball-Zweitligist Hannover 96 hat sich von seinem Trainer Christian Titz getrennt. Das gab der Verein 3 Tage nach der Niederlage beim 1. FC Nürnberg bekannt. Hannover steht nach 5 Spielen mit 4 Punkten auf Tabellenplatz 15. Die Niedersachsen wollen zeitnah einen Nachfolger präsentieren. Als Topfavorit gilt Sandro Wagner.
4: Das Wetter. Heute Sonne und Wolken im Wechsel, am Abend stärker bewölkt und dann können auch Schauer aufziehen und Gewitter. Lokal ist auch Starkregen möglich, das Ganze bei bis zu 28 Grad. Morgen am Mittwoch geht es genauso weiter, also eher so unbeständig, dann aber wieder insgesamt ein bisschen kühler als heute.
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5: A45 Gießenhagen zwischen Freudenberg und Kreuz Olpe Süd, 3 Kilometer Stau, 19 Minuten Zeit. Verlust. Wir wünschen allen unterwegs gute Fahrt.
4: 4 Uhr ist durch. Mein Name ist Robert Jans und Fastboy schauen am Freitag bei uns im Sender vorbei. Bin ich schon ganz gespannt. Wir hören sie jetzt mit Wave.

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0: Ihr könnt die Ehrlich Brothers hautnah erleben bei einer exklusiven Zaubershow im House of Magic. 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Und wenn wir schon bei Magie sind, sag mal, welche Superkraft hättet ihr denn eigentlich gerne? Fliegen und unsichtbar sein, das ist ja ein alter Hut. Ich hätte lieber sowas wie Wohnung in 3 Sekunden aufräumen oder eine passende Uhrzeit nie müde werden. Wir haben euch mal gefragt, welche außergewöhnliche Superkraft ihr euch wünschen würdet.
2: Meine Superkraft wäre, wenn ich mich entscheiden müsste, dass ich mich in jedem Land direkt verständigen könnte und jede Sprache sprechen könnte.
3: Teleportieren vielleicht?
4: Wo würdest du dich hin teleportieren?
3: Keine Ahnung, wenn ich in der Schule bin, nach Hause.
5: Räume quetschen. Also stell dir vor, ich wäre so Spider-Man oder Spider-Woman, so. Der Feind kommt in den Raum rein und ich schnipp's einmal mit dem Finger und dann wird's zerquetscht vom Raum.
6: Dass nicht alles so stark an mich rantritt, dass ich da einfach ein bisschen mehr bei mir bleibe.
7: Mit Tieren sprechen.
8: Mit welchem am liebsten?
7: Mit Hunden wahrscheinlich, weil ich bin Hundefreund.
9: Ich habe auf die Frage schon immer eine Antwort, und zwar eigentlich Zeitkontrolle. Zeit ist das, was man halt einfach nicht hat, und wenn man das kontrollieren könnte, kann man machen alles, was man will.
0: Zeit kontrollieren können. Ganz ehrlich, mega schlau, gerade um die Uhrzeit. Ne, könnte man jetzt irgendwie, keine Ahnung, den Wecker nochmal zurückstellen, dass man einfach ein bisschen länger, oder die Uhr zurückstellen, dass man ein bisschen länger schlafen kann. Ha, so, was auch schlau ist, wenn ihr jetzt auf unsere Homepage geht und noch schnell euch bewerbt für unsere Magic Week.
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0: das Wetter.
1: Wieder wechselhaft heute. Also mal sonnige Abschnitte, dann mal eher grau. Wenn wir so in Richtung Abend schauen, dann zieht es sich auf jeden Fall zu. Dann sind auch Schauer möglich, Gewitter, lokal sogar stark, Regen mit Hagel. 25 bis 28 Grad sind heute drin. Schauen wir auf morgen, auf den Mittwoch, da geht es eigentlich genauso weiter. Also eher unbeständig, dann aber auch wieder insgesamt ein bisschen kühler als heute.
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2: Zurzeit liegen uns keine Meldungen vor. Wir wünschen allen unterwegs gute Fahrt.
1: Hallo zusammen, Robert Jantz ist hier. Einen schönen guten Morgen, kann man jetzt um die Uhrzeit auch schon mal sagen. Ne? Ich habe jetzt einen kleinen Ausflug für euch vorbereitet. Es geht, wohin? Sage ich euch, in die frühen 2000er. Hier sind Blue mit All Rise.

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0: Shakira und Burna Boy waren das. Die Die. Einen schönen guten Morgen an diesem ganz, ganz frühen Dienstag. Bjarne Mädel als Schotti in der Kultserie Der Tatortreiniger kennt er bestimmt, ne? Und ich sag mal, dass es bei dem Job im Regelfall nicht ganz so viel zu lachen gibt. Das erlebt jetzt Eileen Tetzel in der neuen Serie Serial Cleaner. Die gibt's ab sofort in der ZDF-Mediathek. Und unser Serienexperte Jörg Albrecht, der hat sie schon mal ausgecheckt.
1: Schau mal einer an.
2: Ich bin nur die Putzfrau.
3: Die sich dummerweise zur falschen Zeit am falschen Ort aufhält. Ex-Dortmund-Tatort-Kommissarin Eileen Tetzel ist Theresa, die in einem Hotelkomplex Zeugin eines Mordes wird. Aus Angst um ihr Leben bietet sie den Tätern ihre Hilfe an.
2: Ich kann das sauber machen, bevor das Blut in den Boden sickert. Dann kann euch niemand nachweisen, was hier passiert ist.
3: Und so wird Theresa zur Tatortreinigerin.
2: Kann ich jetzt gehen?
3: Fragt sie, als sie mit der Beseitigung der Spuren fertig ist. Doch schon bald sieht sie einen der Männer aus der Tatnacht wieder.
4: Du hast vergessen abzuschließen.
2: Ganz sicher nicht.
3: Vincent, Sohn aus einer mafiösen Unternehmerfamilie, wartet auf Theresa in ihrer Wohnung.
2: Ich hab gemacht, was du wolltest. Ich hab geschwiegen. Was willst du noch von mir?
4: Dass du weiter für mich arbeitest.
3: So will er Theresa nicht nur im Auge behalten. Ein Auge hat Vincent auch auf sie geworfen. Als er dann auch noch mit einem Scheck dafür sorgt, dass Theresa schwerkranke Tochter an einer klinischen Studie teilnehmen kann, begibt sich Theresa in ein gefährliches Abhängigkeitsverhältnis.
2: Du hast gesagt, dass mir nichts passiert, wenn ich für dich arbeite. Mir darf nichts passieren. Ich muss für Luca da sein.
3: Interessiert nur Vincents unberechenbaren Bruder nicht. Der will die Zeugin loswerden. Gespielt wird er von Rick Ocon und damit einem weiteren bekannten Gesicht aus dem Dortmund-Tatort.
5: Ich hätte das schon im Club durchziehen sollen. Also komm, verpiss dich.
4: Wer beseitigt diesmal die Spuren?
3: Wer Netflix hat, kennt vielleicht die US-Serie The Cleaning Lady. Die erzählt dieselbe Geschichte wie jetzt Serial Cleaner. Beide sind Remakes eines argentinischen Originals. Und auch in der deutschen Version funktioniert der spannende und emotionale Mix aus Thriller und Familiendrama. Mit Serial Cleaner hat Eileen Tetzel nach Unbroken ihre zweite starke Serie am Start.
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1: Ich bin Diana Kramer. Russland und die Ukraine wollen offenbar gegenseitige Angriffe auf Energieanlagen stoppen. Das hat zumindest US-Präsident Donald Trump auf seiner Plattform Truth Social angekündigt. Aus Moskau und Kiew gibt es dafür bislang allerdings keine Bestätigung.
2: Trump steht hier zu Hause wegen astronomischer Benzin- und Dieselpreise schwer unter Druck. Dass in erster Linie sein Iran-Krieg und die beeinträchtigte Schifffahrt durch die Straße von Hormuz daran schuld sind, versucht Trump außen vor zu lassen. Er schießt sich auf Kiew und Moskau ein. Der Beschuss der dortigen Energieanlagen sei für die Ölknappheit verantwortlich. Am Wochenende hatte Trump den ukrainischen Präsidenten Zelensky gedrängt, die Angriffe auf russische Energieanlagen zu stoppen. Tina Eck, USA.
1: Die hohen Spritpreise sorgen auch hierzulande weiter für Debatten. Auch CSU-Chef Markus Söder fordert neue Entlastungsmaßnahmen. Die Bundesregierung müsse sich dringend zusammensetzen und darüber reden, wie man die extrem hohen Benzin- und Dieselpreise senken und erträglich machen könne, sagte Söder. Auf welchem Weg und wie stark die Preise gesenkt werden sollten, ließ er aber offen. Mecklenburg-Vorpommerns Ministerpräsidentin Manuela Schwesig forderte die Einführung eines Spritpreisdeckels. Viele Menschen haben sie auf dem Handy Apps der Lebensmittelhändler für zusätzliche Rabatte. Der Bundesverband der Verbraucherzentralen sieht darin allerdings eine Diskriminierung und hat deshalb gegen den Discounter Lidl geklagt. Heute verhandelt das Brandenburgische Oberlandesgericht in dem Fall.
3: Ältere Menschen und andere, die kein Smartphone haben, die können solche Apps gar nicht nutzen, klagen Verbraucherschützer. Sie sind deshalb auch schon gegen andere Discounter vor Gericht gezogen. Ob im Verfahren heute eine Entscheidung fällt, ist unklar. Auf jeden Fall sind die allermeisten von uns auf Schnäppchenjagd per App, sparen damit aber laut Experten wenig. Doch die Händler, die sammeln jedes Mal viele Daten über uns. Claudia Wächter, Nachrichtenredaktion.
1: In Hannover dreht sich in den kommenden Tagen alles um Lastwagen, Transporter und Lösungen für Logistiker. Am Vormittag öffnet die Nutzfahrzeugmesse IAA Transportation. Im Mittelpunkt der Messe stehen alternative Antriebe wie elektrische und wasserstoffbetriebene Lastwagen, aber auch digitale Technologien und autonomes Fahren.
4: Das Wetter. Heute Sonne und Wolken im Wechsel, erst am Abend, dann deutlich stärker bewölkt, dann können auch Schauer aufziehen und auch Gewitter ist möglich. Lokal kann auch stark Regen dabei sein. Es wird so 25 bis 28 Grad warm. Schauen wir auf morgen, auf den Mittwoch, da geht es eigentlich genauso weiter, also eher so ein bisschen unbeständig. Dann aber auch insgesamt ein bisschen kühler als heute.
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5: A45 Gießenhagen, zwischen Kreuz Olpe Süd und Olpe, 1 Kilometer Stau. Wir wünschen allen unterwegs gute Fahrt.
4: 5 Uhr ist durch, Robert Janz ist hier. Einen schönen guten Morgen wünsche ich euch. Und jetzt hab ich Musik für euch. Von Kamrad spiele ich euch mit Feel Alive.

0: Das war neue Musik von Shabuzi. Einen schönen guten Morgen zusammen. Es ist ein ganz normaler Dienstag für uns. Ein Dover für alle Schülerinnen und Schüler in Bayern. Die müssen jetzt auch mal wieder raus, ab in die Schule. Die sind ja ferienmäßig hier immer so die Spätzünder, ne? Naja, jetzt also alle Bundesländer wieder am Start. Und was sonst noch so geht, das schauen wir jetzt.
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0: Laura Potting ist da. Laura, mit dir zu arbeiten ist ja auch immer wie Ferien haben.
2: Man möchte brechen.
0: Ach, ich dachte jetzt auch eher so an Ferien, wo es nur regnet, Sturm, Flug wird gestrichen und so.
2: Reizend, danke. Soll ich dir jetzt noch erzählen, was heute so themenmäßig geht bei uns oder sollen wir es lassen? Hier, da.
3: Da können wir es lassen. Also Leute, ich hab Bock, was anzupacken. Ich hab Bock, die Welt zu verbessern, aber irgendwann muss auch mitmachen.
0: Na komm, so. Machen wir mit, Laura, dann packen. Erzähl.
2: Also erstmal sind wir mittendrin in unserer Demokratiewoche. Ist super wichtig. Demokratie braucht viele Stimmen. Das ist das Motto diese Woche hier bei uns. Und zwar nicht nur bei uns. Das Ganze ist eine bundesweite Aktion. Mhm. Über alle Mediengattungen hinweg, also von TV, Radio bis hin zu Zeitungen, Zeitschriften, alle machen mit. Das Ziel, zeigen, warum unabhängiger, professioneller Journalismus unverzichtbar für Demokratie und gesellschaftlichen Zusammenhalt ist. Wir gucken, wie kommen die Themen eigentlich ins Radio? Wie bewerten wir diese Themen? Wie filtern wir Informationen? Und heute wird es auch nochmal darum gehen, wie kriegen wir denn Falschinformationen eigentlich enttarnt? Wie arbeiten wir da? Hören wir heute auch noch was zu bei uns.
0: Und dann ist es ja auch noch magisch bei uns. Hallo? Laura, was machst du da?
4: Ich versuche, den scheiß Hasen aus diesem Hut zu ziehen, aber der weigert sich.
0: Lass das Tier in Ruhe, Laura. Konzentration. Also die Leute können wieder was Tolles bei uns gewinnen.
2: Jawohl. Ja. 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
0: Laura, danke dir. Laura?
4: Hey! Der Hase versucht zu flüchten.
0: Jetzt geht's hier völlig durch.
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1: Mal scheint heute die Sonne, mal ziehen wieder dichte Wolken durch in Richtung Abend. Ja, da ist es dann auf jeden Fall stärker bewölkt und es ziehen Schauer auf. Auch Gewitter ist möglich. Lokal ist auch starker Regen dabei. Die Temperaturen, die pendeln sich ein zwischen 25 und 28 Grad. Am Mittwoch geht es genauso weiter, also eher unbeständig, dann aber auch insgesamt so ein bisschen kühler wieder.
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2: A3 Arnheim-Köln zwischen Oberhausen-Holten und Kreuz Oberhausen-West. 1 Kilometer Stau. Wir wünschen allen unterwegs gute Fahrt.
1: Hi zusammen, Robert Janz ist hier. Einen schönen guten Morgen wünsche ich euch. Kommt gut rein in diesen Dienstag. Und jetzt geht es hier in die 80er. Das Ding hier kommt aus dem Jahr 1981, wird also dieses Jahr tatsächlich 45 Jahre. Also hier ist I Love Rock'n'Roll, macht laut das Ding.

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0: Mit Musik von Mark Forster geht's rein in diesen ganz frühen Dienstag. Schönen guten Morgen. Und heute, am Internationalen Tag der Demokratie, da erzählt uns Teresa Demski von Menschen, die für ihre Überzeugung alles riskieren. Im Augenblick mal von der evangelischen Kirche.
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2: Arseni ist 15. Er ist Fan von Real Madrid und er träumt von liberaler Politik in seiner Heimat Russland. Gelegentlich postet er, dass er mit den politischen Entscheidungen in seinem Land nicht einverstanden ist. 2023 wird er festgenommen und zu 5 Jahren Gefängnis verurteilt. Er gehört zu den jüngsten Häftlingen in Russland. Jimmy Lai ist Unternehmer im chinesischen Guangzhou. Er verlegt eine pro-demokratische Zeitung und hat sich als langjähriger Verfechter der Demokratie in Hongkong einen Namen gemacht. Er hat Spenden gesammelt und friedlich protestiert. 2020 wird er zum ersten Mal verhaftet. Ihm wird vorgeworfen, an nicht genehmigten Versammlungen teilzunehmen. 2021 wird er zu einer Gefängnisstrafe verurteilt und im Dezember vergangenen Jahres erneut schuldig gesprochen. Peyvand Naimi arbeitet als Hundetrainer im Iran. Er liebt Schwimmen und Wasserball und er gehört als Mitglied der Bahai zu einer Minderheit im Land und wird deswegen verfolgt. Seit dem 8. Januar sitzt er im Gefängnis. Man wirft ihm die Beteiligung an Protesten vor und die Tötung von Mitgliedern der Miliz. Beweise gibt es dafür nicht. Ihm droht die Todesstrafe. Heute ist der Internationale Tag der Demokratie. Und ich denke an Arseni, an Jimmy Lai und Peyvand Naimi. Und die vielen, vielen Menschen in ungezählten Ländern der Welt, die ihre Meinung gesagt haben und jetzt im Gefängnis sitzen. Ich denke an die mutigen Verfechter der Demokratie überall in der Welt, die an Meinungsfreiheit glauben, die an Menschenrechte erinnern, die für alle gelten und für freie Wahlen kämpfen. Eigentlich sollte jeder Tag der Tag der Demokratie sein. Teresa Demski von der Evangelischen Kirche für Augenblick mal.

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1: Mit Thorsten Adolfs. Guten Morgen. Der tägliche Einkauf geht mittlerweile ganz schön ins Geld. Um zumindest ein bisschen zu sparen, nutzen immer mehr von uns Rabatt-Apps von Supermärkten, Discountern oder Drogerien. Diese Apps sind aber umstritten. Der Verbraucherzentrale Bundesverband sieht darin zum Beispiel eine Diskriminierung. Er hat deshalb gegen den Discounter Lidl und dessen Lidl Plus App geklagt. Danny Hopper aus dem News-Team. Was kritisieren die Verbraucherschützer?
2: Ja, dass bestimmte Gruppen diskriminiert werden, zum Beispiel ältere und jüngere Menschen oder auch Menschen mit Behinderung, weil sie oft nämlich gar keine entsprechenden Smartphones oder Apps nutzen können und damit eben auch keinen Zugang zu diesen Rabatten haben. Die Verbraucherschützer sind deshalb auch schon gegen die Discounter Netto und Penny vorgegangen. Diese Klagen wurden allerdings abgewiesen wegen fehlender Belege. Es wurde eine Revision zugelassen und deshalb muss sich auch der Bundesgerichtshof mit dem Thema befassen. Die Urteile dürften viele interessieren, denn laut einer YouGov-Umfrage nutzen 3 von 4 Menschen in Deutschland solche Rabatt-Apps, jeder zweite sogar mindestens einmal die Woche.
1: Die Rabatt-Apps sind aber noch aus einem anderen Grund umstritten.
2: Ja, Kritiker sagen auch, dass man mit den Apps kaum was spart. Zu diesem Ergebnis kam auch eine Auswertung des Vergleichsportals Smaggle. Demnach liegt die durchschnittliche Ersparnis pro App nur bei rund 1%. Die Händler binden durch die Apps im Gegenzug womöglich treuere Kunden und kommen auch noch an deren Daten. Und dadurch können sie zum Beispiel das Kaufverhalten besser analysieren oder auch Zielgruppen gezielter ansprechen.
1: Danke, Danny. Und jetzt weitere Meldungen im Überblick. NATO-Kampfjets haben über Litauen eine Drohne abgeschossen. Sie soll aus Belarus in den litauischen Luftraum eingedrungen sein. Polen aktivierte daraufhin vorsorglich seine Luftverteidigung. Litauens Präsident Nauseda sagte, die Einsatzbereitschaft der NATO sei angesichts der zunehmenden Aggression Russlands gegen die Ukraine von entscheidender Bedeutung. Ein russischer Oligarch soll die Hochzeit des Sohnes von US-Präsident Trump auf den Bahamas mitfinanziert haben. Das schreibt die Medienplattform ProPublica. Der Oligarch ist Präsident eines umstrittenen Boxverbandes und soll gute Kontakte zu Kreml-Chef Putin haben. Die Kommunen ächzen unter einem deutlichen Anstieg bei den Pflegekosten. 2023 lag der Anteil nach Angaben des Städte- und Gemeindebundes bei 4,5 Milliarden Euro. 2 Jahre später waren es schon 6 Milliarden. Nach Angaben des Hauptgeschäftsführers des Kommunalverbandes Berghegger müssen Städte und Gemeinden immer dann einen Anteil beisteuern, wenn Heimbewohner und Angehörige ihre Eigenanteile an den Pflegekosten nicht mehr selbst zahlen können. Was in Frankreich und Großbritannien schon weit verbreitet ist, könnte schon bald auch an größeren deutschen Bahnhöfen kommen. Elektronische Zugangskontrollen. Das kann sich zumindest Bundesverkehrsminister Bilger vorstellen. Seiner Ansicht nach muss die Sicherheit der Verkehrsinfrastruktur verbessert werden, auch an kritischen Stellen im Schienennetz. Das sagte Bilger der Funke Mediengruppe. In anderen Ländern ist es mittlerweile Praxis, dass man nur ans Gleis kommt, wenn man mit seinem Ticket Zugangsschleusen und elektronische Schranken passiert. Das waren die Nachrichten mit Thorsten Adolfs.
3: Und jetzt das aktuelle Wetter für Hamm. Den Tag heute, den sollten wir doch mal richtig genießen. Es wird super sonnig und richtig warm, bis zu 28 Grad in Hamm. In Herringen sind es aktuell 14 Grad, also halb so viel. Morgen wechseln sich Sonne und Wolken ab. Ab und zu kann es dann auch regnen. Und es wird spürbar kühler als heute, nur noch 20 Grad.
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3: Jetzt nur bei uns die aktuellen Blitzer. Und da meldet ihr uns einen Enforcement-Trailer auf dem Heideweg in Westhünen bei Tempo 30. Danke an Marcel fürs Bescheid sagen. Staus und Blitzer meldet ihr uns kostenlos unter 0800 15 15 105. Ich wünsche euch eine gute und sichere Fahrt. Die ganze Familie sitzt abends um 20 Uhr versammelt vorm Fernseher und guckt gemeinsam die Nachrichten. Okay, das wird so wohl in kaum einem Hammer-Wohnzimmer mehr passieren. Die meisten informieren sich heute auch über Social Media, Instagram, TikTok, wie auch immer, vor allem die Jüngeren. Da kursieren allerdings auch Fake News. Und wie ihr euch da verschützen könnt, darum geht's gleich hier bei mir.
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3: Schönen guten Morgen.

0: Savage Garden aus den 90ern. Truly, madly, deeply. Hier ist die Lippewelle. Schönen guten Morgen an diesem Dienstag in Hamm.
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0: Wir sind mittendrin in unserer Themenwoche. Demokratie braucht viele Stimmen. Bundesweit wollen ja Medien zeigen, warum unabhängiger Journalismus so wichtig ist für die Demokratie. Gerade jetzt. In Sachsen-Anhalt wurde schon gewählt. In Mecklenburg-Vorpommern und Berlin stehen am kommenden Sonntag Wahlen an. Ja, und immer häufiger gibt es im Vorfeld solcher Wahlen Fake News. Die werden gezielt verbreitet, um zu versuchen, den Wahlausgang zu beeinflussen. Wir als Radiosender arbeiten täglich daran, solche Fakes zu entlarven. Thorsten Ortmann ist unser Lippewelle-Faktenchecker. Thorsten, welche Fakes sind denn gerade im Vorfeld der Wahlen im Umlauf?
2: Ja, es gibt einige gezielte Kampagnen gegen Politiker, die zur Wahl stehen. Und neu dabei ist, dass es sich dabei jetzt auch um Landes- und Kommunalpolitiker handelt. Erik Stehr zum Beispiel ist Lokalpolitiker der Partei Die Linke und er war Kandidat bei den Landtagswahlen in Sachsen-Anhalt und Opfer einer Fake-News-Kampagne.
3: Die Vorwürfe, die insgesamt so aufgemacht wurden, reichen von Mord an meiner Oma bis hin zu Betrug an meiner Universität oder auch irgendwelchen illegalen Sexpartys.
2: Es gibt andere Fake News über Kai Wegner, Berlins regierender Bürgermeister oder auch über den Ministerpräsidenten Niedersachsens Olaf Lies.
0: Und wer steckt dahinter?
2: Ja, viele Experten und auch der Verfassungsschutz sehen Russland hinter diesen Fakes. Danach betreibt der russische Geheimdienst GRU eine eigene Desinformationskampagne namens Matruschka oder auch Overload. Caroline Schwarz, Expertin für Desinformation.
4: Man erhofft sich, Politiker zu schwächen, die sich solidarisch für die Ukraine einsetzen. Das sind aber eben auch Landespolitiker, die gerade betroffen sind, weil wir eben diese bevorstehenden Landtagswahlen haben.
2: Und solche Desinformationskampagnen zielen auch darauf ab, die Gesellschaft zu spalten und das Vertrauen in die Politik insgesamt zu schwächen. Und davon profitiert natürlich vor allem die AfD.
0: Wie kann ich mich denn selbst besser vor Fake News schützen?
2: Ja, wichtig ist immer skeptisch bleiben, gerade bei unglaublichen oder spektakulären Inhalten. Da sollte man vorher die Quelle checken, sagt Fake-Experte André Wolf.
5: Also einfach mal in eine Suchmaschine die Schlagworte meiner Information werfen und schauen, woher kommt die Information, wer hat noch darüber geschrieben, wie alt ist die und wie vertrauenswürdig ist die.
2: Man kann auch eine Bilderrückwärtssuche machen, einfach einen Screenshot des Fotos über die Google-Suchseite hochladen und oft findet man so die eigentliche Quelle des Posts oder auch Hinweise, dass es sich dabei um einen Fake handelt. Und dann gibt es auch noch Seiten im Netz, die aktuelle Fakes veröffentlichen, zum Beispiel auf dpa.com oder korrektiv.org.
0: Wir haben für euch immer ein Auge auf aktuelle Fakes. Die Infos und Hintergründe dazu hört ihr dann hier auf der Lippewelle.

0: Dusk Till Dawn. Schönen Dienstagmorgen wünsche ich euch hier auf der Lippewelle in dieser besonderen Woche in Hamm. Spürt ihr auch schon den Zauber?
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0: hier auf der Lippewelle. Wake me up when September ends. Das ist euer Dienstagmorgen, 6:54. Ich bin Simone Niewert. Moin.
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0: Lost Frequencies, The Feeling im besten Mix auf der Lippewelle. Es ist 6:30 am Dienstagmorgen. Ich bin Simone Niewert und Rainer Wilkes hat jetzt die Nachrichten für euch. Guten Morgen, Rainer.
1: Schönen guten Morgen.
0: Der Rollhockey-Bundesligist SK Germania Herringen muss bald für einige Monate umziehen, denn die angestammte Glückaufhalle wird ab März nächsten Jahres für rund ein Jahr saniert.
1: Und da nimmt die Stadt Hamm richtig viel Geld in die Hand, knapp 3 Millionen Euro. Dafür gibt es unter anderem einen neuen Boden, neue Banden, eine aktuelle Punkteanzeige und besseres WLAN. Während der Bauzeit weicht der Verein aus, und zwar nach Bockumhövel in die Gebrüder Grimm-Halle. Laut dem zweiten Vorsitzenden Nils Halfmann ist das eine gute Lösung, denn der Umzug bietet auch die Chance, neue Zuschauer in Hamm für den Rollhockeysport zu gewinnen, sagte auch Oberbürgermeister Marc Herter.
2: Rollhockey ist einer der hochklassigen Sportarten, die hier in Hamm gespielt werden. Also Bundesliga-Pokal wird gespielt, oftmals auch um die Meisterschaft.
1: Der Verein wurde 1914 gegründet und konnte seitdem viele Erfolge erzielen. Er wurde mehrfach deutscher Meister und Pokalsieger, zum Beispiel 2025 und 2023 und auch Doublegewinner 2022.
0: In Hamm geht es bei der Entwicklung des Kreativreviers auf dem ehemaligen Zechengelände Heinrich Robert weiter, allerdings mit Verzögerungen. Die Stadt musste die Pläne etwas überarbeiten.
1: Zum Beispiel beim geplanten Fachmarktzentrum, den Zufahrtsstraßen und der Entwässerung. So ist anstelle einer Ringstraße im neuen Gewerbegebiet nun ein zusammenhängender Handwerkerhof vorgesehen. Außerdem wird im Osten auf einen Teil der ursprünglich angedachten Wohngebiete verzichtet, um Platz für Photovoltaikanlagen zu schaffen. Südlich des Hammerkopfturms entstehen neue, durch Bäume abgetrennte Fahrrad- und Autostellplätze. Die Grundidee des Geländes bleibe laut Stadt aber erhalten. Bis zum 14. Oktober können die Pläne eingesehen werden und ihr könnt dazu Stellung nehmen. Die Bauungspläne sind unter anderem auf der Homepage der Stadt einzusehen.
0: Wenn im Maxi-Park das Herbstleuchten startet, dann ist der Herbst so richtig da. Am 9. Oktober ist es wieder soweit. Dann verwandelt sich der Park bereits zum 18. Mal in ein Lichtermeer.
1: Beleuchtet werden unter anderem Wege, Bäume und der Glaselefant. In diesem Jahr steht auch das 800-jährige Stadtjubiläum im Mittelpunkt der Installationen, heißt es vom Park. Die Projektionen sind bis zum 1. November zu sehen, und zwar jeden Abend von 19 bis 22 Uhr. Wichtig, die Besucherzahl pro Abend ist begrenzt. Tickets gibt es ab sofort ausschließlich online. Erwachsene zahlen 8 Euro, Kinder zwischen 3 und 17 Jahren 4 Euro. Zuzüglich einer Buchungsgebühr. Wer eine Maxi-Park-Jahreskarte hat, der hat freien Eintritt.
0: Mehr dazu und mehr Nachrichten aus Hamm findet ihr auf lippewelle.de und in unserer App. Und jetzt gucken wir aufs aktuelle Wetter. Noch ist es zappenduster draußen, aber das wird heute nochmal ein richtig super schöner Spätsommertag. Es wird richtig sonnig und sehr, sehr warm, bis zu 28 Grad in Hamm. In Höfel sind es aktuell 17 Grad. Morgen geht's runter bis auf maximal 20 Grad. Dann wechseln sich Sonne und Wolken ab und zwischendurch kann es immer wieder mal regnen.
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0: Jetzt nur bei uns die aktuellen Blitzer. Und da meldet ihr uns den Enforcement-Trailer auf dem Heideweg bei Tempo 30. Ansonsten keine Staus, keine Störungen. Wenn ihr was seht, ruft uns gerne kostenlos an. 0800 15 15 105 ist unsere Hotline. Gute Fahrt. Die Bilinguale 9b der Realschule Bockumhövel ist unsere erste Anwärterin auf die Lippewelle Spitzenklasse. Wir haben sie gestern ausgelost und direkt die erste Wochenaufgabe gestellt. Macht eure Schule schöner, lautet die, und die Klasse hatte mal direkt eine Idee. Welche das ist, hören wir gleich.
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0: Schönen guten Morgen mit Lady Gaga und Hold My Hand.

0: halb sieben. Hier ist die Lippewelle am Dienstagmorgen und wir suchen euch.
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0: Wer schafft es, unsere Lippewelle-Aufgaben zu bestehen und Hamms Spitzenklasse zu werden? Die 9B der Realschule Bockum-Höfel macht diese Woche auf jeden Fall erstmal den Anfang. Sie hat gestern Morgen hier auf der Lippewelle die Aufgabe bekommen. Macht eure Schule schön. Egal wie, egal was, Hauptsache die Schule hat irgendwie einen Benefit davon. Ja, und die Klasse wusste auch relativ schnell, was sie verschönern möchte, erzählt Lehrerin Manuela Altenschmidt.
2: Also wir verschönern quasi, es ist so eine Sitzecke vor unserem Kiosk, die sehr unschön eigentlich und nicht einladend aussieht. Und die verschönern wir. Also erstmal säubern wir da mit Hochdruckreiniger und so alles und dann machen wir es bunt.
0: Das ist natürlich ein Brocken, aber die Schüler haben alle Bock, sagt Manuela.
2: Wir machen das in Stunden, aber auch nachmittags. Also die Schüler sind auf jeden Fall bereit, die Nachmittage auch hier zu bleiben, wenn das nötig ist. Also wir haben überhaupt keine Ahnung, wie lange das so dauert. Wir legen erstmal los und dann gucken wir.
0: Voller Einsatz, das hören wir gern. Die 9B der Realschule Bockum-Höfel macht diese Woche bei unserem Wettbewerb Spitzenklasse mit und soll dafür ihre Schule verschönern. Wir gucken auch immer wieder mal nach, wie weit die da so sind. Und wenn am Freitag die Sitzecke dann schön geworden ist, dann bekommt die 9B 1.500 Euro von der Volksbank Hamm. Und die Klasse hat außerdem die Chance auf den Hauptgewinn. Und das sind satte 15.000 Euro. Das ist echt viel Geld für die Klassenkasse. Also bewerbt euch noch für die kommenden Wochen einfach über unsere Homepage lippewelle.de.
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0: Tiffany Harris und Vertigo. Ihr hört die Lippewelle am Dienstagmorgen, 14 vor 7. Ja, die Freibäder in Hamm sind ja seit Sonntag geschlossen. Das war Sonntag auch durchaus sinnvoll bei dem Geplemper, aber heute ist es eigentlich schade drum. Rainer Wilke ist aus den Lippewelle-Nachrichten. Heute wäre tatsächlich nochmal Freibadwetter.
1: Ja, wir kriegen nochmal einen spätsommerlichen Tag. Die Sonne geht gleich bei uns auf, kurz nach 7, und sie geht gegen 7:45 unter und zwischendrin bleibt sie auch. Sie erwärmt die Luft auf bis zu 28 Grad bei uns in Hamm. Derzeit 16 Grad bei euch in der Langstraße im Nordwesten. Später am Abend werden die Wolken dichter. Nachts ziehen dann Schauer durch, auch Gewitter sind möglich. Morgen gibt es dann Sonne und Wolken im Wechsel mit einzelnen Schauern. Mittags zwischendurch mal vorübergehend freundlicher. Nachmittags kommt neuer Regen. Dabei ist es deutlich kühler. Morgen nur noch höchstens 20 Grad. Am Donnerstag wird es wieder freundlicher, aber noch etwas kühler.
0: Also, was lernen wir daraus? Heute nochmal raus mit Kind und Kegel. Eis essen, spazieren gehen, einfach auf der Picknickdecke sonnen. Was weiß ich. Alles geht in Hamm bei 28 Grad. Wahnsinn. Ich habe meine Bikini schon wieder weggepackt. Heute kommt der Sommer nochmal zurück nach Hamm. Habt ihr gehört? Auf der Lippewelle.
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1: Mit Thorsten Adolfs. Guten Morgen. Die Autofahrer müssen sich wohl an die aktuellen Rekordspritpreise gewöhnen, denn erst im nächsten Jahr dürften sich die Kraftstoffpreise wieder normalisieren. Davon gehen die Experten vom Wirtschaftsverband Fuels und Energie aus. Christian Böder aus der Nachrichtenredaktion. Es gibt aber Hoffnung, dass sich die Preise für Benzin und Diesel schon vorher zumindest etwas beruhigen.
2: Genau, aber das steht und fällt natürlich mit der Krise im Mittleren Osten. Wegen des Iran-Kriegs ist viel Raffinerieleistung verloren gegangen, Kraftstoff wird immer knapper und die vergangenen Tage und Wochen haben immer wieder gezeigt, jede neue Angriffswelle, jede Verschlechterung der Lage treibt zuerst den Rohölpreis in die Höhe und dann auch die Preise an den Tankstellen. Erst wenn die Waffen schweigen, beginnt der Markt sich langsam zu beruhigen. Das gilt nicht nur für die Spritpreise, sondern auch für Heizöl. Der Chef von Fuels and Energy rät Ölheizungsbesitzern sogar, jetzt eher wenig Öl bestellen und darauf bauen, dass sich die Preise in nächster Zeit etwas verbessern.
1: Wegen der Lage am Persischen Golf wird auch wieder in der Politik der Ruf nach einem Preisdeckel für Sprit laut.
2: Genau, beim Ob und Wie gehen die Meinungen aber auseinander. SPD-Fraktionsvize Zorn will zum Beispiel einen Deckel nach belgischem Modell. Das bedeutet ein Preismaximum im Einzel- und Großhandel, ermittelt durch eine Formel in Verhandlungen zwischen Mineralölkonzern und der Regierung. Das kostet laut ihm unterm Strich den Staat nichts, aber die Gewinne der Konzerne werden begrenzt. CDU-Wirtschaftsministerin Reiche lehnt einen Preisdeckel dagegen ab und will lieber bestimmte Bevölkerungsgruppen gezielt über Direktzahlungen entlasten.
1: Dankeschön, Christian. Und jetzt weitere Meldungen im Überblick. Russland und die Ukraine wollen nach Angaben von US-Präsident Trump im jeweils anderen Land keine Energieanlagen mehr angreifen. Beide Länder hätten dem zugestimmt, schrieb Trump in seinem Online-Dienst Truth Social. Aus Moskau gab es bis jetzt keine Reaktion darauf. Der ukrainische Präsident Zelensky sagte, man sei zur Deeskalation bereit, falls Russland seine Angriffe beende. Der Ruhrverband will in den nächsten Wochen Sauerstoff in mehrere Talsperren einleiten. So soll dort ein Fischsterben verhindert werden. Weil sich die Wasserschichten während des langen Hochsommers kaum vermischt haben, könne der Sauerstoffgehalt in der Tiefe sonst gefährlich absinken, heißt es. 4 von 10 jungen Erwachsenen in Deutschland würden gerne eine eigene Firma gründen. Bei den meisten bleibt es aber bei diesem Wunsch. Das zeigt eine Befragung der Bertelsmann Stiftung. Gerade mal 3% der Befragten haben diesen Schritt gewagt und ein eigenes Unternehmen auf die Beine gestellt. 3 von 10 Befragten sagten aber auch, dass Eigenständigkeit nichts für sie ist. Die meisten von ihnen bevorzugen die Sicherheit eines Angestelltenverhältnisses. Andere sagten, dass sie zu wenig über die Unternehmensgründung wissen und dass sie sich den Stress als Selbstständige nicht antun wollen. Soweit die Meldungen mit Thorsten Adolfs.
3: Und jetzt das aktuelle Wetter für Hamm. Heute sollten wir noch mal richtig den Tag genießen. Es wird super sonnig und richtig, richtig warm. Bis zu 28 Grad sind drin in Hamm. Aktuell messen wir 16 Grad in Ostwennemar. Morgen dann mehr Wolken im Spiel, auch zwischendurch Sonne, aber leider zwischendurch auch immer wieder mal ein Regenschauer. Und die Werte rauschen ab auf maximal nur noch 20 Grad.
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3: Jetzt nur bei uns die aktuellen Blitzer. Auf dem Heideweg wird geblitzt bei Tempo 30. Und schönen guten Morgen.
5: Der Uwe hier, guten Morgen.
3: Hallo.
5: Auf der Hafenstraße bei Tempo 50 wird geblitzt, kurz vor der 60er-Zone. Also schön langsam fahren und allen einen schönen Tag.
3: Dankeschön, Uwe, das wünschen wir dir auch. Staus und Blitzer meldet ihr uns kostenlos unter 0800 15 15 105. Gute Fahrt. Oliver Kalkofe, kennen viele ja noch von Kalkofes Mattscheibe. Dann hat er Schläferz präsentiert, die schlechtesten Filme aller Zeiten. Und er hat mit Olli Welke zusammen den Podcast Die fabelhaften Boomer Boys. Übermorgen, am Donnerstag, ist Olli Kalkofe hier bei uns in Hamm. Im Maxi-Park liest er aus seinem Bestseller Nie war früher schöner als jetzt. Worum es da genau geht, frage ich ihn gleich. Und mit etwas Glück könnt ihr auch Karten gewinnen für Olli Kalkofe hier bei uns in Hamm. Also dranbleiben auf der Lippewelle.
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3: Schönen guten Morgen.

0: 0907 mit Wunder hier auf der Lippewelle. Nie war früher schöner als jetzt. So heißt das Programm eines fabelhaften Boomerboys. Oliver Kalkofe kommt am Donnerstag hier zu uns nach Hamm in den Maxi-Park. Olli, und da werden wir alle in Erinnerungen schwelgen oder was erwartet uns da?
1: Ja, da haben wir ganz viel Spaß und natürlich werden wir so ein bisschen nostalgische Gefühle kriegen und uns an die Zeit erinnern, von denen so viele heute behaupten, ach, das war doch alles viel, viel schöner als heute. Und diese Frage, die habe ich mir nämlich irgendwann gestellt, weil immer mehr Leute in der Nostalgie so versunken sind und man ja auch politisch und überall auf der Welt gerade sieht, dass es so einen Hang dazu gibt, die Uhren zurückzudrehen. Und da habe ich gedacht, das ist eigentlich gar keine so gute Idee. Vielleicht macht es mal Sinn, auf das zu gucken, was früher war, aber auch so ein bisschen ironisch, sodass man darüber lachen kann und dass man mal erkennt, was war denn eigentlich besser oder warum glaube ich, dass einiges besser war. Und das macht, so habe ich das jedenfalls bisher erfahren, den Menschen viel, viel Spaß, die das miterlebt haben. Aber auch den Jüngeren, die zum ersten Mal davon hören und denken, oh mein Gott, so mussten unsere Eltern und Großeltern also aufwachsen. Tut mir ja leid für die.
0: Genau, da wollte ich jetzt gerade drauf kommen. Ich glaube, so alle Leute ab, ich sag mal so Mitte 40 aufwärts, die haben da richtig Spaß. Die können sich ja selber noch erinnern. Die Jüngeren, die denken wahrscheinlich, was spricht der Opa da vom Mittelalter, ne? So keine Handys, nur zwei Fernsehprogramme, unangeschnallt Autofahren, rauchen bis zum Umfallen in der Kneipe. Das kennen die ja alles gar nicht.
1: Das ist richtig, aber das ist eben auch eine schöne Erfahrung, weil viele, viele Familien habe ich, glaube ich, ungeplant so ein ganz klein wenig weiter zusammengebracht. Weil ich habe das eben jetzt schon häufig erlebt. Also das stimmt, alle, die noch das letzte Jahrtausend irgendwie bewusst mitbekommen haben, werden verstehen, wovon ich rede und werden ganz viel haben, woran sie sich erinnern, weil da die Entwicklung noch relativ langsam nur voranschritt. Aber alle, die jetzt wirklich, sage ich mal so nur bis 25 sind, die werden zum ersten Mal vieles hören. Aber ich habe das gerade deswegen bei vielen Eltern und so dann gemerkt, die mit ihren Kindern da waren, die uns sagten, zum ersten Mal hat er oder sie verstanden, wovon ich immer erzählt habe und hat mitgelacht, aber sie haben es zum ersten Mal begriffen. Und somit verbinde ich ein bisschen die Generationen. Das war gar nicht so gedacht, aber es ist schön, dass das gelingt.
0: Kennst du Hamm eigentlich? Warst du schon mal da?
1: Ich kenne Hamm nicht persönlich, muss ich sagen. Ich bin bestimmt irgendwann schon mal in meinem Leben auf irgendeiner Tour vorbeigekommen, aber habe es nicht so richtig bewusst wahrgenommen und freue mich deswegen sehr darauf, auf meine erste wirkliche, echte Begegnung mit Hamm.
0: Dann wird's allerhöchste Zeit. Olli Kalkofe kommt am Donnerstag, 17. September, in den Maxi-Park hier zu uns nach Hamm. Der Olli freut sich auf uns und wir freuen uns auf dich. Bis dahin.
1: Bis dahin, tschüss.
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Zone Supreme. Hier ist die Lippewelle. Und Christian hatte die schnellsten Finger. Er hat 2 Karten gewonnen. Für Olli Kalkofes Programm Nie war früher schöner als jetzt am Donnerstagabend im Maxi-Park. Es gibt aber auch noch Karten. Guckt einfach mal auf der Homepage des Parks. Maxipark.de.

0: Topic und Becky G, Sorry Puppy, auf der Lippewelle. Ich weiß gar nicht, kann man im Hessener Wald oder in der Geite Pilze finden? Keine Ahnung. Gibt's vielleicht nur im Pilzholz. Auf jeden Fall sollte man sich gut mit Pilzen auskennen, bevor man sich da irgendwas Giftiges ins Haus holt.
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2: Pilze bestimmen für Anfänger. Lektion 1, verlass dich nur auf echte Experten, die dir auch immer sagen können, wie ein Pilz heißt.
3: Ich weiß nicht genau, wie der heißt. Ich nenne den immer Sebastian.
2: Lektion 2, Pilzsammler haben immer diesen einen streng geheimen Fundort. Du musst gar nicht erst fragen, wo es die vielen schönen Steinpilze gibt.
4: Ja, im Wald. Da sind ringsrum so Bäume. Mehr sage ich nicht.
2: Lektion 3. Je schöner ein Pilz aussieht, desto weniger solltest du ihn essen.
4: Oh, der sieht ja lecker aus. Guck mal, knallrot, weiße Punkte.
2: Und Lektion 4. Wenn du einfach nur angeben willst, denk dir die Pilzarten einfach aus. Es klingt sowieso alles ähnlich.
4: Ach hier, schau mal, das gibt's doch nicht. Der gefleckte Langstiel, Wackelhut, Krummnasen, Zottellamellen, Doppelröhrlings, Knollen, Schleimfuß.
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0: Mr. Brightside. Im besten Mix auf der Liffewelle. Es ist 7:30 am Dienstagmorgen. Ich bin Simone Niewert und Rainer Wilkes hat die Nachrichten. Guten Morgen, Rainer.
1: Schönen guten Morgen.
0: In Hamm gibt es auch in den nächsten Jahren genug Plätze in Pflegeheimen. Das sagt die Stadt in ihrer neuen Bedarfsplanung.
1: Und weil das Angebot bis mindestens 2029 ausreicht, soll der Rat der Stadt im Oktober eine bisher strenge Regel lockern. Seit 2015 galt nämlich, wer in Hamm ein neues Pflegeheim bauen wollte, der brauchte eine Bestätigung der Stadt, dass der Bedarf auch wirklich da ist. Diese verbindliche Planung soll nun wegfallen. Zukünftig reicht der Verwaltung ein Bericht alle 2 Jahre.
0: In Hamm hat sich die Zahl der Pflegebedürftigen seit 2017 verdoppelt auf jetzt über 13.000. Trotzdem werden weniger in Einrichtungen betreut.
1: Das klingt erstmal merkwürdig. Der Zuwachs liegt unter anderem an der Ausweitung des Pflegebegriffs auf Menschen mit kognitiven Einschränkungen. Seit 2019 werden außerdem auch Menschen mit dem Pflegegrad 1 in der Statistik erfasst. Die meisten werden zu Hause betreut, nämlich 86% in Hamm, auch mit Hilfe von mobilen Pflegediensten. Die finanzielle Unterstützung aus der Pflegekasse hilft dabei natürlich. Die übrigen sind in Einrichtungen. Ihre Zahl hat sich durch die Pflegereform in Hamm sogar etwas verringert. In Hamm werden insgesamt 28 Pflegeheime angeboten.
0: Die Rollhockeyspieler vom SK Germania Herringen in Hamm müssen sich bald auf eine neue Halle einstellen. Ab März wird ihre Heimspielstätte, die Glückauf-Halle, für rund 3 Millionen Euro komplett saniert.
1: Geplant sind da unter anderem ein neuer Boden, moderne Banden und besseres WLAN. Für etwa 12 Monate zieht der Bundesligist deshalb in die Gebrüder Grimm-Halle in Bockum-Hövel um. Der zweite Vereinsvorsitzende Nils Halfmann freut sich über die relativ ortsnahe Lösung. Dadurch gäbe es auch die Chance, neue Fans zu interessieren. Auch Hamms Oberbürgermeister Marc Hertha betont, wie wichtig der bundesweit erfolgreiche Rollhockeyverein für die Stadt ist. Der SK Germania Herringen wurde mehrfach deutscher Meister und Pokalsieger, zum Beispiel 2025 und 2023. Und auch Doppelgewinner 2022.
0: Auch wenn es heute noch mal richtig warm wird in Hamm, der Herbst ist nicht aufzuhalten. Zumindest nicht im Maxi-Park. Der startet heute den Vorverkauf für das Herbstleuchten. Und das wiederum startet am 9. Oktober.
1: Beleuchtet werden wieder Wege, Bäume und der Glaselefant. In diesem Jahr steht auch das 800-jährige Stadtjubiläum im Mittelpunkt der Installationen. Die Projektionen sind dann bis zum 1. November jeden Abend von 19 bis 22 Uhr zu sehen. Das lockt jedes Jahr zehntausende Besucher an. Und damit jeder etwas sehen kann, wird die Besucherzahl pro Abend wieder begrenzt. Tickets gibt es ab sofort ausschließlich online. Erwachsene zahlen 8 Euro, Kinder zwischen 3 und 17 Jahren 4 Euro. Dazu kommt eine Buchungsgebühr. Wer eine Maxi-Park-Jahreskarte hat, der hat freien Eintritt.
0: Mehr dazu und mehr Nachrichten aus Hamm findet ihr auf lippewelle.de und in unserer App. Und jetzt das Wetter für Hamm. Tja, schade, dass die Freibäder schon zu haben. Heute wäre nochmal ein astreiner Badetag. Bis zu 28 Grad und viel Sonne. Aktuell messen wir 16 Grad am Darberg. Morgen dann Sonne und Wolken im Wechsel. Ab und an kann es leider auch regnen. Und es wird spürbar kälter als heute. Nur noch maximal 20 Grad.
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0: Jetzt nur bei uns die aktuellen Blitzer. Uwe hat einen entdeckt auf der Hafenstraße bei Tempo 50 und Marcel meldet den Enforcement-Trailer auf dem Heideweg bei Tempo 30. Danke fürs Bescheidsagen. Wenn ihr sonst noch was seht, weitere Blitzer, Staus oder Störungen, dann ruft uns kostenlos an. Unsere Hotline ist die 0800 15 15 105. Gute Fahrt. Wir sind mittendrin in unserer Themenwoche Demokratie braucht viele Stimmen. Bundesweit wollen ja Medien zeigen, warum unabhängiger Journalismus so wichtig ist für die Demokratie. Gerade jetzt. In Sachsen-Anhalt wurde gewählt, in MacPom und Berlin stehen am kommenden Sonntag Wahlen an. Und wir wollten von euch wissen, wie informiert ihr euch? Die Antworten gibt's gleich.
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0: Einen schönen guten

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0: Shoot. Beyoncé, Texas Hold'em.
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0: 20 vor 8 haben wir es an diesem Dienstagmorgen in Hamm. Die ganze Familie sitzt abends um 20 Uhr vorm Fernseher und guckt zusammen die Nachrichten. Okay, das wird so in kaum einem Hammer-Wohnzimmer mehr passieren. Die meisten machen es wohl eher so wie Sumera.
2: Ich glaube, wir nutzen alle TikTok oder Instagram hauptsächlich, muss ich leider zugeben, obwohl Zeitungen und so vielleicht auch eine gute Quelle sind, aber ja, eher Social Media oder Internet, muss ich sagen.
0: Das ist ja prinzipiell auch erstmal besser als gar keine Nachrichten. Nur kann es dann online, vor allem in den sozialen Medien, manchmal schwierig sein, Fakten und Fakes auseinanderzuhalten. Zumal einem ja auch immer nur ähnlicher Content in den Feed gespült wird. Lippewelle-Hörerin Andrea informiert sich anders.
3: Über die Lippewelle, wenn ich bei Instagram oder eben, ich habe die App auch da, wenn sobald Nachrichten kommen, dass ich mir das anhöre, angucke, was dann da aktuell gerade läuft.
0: Das ist sehr löblich von Andrea. Hier bei der Lippewelle arbeiten ausgebildete Journalisten. Wir recherchieren zu unseren Themen, prüfen Fakten unabhängig und versuchen euch Themen auch immer gut einzuordnen. Wenn ihr hier dran bleibt, macht ihr also nichts verkehrt. Unsere Nachrichten findet ihr auch online auf lippewelle.de. Und die Musik im besten Mix, die gibt's auch noch gratis mit dazu. Hier sind Depeche Mode aus dem Jahre 1990. Enjoy the silence. Ich bin Simone Niewert. Schönen guten

Mode, Enjoy the Silence. Im besten Mix auf der Lippewelle. 7:45 am Dienstagmorgen und das wird fett. 6 Live-Acts, mehr als 50 Musikerinnen und Musiker auf der Bühne und rund 7 Stunden Programm. 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

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Und hier sind die Black Eyed Peas, Where is the Love, für euren Dienstagmorgen mit Simone Niewert. Moin.

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1: Mit Thorsten Adolfs. Guten Morgen. An der NATO-Ostflanke hat es einen neuen Vorfall mit einer Drohne gegeben. Sie wurde über Litauen von NATO-Kampfjets abgeschossen. Das hat Litauens Präsident Nauseda auf X bestätigt. Der aktuelle Drohnenvorfall hat auch dazu geführt, dass Polen seine Luftverteidigung aktiviert hat, als Vorsichtsmaßnahme, wie es heißt. Nach ersten Erkenntnissen wurde die Drohne im benachbarten Belarus gestartet. Mehr zum Thema hat Christian Böder aus den Nachrichten.
2: Die abgeschossene Drohne ging in einer ländlichen Region nahe des Kaunassee nieder, ohne Schaden anzurichten. Litauens Außenminister Budris bedankte sich nach dem Abschuss bei den NATO-Verbündeten. Die Aktion sende die klare Botschaft, dass die NATO wachsam, engagiert und bereit sei, schrieb er auf X. Der Vorfall kommt zu einer Zeit, in der es mal wieder nach einer möglichen Entspannung zwischen Russland und der Ukraine aussah. US-Präsident Trump hatte erst gestern angekündigt, dass Russland und die Ukraine erstmal nicht weiter die Energieanlagen des anderen angreifen wollen. Der ukrainische Präsident Selenskyj schrieb auf X, das sei ein erster Schritt in die Richtung eines Friedens. Aus Moskau kam allerdings keine Reaktion. Die Ukraine startete deshalb in der Nacht wieder Drohnenangriffe, dieses Mal auf eine russische Ölraffinerie.
1: Und jetzt weitere Nachrichten in der Zusammenfassung. Die Mineralölkonzerne rechnen damit, dass sich die Spritpreise erst im Laufe des nächsten Jahres wieder normalisieren werden. Entscheidend sei die weitere Entwicklung, vor allem im Nahen Osten, heißt es vom Verband Fuels und Energie. Verbandssprecher von Gersdorf sagte der RP, in der Region sei durch Angriffe viel Raffineriekapazität verloren gegangen. Die steigenden Eigenanteile in der Pflege werden zu einer wachsenden Belastung für die Kommunen, das sagt der Städte- und Gemeindebund. Zuletzt lagen die Kosten bei 6 Milliarden Euro. Die Hilfe kann bei den Sozialämtern beantragt werden, wenn Einkommen und Vermögen zusammen mit den Leistungen der Pflegeversicherung nicht ausreichen, um die Pflegekosten zu decken. Erst nach 19 Stunden ist im Eifelkreis Bitburg-Prüm ein verunglückter Motorradfahrer entdeckt worden. Die Insassen eines vorbeifahrenden Autos fanden die Maschine des 69-Jährigen an einem abschüssigen Waldrand und alarmierten die Rettungskräfte. Der Motorradfahrer wurde schwer verletzt in eine Klinik gebracht. Die künstliche Intelligenz verändert unsere Welt gerade so rasant, dass die Vereinten Nationen Alarm schlagen. UN-Menschenrechtskommissar Türk warnt vor beispiellosen Risiken durch KI. Er sagt, wir stehen an einer Schwelle, die nicht nur uns, sondern auch unsere Kinder und Kindeskinder betreffen wird. Das Problem sei der weltweite Wettlauf, bei dem es nur noch darum gehe, immer leistungsfähigere Systeme zu entwickeln, so Türk. Er befürchtet, dass das unser gesamtes Leben bedrohen könnte. Von den Regierungen und großen Technikkonzernen fordert er einen gemeinsamen Plan, um diese Entwicklung zu bremsen und zu kontrollieren. Wenn wir nicht aufpassen, könnten Menschen schlimmstenfalls von lebenswichtigen Dingen wie sauberem Wasser oder Finanzdienstleistungen abgeschnitten werden, sagt er. Soweit die Meldungen mit Thorsten Adolfs.
3: Und jetzt das Wetter für Hamm. Und heute sollten wir den Tag nochmal richtig genießen. Es wird super sonnig und sehr, sehr warm. Bis zu 28 Grad sind drin in Hamm. In Westtünn messen wir aktuell 16 Grad. Morgen dann deutlich kühler als heute, nur noch 20 Grad maximal. Sonne und Wolken wechseln sich ab und zwischendurch kann immer wieder mal ein Schauer dabei sein.
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3: Und jetzt nur bei uns die aktuellen Blitzer. Auf der Hafenstraße bei Tempo 50 wird geblitzt und auf dem Heideweg bei Tempo 30. A1 Münster Richtung Dortmund, zwischen dem Kamener Kreuz und Unna 5 Kilometer Stau. Und da müsst ihr laut ADAC mindestens 10 Minuten mehr Zeit einplanen. Staus und Blitzer meldet ihr uns kostenlos unter 0800 15 15 105. Gute Fahrt! 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Da erzählt er Anekdoten und liest aus seinem Bestseller Nie war früher schöner als jetzt. Worum es da genau geht, frage ich ihn gleich. Und mit ein bisschen Glück könnt ihr auch 2 Karten gewinnen für das Programm. Also dranbleiben hier auf der Lippewelle.
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3: Guten Morgen.

0: Dasha und Austin, hier ist die Lippewelle. Oliver Kalkofe kommt am Donnerstag, also übermorgen, zu uns nach Hamm in den Maxi-Park mit seinem Programm Nie war früher schöner als jetzt. Ein Comedy-Programm aus Sicht eines Boomer-Boys. Olli ist jetzt am Lippewelle-Telefon. War denn früher wirklich alles besser? Ich denke an 3 Fernsehprogramme mit Sendeschluss oder Rauchen im Kino oder sogar im Flugzeug.
1: Nein, das ist genau eine von den Erfahrungen, die man macht und eine der Erkenntnisse, die man auch dann bekommt. Früher war wirklich vieles gar nicht besser. Und wo wir immer glauben, es wäre alles so viel freier gewesen und wir wären so viel respektvoller gewesen und es lief doch alles von selber irgendwie ganz gut. Das stimmt eben so nicht. Aber vieles war trotzdem gut oder wir haben das Beste daraus gemacht. Und vieles haben wir aber auch einfach so erduldet oder haben wir so hingenommen und uns gar nicht so viel große Gedanken darüber gemacht. Und heute leben wir vor allem immer in diesem Gefühl, dass wir irgendwas falsch machen, weil es so viele Anforderungen an uns gibt. Früher war einfach alles überschaubarer. Und deswegen macht das Gehirn dann manchmal gemeinerweise diesen kleinen Trick und sagt so, guck mal, wie schön das früher alles war. Sollen wir da nicht mal wieder zurückgehen? Und so. Und das ist halt eigentlich gar nicht so gut vom Hirn. Es meint es aber gut mit uns.
0: Das ist richtig. Jetzt muss man sagen, das Fernsehen war früher bestimmt auch nicht besser, nur es gab halt nur weniger Programme. Also man konnte weniger Mist machen. Du bist ja mit Kalkofes Mattscheibe auch bekannt geworden und da waren dann so Sendungen wie Sommerhaus der Stars oder Temptation Island, die gab es damals noch nicht.
1: Ja, das ist später erst dazu gekommen, aber die Entwicklung war schon eine sehr radikale. Also wenn ich daran denke, als ich anfing, Mitte der 90er, war so das absolut Irrsinnigste eigentlich die Volksmusik, weil es jeden Tag in irgendeiner Primetime-Show, also es gab irgendeine Primetime-Volksmusik-Show. Wir wurden wirklich da in den Irrsinn geschunkelt. Dann kamen die Schlager, dann war viel Show und Game-Show, dann kam plötzlich Scripted Reality und dann kamen Promis beim Bumsen unter Palmen. Das Fernsehen hat sich so extrem plötzlich gedreht und in eine komplett andere Richtung entwickelt, die ich damals mir noch nicht mal aus Spaß hätte ausdenken können. Und wenn wir eben dann zurückdenken an früher und auch das war doch alles schön, da muss man sagen, nee, wir hatten einfach nicht viel. Wir waren sehr dankbar, weil bei nur 2 Programmen und später vielleicht noch eine Handvoll mehr, da war man total happy, wenn überhaupt was kam. Und das hat man hingenommen und das fand man toll. Genauso wie man sich einen Film aus der Videothek geholt hat, für den hat man dann 5 Mark oder so bezahlt und den fand man toll, auch wenn er scheiße war, weil man gar nichts anderes hatte.
0: Heute gibt es ja viele Konkurrenzveranstaltungen, aber es lohnt sich auf jeden Fall, sich Olli Kalkofe anzugucken. Donnerstagabend im Maxi-Park. Olli, wir freuen uns drauf. Mach's gut.
1: Bis dahin, tschüss.
0: Das wird bestimmt sehr, sehr lustig und ihr könnt dabei sein. Wir verlosen jetzt 2 Karten für Olli Kalkofe am Donnerstag, also übermorgen im Maxi-Park. Ruft jetzt bei mir im Lippewelle-Studio an, 0281 105 3000. 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

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Hier ist die Lippewelle und ich sage herzlichen Glückwunsch an Jakob. Der hat die beiden Karten gewonnen für Olli Kalkofe. Übermorgen am Donnerstagabend ist er hier bei uns in Hamm im Maxi-Park. Und auf der Maxi-Park-Homepage gibt es auch noch Karten für Olli zu kaufen. Gewonnen hat sie, wie gesagt, der Jakob. Herzlichen Glückwunsch. Hier ist die Lippewelle mit Kygo und Donna Summer. Hot Stuff. Guten Morgen.

0: 20 nach 8, die Sonne scheint hier schon schön in der Hammer Innenstadt. Hier ist die Lippewelle.
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0: 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Und hier sind Samba, Homewrecker im besten Mix bei uns. Guten Morgen.

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0: Ganz romantisch starten wir in diesen Dienstag mit Bryan Adams und Heaven. 8:30 haben wir es. Ihr hört die Lippewelle mit Simone Nivert und Rainer Wilkes hat die Nachrichten für euch. Guten Morgen, Rainer.
1: Schönen guten Morgen.
0: In Hamm gibt es auch in den nächsten Jahren genug Plätze in den Pflegeheimen. Aktuell sind es 28 Einrichtungen und nach Berechnungen der Stadt reicht das noch bis mindestens 2029 aus.
1: Deshalb soll nun eine strenge Vorschrift fallen. Seit 2015 durften neue Heime nur gebaut werden, wenn ein Investor den Bedarf vorher genau nachweisen konnte. Weil es seit der Corona-Pandemie ohnehin keine Anfragen für Neubauten gab, reicht der Stadtverwaltung künftig ein allgemeiner Bericht alle 2 Jahre. Der Stadtrat soll die Änderungen im Oktober beschließen.
0: Dabei gibt es deutlich mehr Pflegebedürftige, auch hier bei uns in Hamm. Ihre Zahl hat sich innerhalb von 10 Jahren fast verdoppelt.
1: Das liegt unter anderem daran, dass der Pflegebegriff erweitert wurde, auch auf Menschen, die zum Beispiel unter Demenz leiden. Die meisten der über 13.000 Pflegebedürftigen in Hamm werden aber weiter zu Hause betreut. In Pflegeheimen leben keine 1.800 Menschen hier bei uns in Hamm. Die Zahl ist sogar etwas gesunken und das spart der Stadt Hamm auch Geld. Denn die Kosten für die sogenannte Hilfe zur Pflege sind in den letzten 2 Jahren drastisch gestiegen, bundesweit um rund 1/3 auf 6 Milliarden Euro im vergangenen Jahr. Das meldet jetzt der Städte- und Gemeindebund. Das bezahlen Städte und Gemeinden. Diese Hilfe springt ein, wenn Pflegebedürftige den Anteil für ihr Pflegeheim nicht mehr bezahlen können. Die Städte und Gemeinden fordern jetzt, dass der Eigenanteil für Pflegebedürftige gedeckelt wird.
0: In Hamm geht es weiter auf dem ehemaligen Zechengelände Heinrich Robert. Allerdings musste die Stadt die Bebauungspläne für das Kreativrevier ändern. Sie liegen jetzt nochmal aus.
1: So ist anstelle einer Ringstraße im neuen Gewerbegebiet nun ein zusammenhängender Handwerkerhof vorgesehen. Außerdem wird im Osten auf einem Teil der ursprünglich angedachten Wohngebiete verzichtet, um Platz für Photovoltaikanlagen zu schaffen. Südlich des Hammerkopfturms entstehen neue, durch Bäume abgetrennte Fahrrad- und Autostellplätze. Bis zum 14. Oktober habt ihr die Möglichkeit, euch die neuen Pläne anzusehen und Stellung zu nehmen. Die Pläne sind unter anderem auf der Homepage der Stadt einzusehen.
0: 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Oktober in das 18. Herbstleuchten und ab heute gibt es Tickets.
1: Bis zum 1. November verwandeln sich dann Bäume, Wege und der Glaselefant jeden Abend in eine große leuchtende Erlebniswelt. Wegen des 800-jährigen Stadtjubiläums wird es in diesem Jahr laut Maxi-Park auch historische Lichtinszenierungen geben. Die Besucherzahl pro Abend ist wieder begrenzt, damit es im Park und auf den Parkplätzen entspannter bleibt. Tickets bekommt ihr ab sofort ausschließlich online. Wer eine Maxi-Park-Jahreskarte hat, kann wie gewohnt kostenlos rein.
0: Mehr dazu und mehr Nachrichten aus Hamm gibt es auch auf lippewelle.de und in unserer App. Das aktuelle Wetter. Strahlenblauer Himmel jetzt schon hier in der Hammer Innenstadt. Heute sollten wir den Tag nochmal richtig genießen. Und wenn die Freibäder noch auf hätten, wäre das auch ein Freibadtag. Es wird bis zu 28 Grad in Hamm warm. In Hessen sind es aktuell 17 Grad. Dazu, wie gesagt, ganz, ganz viel Sonne bis heute Abend. Morgen dann ganz anderes Spiel. Es wird wesentlich kühler, nur noch maximal 20 Grad. Sonne und Wolken wechseln sich ab. Zwischendurch kann aber auch immer wieder mal ein Regenschauer dabei sein.
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0: Ihr meldet uns 2 aktuelle Blitzer, einen auf der Hafenstraße bei Tempo 50 und einen auf dem Heideweg bei Tempo 30. Auf den Autobahnen rund um Hamm ist aktuell alles ruhig laut ADAC. Wenn ihr was seht, Staus, Blitzer, sonstige Störungen, Ampelausfälle, was auch immer, gebt uns kostenlos Bescheid. 0800 15 15 105. Gute Fahrt. Donald Trump, der mit Putin knutscht, oder Alice Weidel, die das Grundgesetz aufisst. Manche Videos auf Social Media wirken täuschend echt, sind aber komplett fake. Das zu unterscheiden ist oft nicht ganz einfach. Wir haben euch gefragt, welchen Medien ihr so vertraut. Und die Antworten gibt's gleich hier bei mir.
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0: Schönen guten Morgen.
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0: Auch die Lippewelle ist Teil dieser bundesweiten Aktion. Fernseh- und Radiosender, Zeitungen und Zeitschriften, alle machen mit. Wir wollen zeigen, warum unabhängiger, professioneller Journalismus unverzichtbar für Demokratie und gesellschaftlichen Zusammenhalt ist. Es geht zum Beispiel auch darum, was ihr so lest und guckt und hört, um euch eine Meinung zu bilden. Vor allem in Zeiten von Social Media und KI gibt es ja tausend Möglichkeiten, sich zu informieren. Manchmal weiß man da vielleicht auch gar nicht mehr, welchem Medium man glauben soll. Wir haben euch in Hamm gefragt, welche Medien ihr für vertrauenswürdig haltet.
2: Ich schaue mir jeden Tag die Nachrichten an.
3: Gut, oder die Tageszeitung, ne?
4: Ich achte eher auf die Information, die weitergegeben wird, und dann gucke ich, ob es glaubwürdig ist oder nicht.
5: Über die Lippewelle, wenn ich bei Instagram oder eben, ich habe die App auch da, wenn sobald Nachrichten kommen, dass ich mir das anhöre, angucke, was dann da aktuell gerade läuft.
0: Das ist sehr, sehr löblich. Generell aber, wie gehört, ganz unterschiedlich. Viele von euch setzen auf klassische Medien, also Fernsehen, Radio und Zeitung. Und hier bei der Lippewelle arbeiten ausgebildete Journalisten. Wir versuchen jeden Tag, das Weltgeschehen für euch einzuordnen und Fake News zu entlarven. Wir sind in der Demokratiewoche hier auf der Lippewelle. Ich wünsche euch einen guten Morgen.

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1: Mit Thorsten Adolfs. Guten Morgen. Am brandenburgischen Oberlandesgericht startet heute der Prozess um eine Klage gegen den Discounter Lidl. Ein Urteil in der Sache könnte Signalwirkung haben und Folgen auch für viele Verbraucher in Deutschland. Es geht um die Lidl Plus App. Der Verbraucherzentrale Bundesverband sagt, solche Rabatt-Apps sind diskriminierend und hat die Supermarktkette deshalb vor Gericht gezogen. Christian Böde aus dem News-Team. Lidl ist ja nicht das einzige Unternehmen mit so einer App.
2: Keinesfalls. Ob Supermärkte, Drogerien oder Modeketten, gefühlt jedes größere Unternehmen hat eine eigene App, die nicht nur die Handys vieler Menschen zumüllen, sondern auch mit Bonuspunkte sammeln und besonderen Angeboten zum Kaufen und App runterladen locken. Und so kommen die Konzerne natürlich an Kundendaten und Kaufverhalten. Kritik an den Anwendungen gibt es schon länger. Experten sagen zum Beispiel, so richtig sparen tut man mit den Apps nicht. Laut dem Vergleichsportal Smaggle liegt die Durchschnittsersparnis bei nur 1%, aber App-Inhaber kaufen mehr. Darum geht es den Verbraucherschützern aber gar nicht, sondern vielmehr, dass viele Angebote oder Rabatte für Kunden mit Apps exklusiv sind. Das schließt vor allem dann ältere, behinderte und jüngere Menschen aus, weil die solche Apps nicht haben dürfen oder bedienen können.
1: Wann könnte ein Urteil kommen?
2: Da kann man nur spekulieren. Möglich wäre schon heute, aber auch weitere Verhandlungstermine sind drin. Lidl ist nicht der erste Discounter, der juristischen Ärger wegen einer App hat. Auch die Konkurrenten Netto und Penny wurden deshalb schon vor Gericht gestellt. Allerdings wurden die Klagen wegen fehlender Beweise abgewiesen. Aber es wurde Revision eingelegt. Die Fälle sind jetzt Sache des Bundesgerichtshofs. Prozesstermine gibt's aber noch nicht.
1: Danke, Christian. Und jetzt weitere Meldungen in der Zusammenfassung. Die USA haben nach eigenen Angaben zum ersten Mal Waffen im Weltall stationiert. Sie seien in der Lage, den gemeinsamen Kampfverband gegen feindliche Aktionen zu verteidigen, heißt es von der US Space Force. Die neuen Fähigkeiten könnten, wenn nötig, aber auch für offensive Zwecke eingesetzt werden. Der Staat sollte sich bei möglichen Entlastungen bei den hohen Spritpreisen zurückhalten. Das empfiehlt das Kiel-Institut für Weltwirtschaft. Konjunkturexperte Gern sagte dem Deutschlandfunk, einen allgemeinen Schluck aus der Pulle des Steuerzahlers sollte man nicht nehmen. Stattdessen müsse im Auge behalten werden, welche Personengruppen wirklich hart von Kostensteigerungen betroffen seien. Nach Informationen der Umweltschutzorganisation Greenpeace gibt es in der Straße von Hormuz mittlerweile 5 größere Ölteppiche. Auslöser sind die Angriffe auf Tankschiffe. Auch vor der Küste des Oman breitet sich laut Greenpeace ein Ölteppich aus. Dort war ein Tankschiff der sogenannten russischen Schattenflotte auf Grund gelaufen. Der Ruhrverband greift jetzt aktiv ein, um ein Fischsterben in den Talsperren durch den langen heißen Sommer zu verhindern. Weil sich die Wasserschichten in der Möhne- und Ennepe-Talsperre kaum vermischt haben, fehlt es in der Tiefe an Sauerstoff, was für Fische, die es eher kühlen mögen, gefährlich wird. Der Ruhrverband pumpt deshalb in den nächsten Wochen über lange Leitungen reinen Sauerstoff direkt in die tiefen Schichten, damit die Fische dort sicher überleben können. Das waren die Nachrichten mit Thorsten Adolfs.
3: Und jetzt das Wetter für Hamm. Ja, schade, dass die Freibäder in Hamm schon zu haben. Das wäre heute nochmal ein astreiner Badetag. Bis zu 28 Grad und ganz, ganz viel Sonne. Auch jetzt hier schon vom strahlend blauen Himmel in der Hammer Innenstadt. Aktuell messen wir 17 Grad in Verries. Morgen wechseln sich dann Sonne und Wolken ab. Es kann zwischendurch immer wieder mal regnen und es wird spürbar kühler als heute. Nur noch 20 Grad maximal.
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3: Und jetzt nur bei uns die aktuellen Blitzer. Und da meldet ihr uns einmal den Enforcement-Trailer auf dem Heideweg bei Tempo 30. Und ansonsten ist nichts los auf den Autobahnen laut ADAC. Falls ihr irgendwas seht, Staus, weitere Blitzer oder sonstige Störungen, gebt uns gerne kostenlos Bescheid unter 0800 15 15 105. Ich wünsche euch eine gute und sichere Fahrt. Freitag startet der Stoneckenmarkt hier bei uns in Hamm und bis zum 22. September ist dann Halligalli in der Hammer Innenstadt. Und zum ersten Mal gibt es dazu auch noch eine historische Kirmes auf dem Hans-Böckler-Platz mit einem urigen Riesenrad und einer uralten Geisterbahn. Ja, und die Schausteller freuen sich auch schon auf den Stoneckenmarkt. Familie Burkhardt zum Beispiel, die sind mit einem modernen Geisterhaus dabei. Wir haben sie getroffen, hört ihr gleich auf der Lippewelle.
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3: Einen schönen guten Morgen wünsche ich.

0: Lifte Lippe Welle, Love Me Like You Do an eurem Dienstag. Und ihr wisst ja sicherlich schon Bescheid, bald ist wieder Stonikenmarkt. Von Freitag bis darauf den Dienstag, also 22. September, drehen sich die Karussells hier in der Hammer Innenstadt. Die Schausteller, die kommen übrigens nicht alle von weit her. Familie Burkhardt zum Beispiel ist eine Schaustellerfamilie direkt hier aus Hamm. Die fünf sind aber ständig unterwegs. Lippewelle-Reporterin Luisa Ahlers hat es trotzdem irgendwie geschafft, sie mal abzufangen, um sich ein Bild davon zu machen, wie das Leben der Schausteller so aussieht.
1: Familie Burkhardt reist mit ihrem Geisterhaus quer durch Deutschland. Ihre drei Kids haben die Eltern Yvonne und Alexander dann immer dabei. Aber wie klappt das eigentlich mit der Schule?
2: Ja, bei uns funktioniert das mit der Schule, dass unsere Kinder tatsächlich unterwegs zur Schule gegangen sind. Das habe ich auch 10 Jahre gemacht. Sprich, jede Woche in eine andere Schule.
1: Ich konnte ja nicht anders, als Sohn Jeff mal zu fragen, wie das für ihn immer so ist.
3: Ja, also ich kenne das nicht anders. Ich war immer unterwegs zur Schule seit der ersten Klasse. Und für mich war das was Normales.
1: Stimmt natürlich auch, wenn man jetzt nichts anderes kennt. Aber können sich die eingesessenen Schausteller denn überhaupt vorstellen, jemals was anderes zu machen?
2: Nein, also bei uns Schaustellern ist das so, wir werden da ja reingeboren. Ich würde mal sagen, wenn wir uns überlegen würden, mal jetzt zu Hause zu bleiben, das wird nicht lange gut gehen.
1: Habe ich auch manchmal. Dann halte ich es zu Hause auch nicht mehr aus. Aber das ist ja nochmal was anderes. Was macht dieses Kirmesleben denn für die Schausteller eigentlich so besonders?
2: Die Leute müssen nicht in einen Freizeitpark fahren oder irgendwo eine weite Reise machen. Wir bringen quasi die Freizeit und das Schöne und das Vergnügen bis vor die Haustür.
1: Und die Kids? Schlagen die oft einen anderen Weg ein?
2: Es ist eigentlich ganz selten, dass ein Kind mal eine andere Route einschlägt.
1: Als Kind auf der Kirmes aufwachsen ist irgendwie auch echt cool, oder? Die kleinste Burkhardt, Joy, ist noch im Kindergartenalter. Aber sie liebt das Kirmesleben. Und warum? Hat sie uns auch noch erzählt.
4: Ich immer Kinderkarussell fahren möchte.
0: Süß. Das Kinderkarussell darf Joy bestimmt so oft fahren, wie sie möchte, ne? Und dazu Zuckerwatte ohne Ende. Schaustellerkind müsste man sein. Ihr hört die Lippewelle am Dienstag. Noch dreimal schlafen, dann geht der Stonikenmarkt los in Hamm.

0: hört die Lippewelle am Dienstagmorgen und es wird ein aktueller Blitzer gemeldet. Moin.
1: Hier ist Werner.
0: Hallo.
1: Ein Blitzer auf der Dollberger Straße in Richtung Dollberg, also von Heessen nach Dollberg. Tempo 70. In der Einfahrt, wo es rechts zum Schloss Averberges geht, steht ein Blitzer. Schönen Tag wünsche ich. Gruß an alle Hörer.
0: Dankeschön, wünschen wir dir auch, Werner.

0: David Guetta auf der Lippewelle. Comedian Tony Bauer ist echt ein feiner Kerl. Der war ja neulich erst in Hamm und hat die Highland Games miteröffnet im Maxi Park und ist da im Kilt auch mitmarschiert. Und jetzt ist er auch bei unserer Comedy Camp Tour am Start. Normalerweise tritt der Duisburger nicht in seiner Heimatstadt auf, aber für uns kommt er extra am 14. Oktober ins Theater am Marientor. Und vielleicht kommen ja seine Oma und sein Opa auch.
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3: Und ich liebe meine Oma und meinen Opa sehr. Ich liebe die wirklich sehr. Die haben mir viel beigebracht. Die haben mir eine Sache beigebracht. Die haben mir beigebracht, man kann 50 Jahre verheiratet sein und man muss sich nicht lieben. Also, ich schwör. Ehrlich. Seit ich die kenne, die haben noch nie Zärtlichkeiten ausgetauscht. Einmal haben die Zärtlichkeiten ausgetauscht. Letztes Mal komme ich von der Tour nach Hause, ich höre nur so. Ich guck im Badezimmer, ist da mein Opa, rasiert sich ordentlich die Koteletten. Ich guck nochmal, hat der meinen Rasierer in Hand? Ich sag, Opa, das ist mein Rasierer. Sagt er zu mir, das Teil hat super Klingen, Junge. Ich sag, Opa, den benutze ich nicht für mein Gesicht. Sagt er zu mir, jetzt habe ich angefangen, jetzt kann ich auch Ende machen. Ne? Rasiert sich zu Ende und küsst dann meine Oma auf den Mund.
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0: Das sind die 80er auf der Lippewelle mit John Farnham und You're the Voice. 9:30 haben wir es am Dienstagmorgen. Ich bin Simone Niewert und Rainer Wilkes hat jetzt die Nachrichten. Guten Morgen, Rainer.
1: Schönen guten Morgen.
0: Die Stadt Hamm hat bis zum Jahr 2029 ausreichend Pflegeplätze. Der Stadtrat entscheidet deshalb im Oktober über ein Ende der strengen Bauvorgaben für Investoren.
1: Bislang galt in Hamm die Regel, wer ein neues Alten- oder Pflegeheim bauen wollte, musste den konkreten Bedarf nachweisen. Weil der Markt in der Stadt bis voraussichtlich 2029 gesättigt ist, soll diese Vorgabe fallen. Die Verwaltung hat dem Rat vorgeschlagen, die verbindliche Bedarfsplanung offiziell zu beenden. Damit sinke der bürokratische Aufwand für alle Beteiligten erheblich, sagt die Stadt. Seit der Corona-Pandemie gab es wegen hoher Baukosten und Personalmangel auch keine ernsthaften Bauanfragen mehr.
0: Die Zahl der Pflegebedürftigen hat sich in Hamm seit 2017 auf über 13.000 verdoppelt.
1: Das liegt der Stadt vor allem an einer gesetzlichen Ausweitung des Pflegebegriffs, der nun auch Menschen mit Demenz zum Beispiel erfasst. Außerdem fließen seit 2019 Menschen mit Pflegegrad 1 in die Statistik ein. Die meisten von ihnen werden zu Hause betreut, statt in den 28 Pflegeheimen in Hamm. Die Zahl der stationär untergebrachten Menschen ist sogar leicht gesunken auf unter 1.800. Und dadurch spart die Stadt auch Geld bei der sogenannten Hilfe zur Pflege. Die springt ein, wenn Bewohner ihren Eigenanteil im Heim nicht mehr zahlen können. Gerade erst hat der Städte- und Gemeindebund deswegen Alarm geschlagen. Nach Angaben des Bundes erhöhten sich die Kosten innerhalb von 2 Jahren um ein Drittel auf jetzt 6 Milliarden Euro.
0: Der Rollhockeyverein SK Germania Herringen muss umziehen. Die Stammspielstätte, die Glückaufhalle, wird ab März 2027 für rund 3 Millionen Euro saniert.
1: Etwa ein Jahr lang weicht der Erstligist deshalb in die Gebrüder Grimm-Halle in Bockum-Hüffel aus. Der Verein ist froh, für diese Zeit in der Nähe zu bleiben zu können, zumindest relativ in der Nähe, und hofft vielleicht neue Spieler und Fans zu finden. In der Heimathalle werden in der Zwischenzeit unter anderem der Boden, die Banden und die Anzeigetafel erneuert. Der SK Germania Herringen wurde schon 2014 gegründet, spielt in der Bundesliga im Pokal und mischt regelmäßig im Kampf um die Meisterschaft mit.
0: Das ehemalige Bergwerk Ostgelände belebt sich allmählich. Bis dort gebaut werden kann, dauert's aber noch. Die Stadt hat nochmal die Bebauungspläne geändert.
1: So ist anstelle einer Ringstraße im neuen Gewerbegebiet nun ein zusammenhängender Handwerkerhof vorgesehen. Außerdem wird im Osten auf einen Teil der ursprünglich geplanten Wohngebiete verzichtet, um Platz für Photovoltaikanlagen zu schaffen. Südlich des Hammerkopfturms entstehen neue abgetrennte Fahrrad- und Autostellplätze. Die Grundidee des Geländes bleibt laut Stadt aber erhalten. Bis zum 10. Oktober habt ihr die Möglichkeit, euch die neuen Pläne anzusehen und Stellung dazu zu nehmen. Das geht unter anderem über die Homepage der Stadt.
0: Mehr dazu und mehr Nachrichten aus Hamm findet ihr auf lippewelle.de und in der Lippewelle-App. Und jetzt gucken wir aufs heutige Wetter und die Sonne strahlt vom blauen Himmel. Das wird ein Spätsommertag wie aus dem Bilderbuch. Bis zu 28 Grad soll es heute werden in Hamm. Puh, wo waren nochmal die T-Shirts? 19 Grad messen wir aktuell am Kurpark im Hammer Osten. Morgen dann wesentlich kühler, nur noch 20 Grad in der Spitze, Sonne und Wolken im Wechsel. Aber es kann zwischendurch auch immer mal ein Regenschauer mit dabei sein.
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0: Jetzt nur bei uns die aktuellen Blitzer. Und da meldet ihr uns welche. Von der Alleestraße Tempo 50, der Dollberger Straße Tempo 70 und dem Heideweg bei Tempo 30. Keine Meldungen von den Autobahnen, Staus und Blitzer meldet ihr uns kostenlos. Unter 0800 15 15 105. Gute Fahrt. Wir haben noch Warnschilder hier für euch bei der Lippewelle. Unsere Kids haben keinen Airbag, um die Autofahrer so ein bisschen dran zu erinnern, dass jetzt doch noch die Schulanfänger unterwegs sind. Mehr dazu gleich.
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0: Und mit dem besten Mix, der kommt von Linkin Park, und das hier ist Rihanna mit Stay. Guten Morgen.

0: Linkin Park, The Emptiness Machine. Hier ist die Lippewelle. Und die rund 1800 I-Dötzchen in Hamm, die gehen jetzt schon fast 2 Wochen zur Schule. Der ein oder andere denkt sich, ja, hab ich mir jetzt angeguckt, reicht auch. Aber nützt ja nichts. Das ist jetzt euer Weg die nächsten Jahre. Apropos Weg, viele von denen gehen ja auch zu Fuß zur Grundschule. Totales Abenteuer, aber halt eben auch nicht ungefährlich, wenn die Kurzen zum ersten Mal alleine über Hammstraßen gehen.
1: Achtung, Autofahrer, wir Schulkinder sind unterwegs.
0: Genau. Und damit wir immer daran denken, könnt ihr euch noch ein Warnschild abholen in knallpink und schwarz mit dem Schriftzug Vorsicht, unsere Kids haben keinen Airbag. Die Schilder haben wir zusammen mit der Hammer Polizei und mit den Stadtwerken rausgebracht und ihr bekommt sie für 1 Euro in der Geschäftsstelle des Westfälischen Anzeigers. Das ist das Fachwerkhaus an der Widumstraße hier in der Hammer Innenstadt. Und dann könnt ihr die Schilder bei euch ans Haus oder an den Gartenzaun hängen und so die Autofahrer nochmal wachrütteln. Also, holt euch gerne ein Schild ab. Einige haben wir noch hier, damit der Schulweg für unsere Kurzen in Hamm ein bisschen sicherer wird. Hier sind die Backstreet Boys. I want it that way. Guten Morgen.

0: Sag mir, dass du die 90er abfeierst, ohne mir zu sagen, dass du die 90er abfeierst. Die Backstreet Boys auf der Lippewelle. Für den Kollegen Kevin Zimmer aus dem Vormittag wäre es jetzt schon das Konzert-Highlight des nächsten Jahres. Und ich weiß, für ganz viele von euch in Hamm auch. Aber es geht allen gleich. Tickets zu bekommen, stellt sich schwierig dar. Kevin, was ist da los und um welche Band geht's überhaupt?
1: Boah Leute, ich bin ein bisschen aufgeregt. Ja, ich möchte unbedingt zu Oasis. Die haben ja gestern ganz kurzfristig angekündigt, dass sie doch England tourmäßig verlassen wollen, doch nochmal auf Tour gehen durch Europa und Amerika. Und unter anderem kommen sie auch nach Deutschland, nach München. Okay, ist weit weg. Der Bestellprozess, wie man an die Tickets kommt, der ist wild. Davon erzähle ich euch nach 10 bei mir in der Show.
0: Eieiei, das alles also gleich bei Kevin. Ich bin raus und genieße jetzt erstmal diesen wunderschönen, vielleicht letzten Spätsommertag in Hamm. Ich bin Simone Niewert, das sind Tampa City und Self-Aware. Ciao, ciao, bis morgen.

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1: Mit Thorsten Adolfs. Guten Morgen. Ist künstliche Intelligenz Fluch oder Segen? Das Thema wird nicht nur bei uns in Deutschland kontrovers diskutiert. Während Tech-Riesen sich im Wettrennen um die KI-Entwicklung weiter zu überbieten versuchen, gibt es international immer mehr Stimmen, die vor KI warnen. Jetzt hat sich auch UN-Menschenrechtskommissar Türk in die Diskussion eingeschaltet. Christian Böder aus den Nachrichten. Türk fordert in einem Brief an Regierungen und Tech-Unternehmen, dass die KI-Technologie eingedämmt werden soll.
2: Genau, künstliche Intelligenz hat die Welt an einen Punkt gebracht, an der ein nicht umkehrbarer Wandel bevorsteht, der die ganze Menschheit betrifft, sagt Türk. Der KI-Wettlauf birgt existenzielle Risiken für jeden Aspekt menschlichen Lebens. Mit rasant besser werdenden KI-Agenten können Kriege beschleunigt und ausgeweitet werden und ganze Bevölkerungsgruppen werden bedroht, etwa weil sie von Strom, Wasserversorgung oder Finanzen digital abgeschnitten werden können. Türk fordert nun einen Aktionsplan, um KI-Modelle zu regulieren. Erstmal sind die Entwickler gefragt, aber das reicht Türk nicht.
1: Er reiht sich ja damit in eine ganze Reihe internationaler Kritiker ein, die vor den Gefahren durch KI warnen.
2: Genau, das schließt selbst KI-Entwickler mit ein. Erst am Wochenende haben die Chefs mehrerer US-Tech-Unternehmen dazu aufgerufen, bei der KI-Technologie auf die Bremse zu treten, eben weil die Gefahren unüberschaubar sind. Auch Microsoft-Gründer Gates sagte in einem Interview mit der Zeit, KI braucht staatliche Regulierung, die Branche allein kann das nicht leisten. Es gibt natürlich einen, der meint, alles besser zu wissen. US-Präsident Trump schrieb in sozialen Medien, das sei nichts weiter als eine kranke Verschwörung gegen KI und die dafür nötigen Rechenzentren und nur China würde sich über die Debatte darüber freuen.
1: Dankeschön, Christian. Und jetzt weitere Themen im Überblick. Beim US-Militär wird durch den Iran-Krieg die Munition langsam knapper. Von strategischen Bestandslücken und Engpässen bei der Nachschubversorgung ist in einem Bericht an den US-Kongress die Rede. Präsident Trump hatte Bedenken dagegen zuletzt immer wieder zur Seite gewischt und gesagt, die Munitionsvorräte der USA seien praktisch unbegrenzt. Viel Zeit mitbringen müssen gerade Passagiere, die von Köln-Bonn aus abfliegen wollen. Von mehrere hundert Meter langen Schlangen bei den Sicherheitskontrollen ist die Rede. Hintergrund sind Personalprobleme bei dem Dienstleister, der die Kontrollen im Auftrag des Airports übernimmt. Der Verbraucherschutzverein VPV klagt gegen die Streaming-Anbieter Netflix, Apple TV und Wow. Die Anbieter hatten die Preise laufender Abos mehrmals angehoben, ohne das Okay der Kunden dafür einzuholen. Solche Preisanpassungsklauseln in den Geschäftsbedingungen würden Verbraucher benachteiligen, heißt es, sie seien deshalb unwirksam. Die schlechten PISA-Ergebnisse haben das Land wachgerüttelt. Bundesbildungsministerin Prien fordert, dass Bildung endlich zur Chefsache wird. PISA sei ein Weckruf, findet Prien. Sie sagt, wir müssen Bildung auf allen staatlichen Ebenen endlich zum absoluten Top-Thema machen. Jeder müsse Verantwortung übernehmen, damit Kinder und Jugendliche in Zukunft bessere Chancen hätten. Auch mit dem Schutz von Kindern im Netz beschäftigt sich die Ministerin gerade intensiv. Nach Informationen des Magazins Politico entwickelt sie gerade ein Programm gegen zu viel Social-Media-Konsum. Es soll bis Ende des Jahres fertig sein. Im Fokus stehen dabei vor allem die ganz Kleinen, also Kinder zwischen 0 und 6 Jahren. Soweit die Meldungen mit Thorsten Adolfs.
3: Das Wetter. Heute gibt es nochmal so ein schnelles Sommer-Revival für zwischendurch. Bis zu 28 Grad bekommen wir und es wird auch erst nochmal ganz schön. Richtung Abend ziehen dann aber immer mehr Wolken zu uns. Die bringen auch Regen mit, örtlich auch Gewitter mit Starkregen. Also genießt den Sommertag heute, zumindest im Tagesverlauf. Dann morgen ist leider dieses Sommer-Intermezzo schon wieder vorbei. Dann bekommen wir nur noch 20 Grad, viele Wolken, ab und zu Regen.
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3: Und das sind die längsten Staus. A1 Dortmund-Köln zwischen Burscheid und Köln-Niel. 3 Kilometer, 12 Minuten on top. Die A3 Frankfurt-Köln zwischen Bad Honnef-Linz und Kreuzborn-Siegburg 9 Kilometer, 13 Minuten mehr. Die A3 Arnheim-Köln zwischen Kreuz-Oberhausen und Kreuz-Oberhausen-West 3 Kilometer, 12 Minuten. A4 Aachen-Köln zwischen Kreuz-Köln-West und Köln-Eiffeltor 4 Kilometer, 12 Minuten. Die A4 Olpe-Aachen zwischen Kreuz-Köln-Ost und Kreuz-Köln-Süd 5 Kilometer, 16 Minuten. Und auf der A42 Doppelkamp-Lindfort zwischen Gelsenkirchen-Hessler und Kreuz-Essen-Nord 2 Kilometer. Da plant bitte 20 Minuten mehr Zeit ein. Euch allen eine gute Fahrt mit uns. Ja, ihr habt's gehört, heute gibt's nochmal volle Pulle Sommer. Ihr habt's im Wetter bestätigt bekommen, 28 Grad, stellenweise sogar 30 Grad dazwischen mal. Ne? In Sachen Wetter sind wir, ich sag's wie es ist, sind wir Mitläufer. Wir passen uns musikalisch dem Wetter an. Hier ist der französische DJ Hugel und Move Into the Sun, wenn das nicht passt. Ich bin Kevin Zimmer, hallo.

0: Madcon zusammen mit Ray Dalton, Don't Worry, hier bei uns. In den Supermärkten und Discountern sehen wir ja schon die ganze Zeit hier Spekulatius, Dominosteine, ganze Weihnachtsgebäck liegt da schon. Ja, können wir uns wieder drüber aufregen. Ja, haben aber schon andere für uns gemacht. Ich kann euch auf jeden Fall sagen, ich habe gestern meine ersten Spekulatius gegessen. Und soll ich euch was sagen? Es hat sich falsch angefühlt.
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3: Ja, nee, ist klar.
4: Ey, gestern war ich ja, ganz gegen meine Gewohnheiten, mal im Supermarkt. Und ich denk so, was ist denn hier passiert? War ich ein halbes Jahr ohnmächtig und muss so erfahren? Oder bin ich in der Zeitmaschine angereist? Ja, es kann ja nur irgendwie so was sein. Denn warum sollten sonst da im Regal Lebkuchen, Herzen, Spekulatius und Dominosteine liegen? Ich hatte gestern noch einen Sonnenbrand, der allerdings beim ersten Dominostein ansatzlos in Sodbrand übergeht. Jetzt mal im Ernst, Leute. Die Freibäder hatten doch letzte Woche noch auf. Und jetzt liegt die Weihnachtsbäckerei da im Regal. Da wird doch jedes Jahr früher. Wir werden es noch erleben, dass der Bademeister im Freibad Sätze sagt wie, mit den Spekulatius weg vom Beckenrand, sonst mach ich einen Dreier dicht. Jetzt mal ganz im Ernst, wer kauft das Zeug denn jetzt schon? Ja gut, eine kenne ich. Die steht gerade bei uns zu Hause in der Küche und macht den Glühwein dazu heiß. Naja, habe ich halt bis Weihnachten jetzt jeden Tag Domino Day zu Hause. Gibt's Schlimmeres. In diesem Sinne, Leute, lasst euch die Glühweinschorle schmecken. Fuchs sein, Mensch bleiben, euer Atze.
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1: Ich bin Rainer Wilkes. Hallo. In Hamm gibt es auch in den nächsten Jahren ausreichend Plätze in Pflegeheimen. Das geht aus der aktuellen Bedarfsplanung der Stadt hervor. Weil das Angebot bis mindestens 2029 ausreicht, will der Rat der Stadt im Oktober eine bisherige Vorschrift streichen. Seit 2015 mussten Investoren für einen Neubau nachweisen, dass es auch wirklich einen Bedarf gibt. Das soll nun wegfallen. Ohnehin gab es laut Verwaltung seit der Corona-Pandemie keine konkreten Bauanfragen mehr. In Hamm gibt es aktuell 28 Pflegeheime. Die meisten der über 13.000 Pflegebedürftigen werden allerdings in Hamm zu Hause betreut. Die Gaspreise steigen aktuell stark an, im Großhandel um fast 90% seit Juli. Die Verbraucherzentrale in Hamm rät euch deshalb, rechtzeitig vor der Heizsaison eure Gasverträge zu prüfen. Viele überregionale Anbieter haben die Preise für Neukunden schon angehoben, oft auf 11 bis 12 Cent je Kilowattstunde. Laut Verbraucherschützerin Angrit Westermann können lokale Stadtwerke derzeit manchmal bessere Konditionen bieten. Wichtig für euch, prüft, wie lange euer Vertrag noch läuft und ob ihr eine Preisgarantie habt. Bei Online-Vergleichsportalen sollte die Voreinstellung angepasst werden, um wirklich den günstigsten Tarif zu finden. Auf der Autobahn 46 bei Neheim wird derzeit eine Brücke saniert. Die Autobahn Westfalen mit Sitz in Hamm ist dafür zuständig. Deshalb sind Teile der Anschlussstelle Neheim Süd gesperrt. Die Ausfahrt und Auffahrt Richtung Brilon sowie die Auffahrt Richtung Hamm. So kann die Brücke Richtung Hamm auf ganzer Breite repariert werden. Das soll den Bau beschleunigen. Zwischen Hüsten und Neheim steht Richtung Hamm nur eine Spur zur Verfügung. Noch vor dem Winter soll diese Sperrung wieder aufgehoben werden. Im Frühjahr folgt dann die Sanierung der Brücke Richtung Brilon. Und das war euer Update am Vormittag. 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

0: Schönen Dienstag mit uns, Kevin Zimmer hier, Tag zusammen. Wenn die Bosse von KI-Firmen schon sagen, ey Leute, KI, die kann auch gefährlich sein. Wir brauchen Regeln von der Politik dafür. Bitte gebt sie uns. Dann finde ich das schon krass. Also ich meine, welche Firmen sagen freiwillig, bitte beschränkt uns, denn wir wissen nicht, wie das gerade endet, was wir hier machen. KI kann nämlich so gut lernen, dass sie vielleicht irgendwann unsere Systeme angreift. Uns übernimmt, das klingt wie ein Hollywood-Streifen, das ist aber gar nicht so weit weg, sagen viele. Wie gruselig KI sein kann, hat unser Reporter Dominik Becker herausgefunden. Es geht nämlich um eine Traurednerin aus NRW, die von der KI für tot erklärt wurde. Dabei lebt sie noch, weil wir haben mit der Frau aus NRW gesprochen.
1: Also ich starte direkt mal mit der guten Nachricht. Tanja Raut lebt, um das mal geklärt zu haben. Sie war vor kurzem im Urlaub und hat so ein bisschen die nächsten Traureden vorbereitet und musste dann quasi von jetzt auf gleich digital um ihr Leben kämpfen.
2: Letzte Woche sitze ich so in der Bretagne und gucke so bei Google KI, was sagt die denn über mich? Und sagt, ja, ich bin tot. Und ich denke so, oh, okay, das ist jetzt nicht so fein.
1: Mittlerweile ist klar, die KI hat sie verwechselt, denn in Essen ist tatsächlich eine Frau mit dem gleichen Namen gestorben. Und ja, irgendwie hat die KI diese beiden Identitäten zusammengeworfen. Das hat die lebendige Tanja natürlich direkt versucht zu ändern und auch zu melden.
2: Innerhalb dieses Tages passierte dann tatsächlich das kleine Wunder der Wiederauferstehung und habe mich dann schon gefreut, dachte, okay, da gab es die redaktionelle Anmerkung, da gibt es zwei Personen und dachte, jetzt läuft das. Das Erschreckende ist eigentlich, am nächsten Tag, auf einmal war ich wieder tot. Und ich habe meinen Mann schon gefragt, wie er sich so als digitaler Witwer fühlt.
1: Also ist Tanja wieder hingegangen, hat die KI neu gefüttert und alles neu gemeldet.
2: Es wird schon darüber gescherzt, aber es ist ja schön, dass wir scherzen können. Es wäre ja viel schlimmer, wenn es anders wäre.
1: Denn am Ende ist das alles für Sie als Traurednerin natürlich auch existenzgefährdend.
2: Ich kann nur jedem raten, wenn du ein Personal Brand bist, wenn du mit deinem Namen draußen stehst und über deinen Namen eine Dienstleistung verkaufst, dann guck in der KI nach, was sagt die über dich. Das ist ganz wichtig. Guck im Netz nach, was steht über dich da drin.
1: Ja, und vor allem wehrt euch dagegen, wenn euch so etwas passiert. Denn für Tanja geht es ja am Ende nur um eines.
2: Ich liebe es, vor Menschen zu stehen, Menschen zu verheiraten. Und das geht halt nur, wenn auch alle wissen, dass ich lebe.
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1: Mit Thorsten Adolfs. Guten Tag. Kommt der Kanzlersturz oder hat Friedrich Merz doch mehr Rückhalt als gedacht? Nach einem Bericht der Bild-Zeitung will Merz das auch selbst wissen und nach der Wahl in Mecklenburg-Vorpommern am Sonntag in seiner eigenen

0: Partei die Vertrauensfrage stellen. Bestätigt von offiziellen Stellen wurde das bisher nicht. Mehr zum Thema von Christian Böder aus dem News-Team.
1: In den vergangenen Tagen haben sich eine Reihe führender CDU-Politiker hinter den Regierungschef gestellt und sie kritisieren die Diskussion um einen möglichen Führungswechsel. Die lösen keine Probleme, sagt der CDU-Spitzenkandidat in Mecklenburg-Vorpommern Daniel Peters. Ähnliche Worte kommen von anderen Top-CDUlern. Parteivizechefin Breher sprach etwa von einer internen Showdebatte und der Sinnlosigkeit eines wahllosen Köpfetauschens. Auch die Vorsitzende der Mittelstandsunion Konnemann und der hessische Landeschef Rhein sehen das so. Sie alle sind sich weitgehend einig, dass es jetzt vor allem darum gehen muss, nötige Reformen durchzubringen, auf die viele Menschen warten und auch ein Recht darauf haben. Reformen seien aber nie leicht, sagte Konnemann. Bei der Landtagswahl in Sachsen-Anhalt musste die Landes-CDU eine historische Niederlage einstecken. Bei der Kommunalwahl in Niedersachsen wurde sie zwar Wahlsieger, aber mit deutlichem Stimmverlust. In beiden Fällen war es ein Denkzettel für die Bundesregierung um Kanzler Merz.
0: Und jetzt weitere Nachrichten in der Zusammenfassung. Kriminelle Banden gehen in Deutschland immer öfter gewaltsam vor, um ihre Opfer einzuschüchtern. Das steht im aktuellen Lagebild zur organisierten Kriminalität. Mittlerweile würden außerdem sogar schon 13-Jährige angeworben, um solche Taten auszuführen, sagt das BKA. Sie würden in der Regel in sozialen Medien angeworben. Ein russisches Kriegsschiff hat 2 Leuchtraketen auf einen Hubschrauber der dänischen Armee abgefeuert. Passiert sei das in internationalen Gewässern, heißt es aus Kopenhagen. Russland verschiebe die Grenzen dessen, was akzeptabel sei, immer weiter, sagte Außenminister Rasmussen. Er bestellte den russischen Botschafter ein. In Teilen der Niederlande ist der Bahnverkehr gerade massiv eingeschränkt. Unbekannte haben an verschiedenen Abschnitten Rohre auf die Gleise gelegt. Das Computersystem hat dadurch Signale empfangen, wonach die Gleise an den betroffenen Stellen belegt und nicht befahrbar sind. Welches Motiv der oder die Täter haben, ist nicht bekannt. Auch heute legen die Spritpreise wieder zu. In der SPD wird man deshalb langsam ungeduldig. Generalsekretär Klüssendorf wirft Bundeswirtschaftsministerin Reiche von der CDU Untätigkeit vor. Sie schaue zu, wie Mineralölkonzerne Rekordgewinne auf Kosten der Bürgerinnen und Bürger machten, sagte Klüssendorf dem Nachrichtenportal T-Online. Nötig seien jetzt schnelle Maßnahmen gegen die Abzockerpreise an den Tankstellen. Die SPD schlägt unter anderem einen Spritpreisdeckel wie in Belgien oder Luxemburg vor. Den lehnt Wirtschaftsministerin Reiche allerdings ab. Sie spricht sich stattdessen für Direktzahlungen an bestimmte Bevölkerungsgruppen aus. Auch für eine generelle Senkung der Energiesteuern sei sie offen, sagte Reiche bei NTV. Das waren die Nachrichten mit Thorsten Adolfs.
2: Das Wetter. Heute bekommen wir noch mal ein schnelles, kleines Sommer-Comeback für zwischendurch. Es werden bis zu 28 Grad, stellenweise sogar 30 Grad erreicht. Und erstmal bleibt es auch noch ziemlich angenehm. Gegen Abend kommen dann aber nach und nach mehr Wolken auf. Und die haben auch Regen im Gepäck, stellenweise sogar Gewitter mit Starkregen. Also genießt das sommerliche Wetter heute noch im Tagesverlauf. Denn morgen ist davon nicht mehr so viel übrig. Dann gibt es nur noch 20 Grad, viele Wolken. Immer mal wieder müssen wir dann auch mit Regen rechnen morgen.
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2: Wir schauen für euch auf die Straßen, alle Staus ab 11 Minuten Zeitverlust. Wir starten auf der A3 Köln-Oberhausen zwischen Duisburg-Wedau und Oberhausen-Lierich 3 Kilometer. Hier sind es 12 Minuten. A4 Aachen-Köln zwischen Kreuz-Köln-West und Köln-Eiffeltor 4 Kilometer, 12 Minuten auch hier. A4 Olpe-Aachen zwischen Kreuz-Köln-Ost und Kreuz-Köln-Süd 6 Kilometer. Da müsst ihr schon 18 Minuten mehr Zeit einplanen. Die A44 Dortmund-Kassel zwischen Kreuz-Wünnenberg-Haaren und der Lichtenau 4 Kilometer. Da verliert ihr 15 Minuten. Die 46 Düsseldorf-Wuppertal zwischen Wuppertal-Elberfeld und Wuppertal-Oberbarm 5 Kilometer, plant 29 Minuten mehr Zeit ein. Ist noch ganz aktuell gerade reingekommen, jetzt von der A44 Kassel-Dortmund zwischen Soest-Ost und Werl-Süd 4 Kilometer, 12 Minuten bitte einplanen. Und die A516 Oberhausen-Oberhausen-Eisenheim zwischen Kreuz-Oberhausen und Oberhausen-Eisenheim 1 Kilometer, kostet euch allerdings auch 15 Minuten. Ich wünsche euch eine gute Fahrt. Wow, heute nochmal richtig warm. Der Sommer kommt zurück, nur für diesen einen Tag. 28 Grad. Stellenweise können sogar die 30 Grad geknackt werden. Komm, wir machen doch mal Sommer. Wer macht mit?
4: Ich bin schon raus. Ich bin schon eine Herbstmaus. Ich habe schon dekoriert. Ich trinke schon Tee. Ich fühle den Herbst schon.
2: Also, ja, Mensch, jetzt stehe ich hier allein in Badehose oder was? Na ja, gut. Ja. Dann ist es halt ein sehr, sehr warmer Herbsttag. Ist es besser so. Wunderbar. Und das sind die 90er. Nick Kamen, I Promised Myself. Ich bin Kevin Zimmer. Hallo.
5: Hi.

0: Es ist das größte musikalische Projekt von uns seit Jahren. Wir schreiben einen eigenen Song für unsere Aktion Lichtblicke und das machen wir mit großartiger Hilfe von Singer-Songwriter Iggy Kelly. Annick Manoukian aus unserer Musikredaktion, unsere Musikchefin, hat zum Glück auch Ahnung von Musik und schreibt mit. Der Song entsteht in Manchester beim Produzenten von Iggy Kelly. Wir sind ja die ganze Zeit schon dabei, wie dieser Song entsteht. Wir haben auch schon mal kurz reingehört, ja? Also gefühlt ist er fast schon fertig. Aber Annick und Iggy fliegen heute nochmal nach Manchester. Beide erwische ich gerade am Flughafen. Ihr steht in der Schlange, glaube ich, Annick, oder?
1: Ja, leider. Das war eigentlich nicht der Plan. Aber wir stehen leider immer noch in der Schlange für die Sicherheitskontrolle. Und wir drücken jetzt mal die Daumen. Ach ja, und durch die Passkontrolle müssen wir auch noch.
2: Auf jeden Fall.
1: Wir drücken die Daumen, dass wir das noch rechtzeitig schaffen.
2: Ganz
1: hier.
2: Bestimmt, ganz bestimmt.
1: Der Iggy ist immer so optimistisch hier.
0: Ja, und der Iggy ist vor allen Dingen relativ entspannt, was ich ja gehört habe. Du wolltest ja, Iggy, den Koffer erst heute Morgen, glaube ich, um 17:45 genau, oder so packen. Hat das geklappt?
2: Die Pläne haben sich ein bisschen geändert, weil ich ja ein bisschen weiter weg losgeflogen oder weil wir jetzt gleich von einer anderen Stadt wegfliegen, also von Köln und nicht Düsseldorf, wo ich herkomme, bin ich gestern zum Kumpel gefahren und habe dann gestern spät noch alles gepackt. Also doch Planänderung.
0: Ja, und Iggy, wie sieht das bei dir aus? Bist du jemand so am Flughafen, der nochmal alles dreimal checken muss? Habe ich Passport dabei? Habe ich das dabei? Habe ich jenes dabei?
2: Bei mir gibt es immer drei Sachen: Pass, Handy und Portemonnaie. Alles andere checke ich nicht und alles andere so, ja, mal schauen, was kommt.
0: Okay. Wie ist das jetzt eigentlich, wenn ihr da so in der Schlange steht, gleich im Flieger sitzt und so? Unterhaltet ihr euch da eigentlich über den Lichtblicke-Song oder probiert ihr das im Flieger auszublenden?
2: Wir haben tatsächlich noch gar nicht drüber geredet, wo wir alle sitzen. Deswegen, also ich sitze, glaube ich, 9F oder so.
1: Oh, ich glaube, wir sind 22.
2: 22, ja, okay. Dann wird es, glaube ich, eher schwierig, außer wir schreien ganz laut durch den.
1: Aber dann weiß ja schon jeder Bescheid. Dann weiß es ja schon jeder.
2: Ja, stimmt. Ja, dann doch lieber nicht. Dann so, hast du ein Walkie-Talkie dabei.
0: Gibt es eigentlich, Annick, einen Zeitplan, wo du sagst, von wegen, bis dann müssen wir fertig sein, weil sonst schaffen wir das nicht mehr zur großen Lichtblicke-Spendensaison?
1: Naja, also der Plan ist eigentlich Ende September, den fertig zu haben, ne?
0: Aber wir sind schon knapp, oder?
1: Ja, aber du siehst uns ja. Wir sind generell knapp, aber immer in time. Ne?
0: Ja, das brauchen Künstler doch so. So ein bisschen Druck brauchen die Künstler auch, finde ich, oder? Ja, dann wünsche ich euch einen ganz tollen Flug. Wer bestellt sich im Flieger was? Wer ist die Tomatensaftfraktion? Wer will einen Kaffee haben von euch?
1: Boah, wir brauchen erstmal alle Kaffee, glaube ich.
2: Ja, also ich glaube, ganz strategisch gesehen werde ich keinen Kaffee trinken, damit ich besser schlafen kann. Und dann bei der Landung, dann gibt es einen Kaffee. Aber sonst bin ich Fraktion, gar nichts bestellen und lieber vorher was mitnehmen. Oder bei langen Flügen tatsächlich auch mal Tomatensaft und Pfeffer, dann fühle ich mich sehr erwachsen. Ja.
0: Und das Schöne an euch beiden ist ja, man merkt, ihr habt so einen guten Vibe, das kann nur ein guter Song werden. Also, ich wünsche ganz viel Erfolg in Manchester, euch einen guten Flug und wir sind sehr gespannt auf das Ergebnis.
1: Dankeschön.
2: Vielen Dank.
1: Dann, ciao.
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1: Ich bin Rainer Wilkes, hallo. In Hamm gibt es auch in den nächsten Jahren ausreichend Plätze in Pflegeheimen. Das geht aus der aktuellen Bedarfsplanung der Stadt hervor. Weil das Angebot bis mindestens 2029 ausreicht, will der Rat der Stadt im Oktober eine bisherige Vorschrift streichen. Seit 2015 mussten Investoren für einen Neubau nachweisen, dass es auch wirklich einen Bedarf gibt. Das soll nun wegfallen. Ohnehin gab es laut Verwaltung seit der Corona-Pandemie keine konkreten Bauanfragen mehr. In Hamm gibt es aktuell 28 Pflegeheime. Die meisten der über 13.000 Pflegebedürftigen werden allerdings in Hamm zu Hause betreut. Die Gaspreise steigen aktuell stark an, im Großhandel um fast 90% seit Juli. Die Verbraucherzentrale in Hamm rät euch deshalb, rechtzeitig vor der Heizsaison eure Gasverträge zu prüfen. Viele überregionale Anbieter haben die Preise für Neukunden schon angehoben, oft auf 11 bis 12 Cent je Kilowattstunde. Laut Verbraucherschützerin Angrit Westermann können lokale Stadtwerke derzeit manchmal bessere Konditionen bieten. Wichtig für euch, prüft, wie lange euer Vertrag noch läuft und ob ihr eine Preisgarantie habt. Bei Online-Vergleichsportalen sollte die Voreinstellung angepasst werden, um wirklich den günstigsten Tarif zu finden. Auf der Autobahn 46 bei Neheim wird derzeit eine Brücke saniert. Die Autobahn Westfalen mit Sitz in Hamm ist dafür zuständig. Deshalb sind Teile der Anschlussstelle Neheim Süd gesperrt, die Ausfahrt und Auffahrt Richtung Brilon sowie die Auffahrt Richtung Hamm. So kann die Brücke Richtung Hamm auf ganzer Breite repariert werden. Das soll den Bau beschleunigen. Zwischen Hüsten und Neheim steht Richtung Hamm nur eine Spur zur Verfügung. Noch vor dem Winter soll diese Sperrung wieder aufgehoben werden. Im Frühjahr folgt dann die Sanierung der Brücke Richtung Brilon. Und das war euer Update am Vormittag. 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
2: Das ist ein Riesen-Comeback. Oasis kommt für zwei Konzerte nach Deutschland. Dummerweise beide nicht bei uns in NRW, sondern in München. So, und da kannst du nicht einfach so Tickets kaufen. Du musst dich registrieren mit E-Mail und persönlichen Daten, alles angeben. Dann musst du angeben, zu welchen der Konzerte du willst, ja? Und noch eine Frage zu Oasis richtig beantworten. Und dann hast du immer noch keine Karten. Dann wirst du ausgelost, um einen Code zu bekommen. Mit diesem Code darfst du dann in 2 Tagen in den Ticketvorverkauf, ja? Und womöglich kriegst du dann ein Ticket. Wer ist denn so doof und macht das alles? Ich. Ich habe mich mit sämtlichen E-Mail-Adressen, die ich habe, registriert. Drückt mir die Daumen, vielleicht kriege ich 2 Tickets. Auf ein Konzert von Benson Boone würde ich auch noch gehen. Ich merke, die Bucketlist der Konzerte wird bei mir immer länger anstatt kürzer. Ist schlimm. Ich bin Kevin Zimmer. Tag zusammen. Oh.

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0: Nico Santos, Why Don't You Stay? Neu bei uns. Und ich sag mal so, wenn ihr Nico Santos treffen wollt, weil ihr ein riesiger Nico Santos-Fan seid, jetzt seid ihr bei uns doch genau richtig.
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0: Und damit ihr euch schon mal an euren Cluburlaub auf Ibiza gewöhnt, hier ist er.

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1: Mit Thorsten Adolfs. Guten Tag. Kriminelle Banden in Deutschland greifen immer stärker zu Gewalt und sie rekrutieren immer jüngere Helfer für ihre Zwecke. Das geht aus dem Bundeslagebild zur organisierten Kriminalität für das vergangene Jahr hervor. Bundesinnenminister Dobrindt und BKA-Chef Münch haben es eben vorgestellt. Mehr dazu hat Christian Böder aus dem News-Team.
2: Die meisten Ermittlungsverfahren gegen organisierte Kriminalität richteten sich gegen Drogendelikte. Dahinter folgten Ermittlungen im Bereich Wirtschaft, gefolgt von Steuer- und Zolldelikten, Schleuserkriminalität, Eigentumsdelikten und Geldwäsche. Das Lagebild zeigt auch, die Banden werden immer brutaler. Das BKA registrierte 20 Mord- oder Totschlagsfälle. Dazu kommen weitere 100 Fälle von Körperverletzung. Die Banden nutzen direkte körperliche Gewalt, um ihre Interessen und Machtansprüche durchzusetzen. Als prominentestes Beispiel wird der sogenannte Kölner Drogenkrieg genannt. Der Diebstahl einer größeren Marihuana-Lieferung hatte damals eine Gewaltwelle ausgelöst, bei der es auch zu Sprengstoffanschlägen, Entführungen und Folter kam. Eine neue Entwicklung ist auch, dass die Banden praktisch Täter wie Dienstleister über soziale Medien anheuern. Oft waren das Minderjährige. Von den insgesamt fast 8000 Tatverdächtigen waren rund 2700 deutsche Staatsbürger. Der Rest hatte ausländische Pässe.
1: Und jetzt weitere Meldungen im Überblick. Deutschland und die USA könnten im Rüstungsbereich künftig enger zusammenarbeiten. Darüber spricht Verteidigungsminister Pistorius mit seinem US-Kollegen Hegseth. Systeme für die Abschreckung und Verteidigung könnten schneller und in größerer Zahl bereitgestellt werden, sagte Pistorius. Deutschland verfüge über eine leistungsfähige industrielle Basis und bestens ausgebildete Fachkräfte. Die steigenden Eigenanteile in der Pflege werden zu einer wachsenden Belastung für die Kommunen.

0: Das sagt der Städte- und Gemeindebund. Zuletzt lagen die Kosten bei 6 Milliarden Euro. Die Hilfe kann bei Sozialämtern beantragt werden, wenn Einkommen und Vermögen zusammen mit den Leistungen der Pflegeversicherung nicht ausreichen, um die Pflegekosten zu decken. An einer Landstraße in Speyer in Rheinland-Pfalz hat die Polizei ein Waffen- und Munitionslager gefunden. Darunter waren Langwaffen, Schrotflinten, Jagdgewehre und mehrere Kurzwaffen. Ganz in der Nähe entdeckten sie außerdem eine Maschinenpistole und Munition. Woher die Waffen stammen und wer sie dorthin gelegt hat, ist unklar. Was in Frankreich und Großbritannien schon weit verbreitet ist, könnte schon bald auch an größeren Bahnhöfen bei uns kommen. Elektronische Zugangskontrollen. Das kann sich zumindest Bundesverkehrsminister Bilger vorstellen. Seiner Ansicht nach muss die Sicherheit der Verkehrsinfrastruktur verbessert werden, auch an kritischen Stellen im Schienennetz. Das sagte Bilger der Funke Mediengruppe. In anderen Ländern ist es mittlerweile Praxis, dass man nur ans Gleis kommt, wenn man mit seinem Ticket Zugangsschleusen und elektronische Schranken passiert. Das System sei zwar auf unsere Überlastung lange Jahre gewachsenen Bahnhöfe nicht übertragbar, so Bilger, aber die Idee könne man aufgreifen und ein eigenes System für die Bundesrepublik entwickeln, sagte er. Das waren die Nachrichten mit Thorsten Adolfs.
1: Das Wetter. Heute legt der Sommer noch einen kurzen Zwischenstopp ein. Es wird nochmal bis zu 28 Grad warm. Örtlich können sogar die 30 Grad nochmal fallen. Und zunächst ist das Wetter auch noch echt schön. Am Abend wird es dann allerdings zunehmend wolkig. Dazu kommt Regen auf, lokal auch Gewitter mit heftigem Regen. Nutzt das Sommerfeeling also heute nochmal aus, denn morgen ist das Ganze schon wieder vorbei. Dann schaffen wir nur noch 20 Grad. Dazu gibt es viele Wolken, hin und wieder Regen.
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1: Und das ist noch los auf den Straßen. Alle Staus ab 14 Minuten Zeitverlust. Und da starten wir auf der 1 Osnabrück-Münster zwischen Lattbergen und Greven. 4 Kilometer plant 22 Minuten mehr Zeit ein. Die A3 Köln-Oberhausen zwischen Duisburg-Weder und Oberhausen-Lierich. 3 Kilometer 16 Minuten on top. Die A44 Dortmund-Kassel zwischen Kreuz-Windenberg-Haaren und Lichtenau. 6 Kilometer 18 Minuten. Die 46 Düsseldorf-Wuppertal zwischen Wuppertal-Katernberg und Wuppertal-Oberbarmen. 7 Kilometer 32 Minuten mehr. Und die A61 München-Gladbach-Koblenz zwischen Kreuz-Meckenheim und Auffahrt Grafschaft Ringen. 3 Kilometer, 14 Minuten mehr. Allen unterwegs, gute Fahrt mit uns. Es gibt ja super viele Messen, die sich komplett um das Thema Gesundheit drehen. Ja? Gesundheitsthemen wirklich. Noch und nöcher. Wohlbefinden, Fitness, gesunde Ernährung. Ab heute die Anti-Messe dazu. Die Intertabak in Dortmund. Eine Messe, da geht's ums Rauchen.
3: Ich rauche, aber ich rauche nicht viel.
1: Ja, das hört man. Also, neblig heute in Dortmund, woanders strahlt die Sonne und es ist warm. Wir verabschieden den Sommer mit dem wahrscheinlich letzten Sommertag. Machen wir gleich hier bei mir. Hallo, ich bin Kevin Zimmer.

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0: Ich glaube, ich werfe gleich nochmal den Grill an. Ja, ist doch so. Höchstwerte zwischen 27 und 29 Grad. Stellenweise erreichen wir sogar 30 Grad nachher noch hier bei uns. Da ist er nochmal, der Sommer. Juhu! Und alle sagen, au, hau ab. Ich habe keinen Bock mehr. Doch, wir haben Bock, oder? Wir müssen halt jetzt langsam nur Abschied nehmen von diesem Sommer, weil das ist heute wirklich der wahrscheinlich letzte Sommertag. Also so wettertechnisch. Ja? Deswegen haben wir mal bei euch nachgefragt. So, sag doch mal Tschüss Sommer.
1: Also ich liebe den Herbst, ich liebe auch den Sommer, aber nicht diesen heißen Sommer, wie wir den dieses Jahr hatten. Das hat mir überhaupt nicht gefallen.
2: Also grundsätzlich, der Sommer war ja diesmal ein extremer heißer Sommer. Von daher bin ich dann eher froh, dass er zu Ende ist.
3: Du verabschiedest den Sommer gerne?
4: Ja, weil ich unterm Dach wohne und 35 Grad im Schlafzimmer nachts hatte. Und wenn du Schichtdienst machst, ist das nicht schön.
5: Ich bin ein Sommerkind. Also wenn ich morgens schon im Dunkeln aus dem Haus gehe und im Dunkeln wieder nach Hause komme, dann habe ich schon schlechte Laune.
6: Ich bin schon raus. Ich bin schon eine Herbstmaus. Ich habe schon dekoriert. Ich trinke schon Tee. Ich fühle den Herbst schon.
0: Okay, Herbst bei 29 Grad. Warum nicht? Da fallen die Kastanien halt direkt geröstet vom Baum.

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0: Ich bin Rainer Wilkes, hallo. In Hamm gibt es auch in den nächsten Jahren genug Plätze in den Pflegeheimen. Das zeigt die neue Bedarfsplanung der Stadt. Das Angebot reicht demnach bis mindestens ins Jahr 2029. Weil die Lage entspannt ist, soll der Stadtrat im Oktober eine bisher strenge Regel lockern. Seit 2015 brauchte jeder, der ein neues Pflegeheim bauen wollte, eine Bestätigung, dass es diesen Bedarf auch gibt. Das soll jetzt wegfallen. Zwar hat sich die Zahl der Pflegebedürftigen bei uns in Hamm innerhalb von 10 Jahren auf über 13.000 verdoppelt. Die allermeisten werden aber zu Hause gepflegt. Die Gaspreise im Großhandel schießen gerade in die Höhe. Seit Juli haben sie sich um fast 90% verteuert. Die Verbraucherzentrale in Hamm rät euch deshalb, eure Gasverträge jetzt vor der Heizsaison zu checken. Viele überregionale Anbieter verlangen von Neukunden schon bis zu 12 Cent pro Kilowattstunde. Laut Verbraucherschützerin Angrit Westermann können lokale Stadtwerke da oft besser abschneiden. Schaut am besten nach, wie lange euer Vertrag noch läuft und ob ihr eine Preisgarantie habt. In Hamm gibt es neue Pläne für das Kreativrevier. Die Stadt hat den Bebauungsplan überarbeitet und an einige aktuelle Entwicklungen angepasst. Statt einer Ringstraße ist im neuen Gewerbegebiet jetzt ein zusammenhängender Handwerkerhof geplant. Im Osten fallen einige Wohngebiete weg, dafür gibt es mehr Platz für Photovoltaikanlagen. Auch rund um den Hammerkopfturm ändert sich etwas. Dort sollen neue Parkplätze für Autos und Fahrräder entstehen. Die Grundidee des Viertels bleibe aber gleich. Die neuen Pläne könnt ihr euch bis zum 14. Oktober auf der Internetseite der Stadt ansehen und eure Meinung dazu abgeben. Das Zechengelände Heinrich Robert wurde vor über 15 Jahren stillgelegt. Und das war Ihr Update am Mittag. 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
1: Hallo, Kevin Zimmer hier. Schön, dass ihr da seid. Die Geissens hören bei RTL 2 mit ihrer Serie auf. Oh mein Gott. Es wird noch eine Staffel geben und dann ist wirklich Schluss. Dabei haben wir so viele gute Weisheiten von Robert fürs Leben bekommen.
2: Luxus ist logischerweise wichtig. Das ist ja der Ansporn zu arbeiten. Wenn du keinen Luxus brauchst, brauchst du auch nicht zu arbeiten. Kannst du in den Wald setzen und Kokosnüsse essen.
1: Ich sag's euch, der wird Life-Coach. Besser leben mit Robert.

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0: Da freuen wir uns sehr drauf, dass wir es wirklich geschafft haben. 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
3: 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Die haben mir viel beigebracht. Die haben mir eine Sache beigebracht. 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Also, ich schwör. Ehrlich. Seit ich die kenne, die haben noch nie Zärtlichkeiten ausgetauscht. Einmal haben die Zärtlichkeiten ausgetauscht. Letztes Mal komme ich von der Tour nach Hause, ich höre nur so. Ich gucke, im Badezimmer ist da mein Opa, rasiert sich ordentlich die Koteletten. Ich gucke nochmal, hat der meinen Rasierer in der Hand? Ich sag, Opa, das ist mein Rasierer. Sagt er zu mir, das Teil hat super Klingen, Junge. Ich sag, Opa, den benutze ich nicht für mein Gesicht. 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
1: Mit Maite Albrecht. Guten Tag. Kriminelle Banden werden in Deutschland immer aktiver. Das geht aus dem aktuellen Lagebild Organisierte Kriminalität des Bundeskriminalamtes hervor. Demnach wurden im vergangenen Jahr rund 680 Ermittlungsverfahren registriert, so viele wie seit 5 Jahren nicht mehr. Christian Böder aus den Nachrichten. Das BKA sagt, die Banden gehen immer brutaler vor.
2: Genau, die nutzen immer häufiger Gewalt, um andere einzuschüchtern und Machtansprüche durchzusetzen. Das BKA hat im vergangenen Jahr mindestens 20 Fälle von Mord oder Totschlag registriert, die auf das Konto des organisierten Verbrechens gehen. Dazu kommen noch mindestens 100 Körperverletzungen, in beiden Fällen ein Plus im Vergleich zum Vorjahr. Besorgniserregend ist dabei der Trend, externe Täter über soziale Medien praktisch wie Dienstleister anzuheuern, also eine Art Gewalttat auf Bestellung. Die Banden sprechen auch gezielt Minderjährige an. Die jüngsten Täter sind gerade mal 13 Jahre alt. Laut BKA entwickelt sich das Phänomen aktuell, Zitat, sehr dynamisch. Die Behörde sagt deshalb auch, ein permanenter Austausch mit den Service-Providern ist nötig.
1: Die meisten Ermittlungsverfahren zur organisierten Kriminalität standen im Zusammenhang mit Drogenhandel.
2: Stimmt, aber das ist nicht neu. Dahinter folgen Wirtschaftskriminalität, Steuer- und Zolldelikte, Schleuserkriminalität, Eigentumsverbrechen und Geldwäsche. In 31 Verfahren ging es direkt um Gewalt, also Raubmord, Totschlag, Entführung und Ähnliches. Ein Plus von 20 Fällen im Vergleich zum Vorjahr. Laut BKA waren fast 8000 Tatverdächtige in die Fälle verwickelt. Die Mehrheit, aber weniger als die Hälfte, waren deutsche Staatsbürger, gefolgt von Menschen mit türkischem, syrischen, albanischen und polnischen Pass.
1: Christian, vielen Dank. Und das sind weitere Nachrichten. Die AfD bleibt bundesweit stärkste Partei. Das zeigt eine aktuelle YouGov-Umfrage. Die AfD kommt in der Sonntagsfrage auf 29%. Die Union fällt auf 18%. Gleichzeitig hält eine deutliche Mehrheit von 59% die AfD weiter für rechtsextrem. 51% sagen aber inzwischen andere

0: Parteien sollten eine Zusammenarbeit mit der AfD nicht grundsätzlich ausschließen. Die USA haben jetzt zum ersten Mal Waffen im Weltall. Das hat ein Sprecher der US Space Force bestätigt. Die Waffen sollen die amerikanischen Interessen vor Bedrohungen durch Russland und China schützen. Einzelheiten nannte der Sprecher nicht. Atomwaffen im All sind verboten, konventionelle Waffen dagegen nicht. In Paderborn sind bei einem Säureaustritt 10 Menschen leicht verletzt worden. Nach Angaben der Feuerwehr war in einer Lagerhalle beim Verladen ein Fass beschädigt worden. Dabei traten ätzende Dämpfe aus. Mehrere Menschen kamen mit Atemwegsbeschwerden ins Krankenhaus. Letzte Woche hat die neue PISA-Studie für Entsetzen gesorgt. Deutschlands Schülerinnen und Schüler hatten so schlecht abgeschnitten wie noch nie. Bundesbildungsministerin Prien will jetzt, dass Bildung zur Chefsache wird. Bildung müsse auf allen staatlichen Ebenen zum Topthema gemacht werden, sagte sie dem Portal Politico. Alle sollten Verantwortung übernehmen, damit Kinder und Jugendliche in Zukunft bessere Chancen hätten. Auch beim Thema Social Media will die Ministerin schnell handeln. Sie kündigte ein Programm zum Schutz von Kindern vor zu viel Konsum an. Es soll bis Ende des Jahres fertig sein. Im Fokus stehen dabei vor allem die ganz Kleinen von 0 bis 6 Jahre. Und das waren die Nachrichten mit Malte Albrecht.
1: Das Wetter. Heute dürfen wir uns nochmal über ein kurzes Sommer-Revival freuen. Die Temperaturen klettern auf bis zu 28 Grad. Örtlich sind sogar 30 Grad möglich. Und ja, erstmal sieht es noch ganz gut und ordentlich aus mit sehr viel Sonnenschein. Später ziehen dann immer mehr Wolken rein. Die bringen dann dummerweise auch hier und da mal Regen mit. Örtlich auch Gewitter und Starkregen. Aber wie gesagt, das nur lokal. Also heute das Sommerwetter bitte nochmal mitnehmen, denn morgen kippt's schon wieder. Dann liegen wir nur noch bei 20 Grad. Dazu wird's dann wolkig. Hin und wieder kann es dann auch mal regnen.
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1: Und das sind die aktuellen Staus. Jetzt alles für euch ab 13 Minuten Zeitverlust. A1 Köln-Euskirchen zwischen Hürth und Kreuz-Biesheim 6 Kilometer, 15 Minuten on top. Die A3 Köln-Oberhausen zwischen Duisburg-Weda und Oberhausen-Lierich 3 Kilometer, 13 Minuten mehr. Die 3 Arnheim-Köln zwischen Dienstlaken-Süd und Kreuz-Oberhausen-West 4 Kilometer, da müsst ihr 22 Minuten mehr Zeit einplanen. Die A4 Aachen-Köln zwischen Kreuz-Köln-West und Köln-Klettenberg 4 Kilometer, 17 Minuten on top. Die A44 Dortmund-Kassel zwischen Kreuz-Windenberg-Haaren und Lichtenau 4 Kilometer, seid ihr nach 14 Minuten durch. Die 61 Koblenz-Mönchengladbach zwischen Zwisttal und Erftstadt 8 Kilometer, da wartet ihr 21 Minuten drin. Und die 448 Dortmund-Wittenbochum-West zwischen Bochum-Wiemelhausen und Bochum-Eppendorf 1 Kilometer, 15 Minuten mehr. Allen unterwegs, gute Fahrt mit uns. Heute ist nicht nur Dienstag, heute ist auch ein ganz besonderer Tag in Deutschland. Heute ist Tag der Demokratie. Ein Thema, mit dem wir uns auch die ganze Woche hier im Radio beschäftigen. Denn das liegt uns am Herzen wirklich. Demokratie, deswegen steht die Woche unter dem Motto, Demokratie braucht viele Stimmen. Und warum der Tag der Demokratie heute ja ins Leben gerufen wurde, warum wir euch das alles erzählen, warum wir da mitmachen, wer sich das alles ausgedacht hat. Viele Fragen, die wir gleich beantworten. Viele Stimmen brauchen wir auch in der Musik. Tiffany Harris, Ace of Base und Calvin Harris jetzt für euch. Ich bin Kevin Zimmer, Tag zusammen.

0: Heute ist Dienstag, Tag der Demokratie.
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0: Und deswegen passt dieser Tag auch wunderbar in unsere Demokratiewoche hier bei uns. Unsere Schwerpunktwoche Demokratie braucht viele Stimmen, so haben wir das Ganze genannt. Es ist eine bundesweite Aktion, über alle Mediengattungen hinweg, also von Fernsehen, Radio bis hin zu Zeitungen und Zeitschriften. Alle machen mit. Das Ziel, zeigen, warum unabhängiger, professioneller Journalismus unverzichtbar für Demokratie und gesellschaftlichen Zusammenhalt ist. Da passt der Tag der Demokratie natürlich super heute. Warum feiern wir denn eigentlich, haben wir uns gefragt, Kollegin Julia Trompeter. Wer hat sich das ausgedacht?
2: Die Vereinten Nationen, die haben den Internationalen Tag der Demokratie vor fast 20 Jahren ins Leben gerufen und sie wollen damit die Grundsätze der Demokratie fördern und auch verteidigen. Also zum Beispiel die Einhaltung der Menschenrechte oder dass eben jeder Mensch im Staat mitbestimmen darf. Mhm.
0: Sollte ja eigentlich selbstverständlich sein, ist es aber nicht, ne?
2: Ganz genau, da weisen auch demokratische Stiftungen in Deutschland extra nochmal drauf hin heute. Sie sagen, schaut euch alleine die deutsche Geschichte an. Wir haben 2 Diktaturen in den letzten 100 Jahren miterlebt. Für mich persönlich total surreal. Ich als Kind der 90er habe davon gar nichts mehr mitbekommen. Aber halt umso wichtiger daran zu erinnern, wie jung unsere Demokratie eigentlich noch ist.
0: Absolut. Und wie sieht es in anderen Ländern mit der Demokratie aus?
2: Weltweit werden laut Demokratieindex tatsächlich nur 25 Länder als vollständige Demokratien eingestuft. Also auch das zeigt, alles andere als selbstverständlich. Und der Index zeigt auch, die Zahl sinkt tendenziell eher. Liegt wohl vor allem daran, dass viele Menschen der Politik weniger vertrauen und dass soziale Ungleichheit zunimmt.
0: Ja, umso krasser, dass wir hier in Deutschland noch eine vollständige Demokratie haben. Und das feiern wir heute am Internationalen Tag der Demokratie. Alle Infos zu unserer Schwerpunktwoche gibt's natürlich auch online bei uns.
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1: Mit Jan Klawunde. Guten Tag. Die SPD will die Menschen bei den hohen Spritpreisen mit einem Preissäckel entlasten. Wirtschaftsministerin Reiche lehnt das aber ab und setzt stattdessen auf Direktzahlungen für Menschen mit wenig Einkommen. Der ADAC bezweifelt außerdem, dass der hohe Ölpreis alleine der Grund für die teuren Spritpreise ist und vermutet, dass die Mineralölkonzerne den Iran-Konflikt nutzen, um zusätzlich Kasse zu machen. Auch in Deutschland greifen kriminelle Banden immer öfter zu Gewalt. Nach Angaben des Bundeskriminalamts werden der organisierten Kriminalität im vergangenen Jahr 20 Tötungen und 100 Fälle von Körperverletzung zugeschrieben. Laut aktuellem Lagebild werden Gewalttaten dabei zunehmend wie eine Dienstleistung in Auftrag gegeben oder von Minderjährigen begangen, die über soziale Medien angeworben werden. In Hamm gibt es in den nächsten Jahren genug Plätze in Pflegeheimen. Das sagt die Stadt in ihrer neuen Bedarfsplanung. Infos von Rainer Wilkes aus der Lippewelle Nachrichtenredaktion.
2: Weil das Angebot bis mindestens 2029 ausreicht, will der Rat der Stadt im Oktober eine bisherige Vorschrift streichen. Seit 2015 mussten Investoren für einen Neubau nachweisen, dass es auch wirklich einen Bedarf gibt. Das soll nun wegfallen. Ohnehin gab es laut Verwaltung seit der Corona-Pandemie keine konkreten Bauanfragen mehr. In Hamm gibt es aktuell 28 Pflegeheime. Die meisten der über 13.000 Pflegebedürftigen werden allerdings in Hamm zu Hause betreut.
1: In den Hammer Krankenhäusern gibt es aktuell mehr Betten, aber etwas weniger Behandlungen. 2025 standen in den 5 Kliniken rund 1.600 Betten zur Verfügung. Gleichzeitig ist die Zahl der Patienten leicht auf rund 57.000 gesunken. Das zeigen die Zahlen vom Statistischen Landesamt IT NRW. Deutlich zugenommen hat dafür die Zahl der Intensivbetten. Außerdem bleiben die Menschen im Schnitt etwas kürzer im Krankenhaus. Bei den Beschäftigten gibt es mehr Ärzte, während die Zahl der Pflegekräfte zuletzt leicht zurückgegangen ist, langfristig aber trotzdem klar gestiegen ist. Und das waren die Nachrichten mit Jan Klawunde. 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
3: Und das sind die aktuellen Staus. Jetzt alles für euch ab 13 Minuten Zeitverlust. A1 Köln-Euskirchen zwischen Hürth und Kreuz-Biesheim 6 Kilometer, 15 Minuten on top. Die A3 Köln-Oberhausen zwischen Duisburg-Weder und Oberhausen-Lierich 3 Kilometer, 13 Minuten mehr. Die 3 Arnheim-Köln zwischen Dienstlaken-Süd und Kreuz-Oberhausen-West 4 Kilometer, da müsst ihr 22 Minuten mehr Zeit einplanen. Die A4 Aachen-Köln zwischen Kreuz-Köln-West und Köln-Klettenberg 4 Kilometer, 17 Minuten on top. Die A44 Dortmund-Kassel zwischen Kreuz-Windenberg-Haaren und Lichtenau 4 Kilometer, seid ihr nach 14 Minuten durch. Die 61 Koblenz-Mönchengladbach zwischen Zwisttal und Erftstadt 8 Kilometer, da wartet ihr 21 Minuten drin. Und die 448 Dortmund-Wittenbochum-West zwischen Bochum-Wiemelhausen und Bochum-Eppendorf 1 Kilometer, 15 Minuten mehr. Allen unterwegs, gute Fahrt mit uns. Wir ehemaligen Raucher, wir sind ja die Schlimmsten. Ich sag's ja, wie es ist. Ja. Ich kenne aber auch immer weniger Raucher. Ich weiß nicht, wie es bei euch aussieht. Habt ihr im Freundeskreis noch den einen oder anderen? Rauchen ist mittlerweile uncool geworden. Deswegen frage ich mich die ganze Zeit, wer geht wohl auf die Intertabak, die heute in Dortmund eröffnet? Eine Rauchermesse, eine Quarzermesse. Wie klingt ein lachender Raucher?

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0: Fool's Garden, Lemon Tree.
1: Ich wäre mal vorsichtig, diesen Lemon Tree. Ich weiß nicht, ob ich den heute nach Dortmund bringen sollte, weil da ist Intertabak und die rauchen den ganzen Baum da weg. Das ist... Ach, den ziehe ich mir über die Lunge, den Lemon Tree. Es ist wirklich eine Rauchermesse in Dortmund. Das ist wirklich, also man musste wahrscheinlich auch die Feuerwehr vorwarnen. Ey Leute, raucht da ordentlich an der Messe Dortmund, aber das muss so. Ja, die Intertabak. Wir fragen uns ja, Intertabak, die Messe für Tabakwaren und Rauchbedarf. Wer raucht denn heute noch? Kollege Marco Steinacker fragt sich das auch und deshalb haben wir ihn hingeschickt.
2: Hallo? Ist hier jemand? Ich kann überhaupt nichts sehen. Oh, ich glaube, da hinten ist ein Stand, ein riesengroßer Fliesentisch. Hallo, was haben Sie denn im Angebot hier?
3: Die West und dieser Teebeutel haben etwas gemeinsam. Beide haben einen feinen Geschmack. Aber ich nehme natürlich die West. Ich rauche doch keine Teebeutel.
2: Okay, danke. Ich gehe mal zum nächsten Stand. So, hier ist eine lange Schlange. Boah, hier steht Casting für Schockfotos. Ach, das glaube ich jetzt nicht. Herr Basler, wollen Sie sich beruflich umorientieren?
4: Ich habe ja nur noch 30, 40, vielleicht 70 Jahre vor mir.
2: Ja, sicher, natürlich. Ich muss dann auch los. So, ich gehe mal weiter. Hier scheint ein kleines Start-up zu sein. Sigrids Selbstgestopfter. Guten Tag, die Dame. Kurze Frage, ist das denn noch zeitgemäß selbstgestopft?
3: Es ist wunderbar.
2: Ja, nee, danke. Da hinten ist ein bisschen mehr los. Ich gehe mal rüber. Hier ist eine Bühne mit Showprogramm und, ach, guck mal, mit Bauchredner.
5: Hey, ich habe heftig lange geraucht, aber jetzt höre ich Musik und das ist gut.
2: Ja, ich gebe dann auch mal zurück ins Studio und zu Musik. Ich muss hier auch dringend raus.
1: Markus, ja, vielen Dank. Leg dich unter das Sauerstoffzelt.
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1: Mit Malte Albrecht, guten Tag. Der Discounter Lidl muss sich heute wegen seiner App vor dem Oberlandesgericht Brandenburg verantworten. Geklagt hat der Bundesverband der Verbraucherzentralen. Er sagt, Rabatt-Apps wie die Lidl Plus App seien diskriminierend. Christian Böder aus dem News-Team. Lidl ist ja aber nicht das einzige Unternehmen mit so einer App.
2: Keinesfalls. Ob Supermärkte, Drogerien oder Modeketten, gefühlt jedes größere Unternehmen hat eine eigene App, die nicht nur die Handys vieler Menschen zumüllen, sondern auch mit Bonuspunkte sammeln und besonderen Angeboten zum Kaufen und App-Runterladen locken. Und so kommen die Konzerne natürlich an Kundendaten und Kaufverhalten. Kritik an den Anwendungen gibt es schon länger. Experten sagen zum Beispiel, so richtig sparen tut man mit den Apps nicht. Laut dem Vergleichsportal Smaggle liegt die Durchschnittsersparnis bei nur 1%. Aber App-Inhaber kaufen mehr. Darum geht es den Verbraucherschützern aber gar nicht, sondern vielmehr, dass viele Angebote oder Rabatte für Kunden mit Apps exklusiv sind. Das schließt vor allem dann ältere, behinderte und jüngere Menschen aus, weil die solche Apps nicht haben dürfen oder bedienen können.
1: Wann könnte ein Urteil kommen?
2: Da kann man nur spekulieren. Möglich wäre schon heute, aber auch weitere Verhandlungstermine sind drin. Lidl ist nicht der erste Discounter, der juristischen Ärger wegen einer App hat. Auch die Konkurrenten Netto und Penny wurden deshalb schon vor Gericht gestellt. Allerdings wurden die Klagen wegen fehlender Beweise abgewiesen. Aber es wurde Revision eingelegt. Die Fälle sind jetzt Sache des Bundesgerichtshofs. Prozesstermine gibt es aber noch nicht. Schön raus aus dem Ärger sind dagegen Ketten wie die beiden Aldis. Die punkten bei Kunden damit, dass sie komplett auf solche Apps verzichten.
1: Dankeschön, Christian. Und jetzt weitere Nachrichten. Nach den Landtagswahlen am kommenden Sonntag könnte sich entscheiden, ob sich Bundeskanzler Merz im Amt halten kann. Der CDU-Chef hat das Parteipräsidium für den Wahlabend zu einer formellen Sitzung nach Berlin eingeladen. Dabei soll es um die Ergebnisse der Wahlen in Mecklenburg-Vorpommern und Berlin gehen und um die Folgen. Es gibt Spekulationen, dass Merz von den CDU-Landeschefs gestürzt werden könnte. Die Bandenkriminalität in Deutschland wird brutaler. So greifen kriminelle Verbindungen immer häufiger zu exzessiver Gewalt, um ihre Opfer einzuschüchtern oder ihre Machtansprüche gegenüber rivalisierenden Gruppen durchzusetzen. Das zeigt das Bundeslagebild organisierte Kriminalität. Demnach stieg im vergangenen Jahr sowohl die Zahl der Tötungsdelikte als auch der Körperverletzung in diesem Bereich an. In Deutschland leben 10,8 Millionen Kinder unter 14 Jahren. Das sind knapp 13% der Bevölkerung, teilte das Statistische Bundesamt mit. Damit habe der Kinderanteil in den letzten 10 Jahren leicht zugenommen. Vor 30 Jahren habe er aber noch bei gut 15% gelegen. Für einige Passagiere ist es heute Morgen am Flughafen Köln-Bonn richtig ärgerlich gelaufen. Sie haben ihren Flieger verpasst, weil es zu lange Schlangen an der Sicherheitskontrolle gab. Der Grund dafür, bei der zuständigen Sicherheitsfirma sei kurzfristig mehr

0: Mehr als die Hälfte der geplanten Mitarbeiter ausgefallen, teilte der Flughafen mit. Die Firma selbst spricht von ungewöhnlich vielen und kurzfristig gemeldeten Krankheitsfällen. Deshalb konnten weniger Kontrollspuren geöffnet werden als geplant. Wie viele Reisende ihren Flug verpasst haben, wird noch ermittelt. Inzwischen hat sich die Lage laut Flughafen wieder entspannt. Und das waren die Nachrichten mit Maite Albrecht.
1: Jetzt das Wetter für Hamm. Einen richtigen Sommernachmittag haben wir heute nochmal. Kaum Wolken und ganz viel Sonne bei aktuell 26 Grad. Die messen wir bei euch in der Mark an der Ludwig-Teleki-Straße. Später heute Abend soll dann noch Regen dazukommen. Der zieht sich auch so durch die Nacht und auch morgen soll es nochmal regnen. Dann im Wechsel mit Sonne und Wolken und bei nur noch 20 Grad.
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1: Jetzt nur bei uns die aktuellen Blitzer. Stehen auf der Hafenstraße bei 50 und dem Heideweg bei 30. Außerdem eine Meldung von der A2 Oberhausen Richtung Hannover. Achtung, zwischen Dortmund-Mengede und Lühen-Süd besteht aktuell Gefahr durch Reifenteile auf der Fahrbahn. Und eine Meldung gibt es noch von der A1 Köln Richtung Dortmund. Zwischen Hagen-Nord und Westhofener Kreuz 2 Kilometer stockend. Staus und Blitzer könnt ihr uns immer kostenlos melden. Unter 0800 15 15 105. Gute Fahrt!
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1: Schönen guten Tag zusammen.

0: Tina Turner ist das mit What's Love Got to Do With It. Schönen guten Tag am Dienstag. Hand aufs Herz. Wer hat schon mal den Satz gesagt, früher war alles besser? Also da haben wir uns, glaube ich, alle schon bei erwischt. Ne? Auch Komiker Oliver Kalkofe. Und er hat direkt ein ganzes Programm draus gemacht, mit dem er jetzt zu uns nach Hamm kommt.
1: Wenn wir eben dann zurückdenken an früher und ach, das war doch alles schön, da muss man sagen, nee, wir hatten einfach nicht viel. Wir waren sehr dankbar, weil bei nur zwei Programmen und später vielleicht noch eine Handvoll mehr, da war man total happy, wenn überhaupt was kam. Und das hat man hingenommen und das fand man toll. Genauso wie man sich einen Film aus der Videothek geholt hat, für den hat man dann 5 Mark oder so bezahlt und den fand man toll, auch wenn er scheiße war, weil man gar nichts anderes hatte.
0: Ja, jetzt könnte man meinen, dass Ollis Programm dann nur was für 30 plus Menschen ist, ist aber nicht so.
1: Ich habe das bei vielen Eltern und so dann gemerkt, die mit ihren Kindern da waren und sagten, zum ersten Mal hat er oder sie verstanden, wovon ich immer erzählt habe und hat mitgelacht, aber sie haben es zum ersten Mal begriffen. Und somit verbinde ich ein bisschen die Generation. Das war gar nicht so gedacht, aber es ist schön, dass das gelingt.
0: Also kommt vorbei und verbindet euch an diesem Donnerstag um 20 Uhr Maxi Park bei Oliver Kalkofes Programm. Nie war früher schöner als jetzt. Karten dafür bekommt ihr über die Homepage des Maxi Parks. Wir von der Lippe Welle wünschen euch viel Spaß.

0: so Künstlernamen, ne, die können ja schon manchmal in die Irre führen. Hier ist die Lippewelle am Dienstag. Der nächste Künstler hier im Westen Mix heißt zum Beispiel Flo. Habe ich gelesen und direkt gedacht, ach, bestimmt so ein deutscher Nachwuchskünstler, heißt Florian, ist maximal 23, Teenager, Mädels lieben ihn, der kommt aus irgendeinem deutschen Kaff und hatte jetzt seinen Durchbruch. Aber mehr hätte ich nicht falsch liegen können. Flo ist eine britische Girlgroup. Aber ich bin mir sicher, auch auf die werden Teenager-Mädels stehen.
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2: Mit Jan Klawunde. Guten Tag. Die SPD will die Menschen bei den hohen Spritpreisen mit einem Preisdeckel entlasten. Wirtschaftsministerin Reiche lehnt das aber ab und setzt stattdessen auf Direktzahlungen für Menschen mit wenig Einkommen. Der ADAC bezweifelt außerdem, dass der hohe Ölpreis alleine der Grund für die teuren Spritpreise ist und vermutet, dass die Mineralölkonzerne den Iran-Konflikt nutzen, um zusätzlich Kasse zu machen. Auch in Deutschland greifen kriminelle Banden immer öfter zu Gewalt. Nach Angaben des Bundeskriminalamts werden der organisierten Kriminalität im vergangenen Jahr 20 Tötungen und 100 Fälle von Körperverletzung zugeschrieben. Laut aktuellem Lagebild werden Gewalttaten dabei zunehmend wie eine Dienstleistung in Auftrag gegeben oder von Minderjährigen begangen, die über soziale Medien angeworben werden. In Hamm gibt es in den nächsten Jahren genug Plätze in Pflegeheimen. Das sagt die Stadt in ihrer neuen Bedarfsplanung. Infos von Rainer Wilkes aus der Lippewelle Nachrichtenredaktion.
3: Weil das Angebot bis mindestens 2029 ausreicht, will der Rat der Stadt im Oktober eine bisherige Vorschrift streichen. Seit 2015 mussten Investoren für einen Neubau nachweisen, dass es auch wirklich einen Bedarf gibt. Das soll nun wegfallen. Ohnehin gab es laut Verwaltung seit der Corona-Pandemie keine konkreten Bauanfragen mehr. In Hamm gibt es aktuell 28 Pflegeheime. Die meisten der über 13.000 Pflegebedürftigen werden allerdings in Hamm zu Hause betreut.
2: In den Hammer Krankenhäusern gibt es aktuell mehr Betten, aber etwas weniger Behandlungen. 2025 standen in den 5 Kliniken rund 1.600 Betten zur Verfügung. Gleichzeitig ist die Zahl der Patienten leicht auf rund 57.000 gesunken. Das zeigen die Zahlen vom Statistischen Landesamt IT NRW. Deutlich zugenommen hat dafür die Zahl der Intensivbetten. Außerdem bleiben die Menschen im Schnitt etwas kürzer im Krankenhaus. Bei den Beschäftigten gibt es mehr Ärzte, während die Zahl der Pflegekräfte zuletzt leicht zurückgegangen ist, langfristig aber trotzdem klar gestiegen ist. Und das waren die Nachrichten mit Jan Klawunde. 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
0: Jetzt das Wetter für Hamm. So wie es aussieht, haben wir heute nochmal Sommer. Es bleibt sonnig und warm heute Nachmittag mit aktuell 27 Grad im Hammer Westen an der Langen Straße zum Beispiel. Heute Nacht kommt dann noch Regen dazu und der bleibt auch noch bis morgen. Tagsüber gibt es morgen dann also so einen Mix aus Regen, Wolken und Sonne. Und es wird insgesamt ein bisschen kühler, in Anführungsstrichen. Morgen kommen wir höchstens noch auf 20 Grad.
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0: Jetzt nur bei uns die aktuellen Blitzer. Hafenstraße bei 50 und Heideweg bei 30. Außerdem A1 Münster Richtung Dortmund zwischen Kamenzentrum und Unna. 1 Kilometer stockender Verkehr, sagt der ADAC. Sagt gerne Bescheid, wenn ihr noch mehr gesehen habt. Blitzer, Störungen, den dritten Enforcement-Trailer. Könnt ihr uns alles durchgeben. Kostenlos unter 0800 15 15 105.
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0: Moin zusammen.

Ich erinnere mich nur noch dunkel dran, aber ich weiß noch, dass es anfangs sehr aufregend war. Hier ist die Lippewelle am Dienstagnachmittag. Ich meine, zum ersten Mal alleine zu Fuß zur Grundschule gehen. Da habe ich mich einfach so erwachsen gefühlt von dem Zeitpunkt an, als ich das durfte. Und genau so geht es jetzt wahrscheinlich auch vielen i-14 und anderen Grundschulkindern in Hamm, die ab jetzt auch alleine zur Schule gehen. Und während die sich, genau wie ich damals, total erwachsen fühlen, geht Mama und Papa zu Hause erstmal die Pumpe, weil die Angst haben, dass im Straßenverkehr was passiert. Diese Angst können wir euch nicht nehmen, aber wir können euch unsere Achtung-Schulstart-Schilder anbieten. Die haben wir zusammen mit der Hammer Polizei und den Stadtwerken herausgebracht. Bekommt ihr für 1 Euro in der Geschäftsstelle des Westfälischen Anzeigers hier in der City. Und diese Lippewelle-Schilder, ja, die erinnern im Straßenverkehr dann nochmal dran, ein bisschen langsamer unterwegs zu sein.

0: Sommer mit Homewrecker auf der Lippewelle am Dienstagnachmittag. Bei uns geht der Sommer in die Verlängerung. Hier in Hamm sehen wir es auch direkt am Wetter. Aber vor allen Dingen geht er in die Verlängerung mit unserem Sonnenschein Luna.
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0: Bevor sie bei euch auf der Matte steht, ist sie hier im besten Mix. Luna mit Bailando.

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1: Mit Malte Heilbricht. Schönen guten Tag. Für viele Autofahrer ist die Schmerzgrenze erreicht. Die Benzin- und Dieselpreise an den Tankstellen steigen immer weiter. Seit wenigen Tagen gibt es deswegen immer mehr Forderungen an die Politik, etwas dagegen zu tun. Und genau das soll jetzt passieren. Bundeskanzler Merz hat wegen der hohen Spritpreise kurzfristige Entlastungen in Aussicht gestellt. Das kündigte er beim Unternehmertag in Berlin an.
2: Die Energiepreise, die Spritpreise an den Zapfsäulen steigen. Für viele Menschen, die täglich das Auto brauchen, ist eine Belastungsgrenze erreicht. Und ich bin der Meinung, dass wir handeln müssen. Das genaue Instrumentarium steht noch nicht fest. Sie können aber davon ausgehen, dass wir sehr bald einen Vorschlag dazu vorlegen werden.
1: Die Spritpreise waren gestern noch weiter raufgegangen. Laut ADAC kostete ein Liter Super E10 im bundesweiten Schnitt rund 2,28 Euro. Diesel kostete etwa 2,41 Euro pro Liter. Vorschläge, um den Schock für die Autofahrer an der Tankstelle abzumildern, kommen inzwischen von allen Seiten. Wirtschaftsministerin Reiche will zum Beispiel Geringverdiener gezielt entlasten. Die SPD ist dagegen mehr für eine EU-weite Übergewinnsteuer und einen Spritpreisdeckel. Ihr Generalsekretär Klüssendorf warf den Ölkonzernen vor, Rekordgewinne auf Kosten der Bürger zu machen. Und jetzt weitere wichtige Nachrichten im Überblick. Ein russisches Kriegsschiff hat in der Ostsee zwei Leuchtraketen auf einen dänischen Militärhubschrauber abgefeuert. Nach Angaben des Verteidigungsministeriums in Kopenhagen flogen die Geschosse gestern Abend nur knapp am Hubschrauber vorbei. Die Besatzung sei unterwegs gewesen, um eine russische Fregatte zu fotografieren. Bundesdigitalminister Wildberger fordert internationale Regeln für künstliche Intelligenz. Die Gefahren durch autonome Systeme würden nicht an Ländergrenzen Halt machen, sagte er den Funke-Zeitungen. Deshalb müssten sicherheitsrelevante Risiken früh erkannt und eingedämmt werden. Die Europäische Weltraumagentur ESA hat zwei neue Klimasatelliten ins All geschickt. Sie sollen genauer untersuchen, wie sich Extremwetter und der Klimawandel auswirken. Dabei geht es unter anderem um Hitzestress bei Pflanzen und Veränderungen der Meere. Ob die eigene Lieblingsserie, ein neuer Film oder Live-Sport, Streaming wird in Deutschland immer beliebter und das, obwohl die Abo-Preise in den letzten Jahren gestiegen sind. Genau dagegen gehen jetzt Verbraucherschützer vor, mit drei Klagen gegen Preiserhöhungen bei Netflix, Apple TV und Wow. Der Verbraucherschutzverein wirft den Anbietern vor, die Abo-Preise ohne Zustimmung der Kunden angehoben zu haben. Die Anbieter berufen sich auf die Klauseln in ihren allgemeinen Geschäftsbedingungen. Der Verein hält sie aber für unwirksam, weil sie die Verbraucher unangemessen benachteiligen würden. Betroffene können sich den Klagen kostenlos anschließen. Ist die Klage erfolgreich, könnten Kunden je nach Vertrag 200 bis 700 Euro zurückbekommen, heißt es. Und das waren die Nachrichten mit Malte Heilbricht.
3: Jetzt das Wetter für Hamm. Es ist richtig schön sommerlich heute Nachmittag. Also richtig schön für die, die eben den Sommer schon vermisst haben in den paar Herbsttagen in Hamm. Heute gibt es auf jeden Fall ganz viel Sonne, kaum Wolken. Es ist trocken und 27 Grad messen wir aktuell. Zum Beispiel bei euch in Heesen an der Vogelstraße. Und zwar soll es trocken bleiben, so bis in die späten Abendstunden, bis in die Nacht hinein. Da soll nämlich ordentlich dann was runterkommen. Das zieht sich auch dann morgen in den Mittwoch. Morgen gibt es dann so eine Mischung aus Regen, Sonne und Wolken bei uns in Hamm. Und es wird ein bisschen kühler. Morgen sollen wir nämlich dann nur noch 20 Grad bekommen.

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1: Jetzt nur bei uns die aktuellen Blitzer. Hafenstraße bei 50 und Heideweg bei 30. Und dann noch die A1 Dortmund Richtung Münster zwischen Kamler Kreuz und Hamberg-Kamm. 1 Kilometer stockend. Außerdem A1 Münster Richtung Dortmund zwischen Kammzentrum und Unna 2 Kilometer stockender Verkehr. Zeit zum Nuscheln haben wir hier nicht. Falls ihr noch was gesehen habt, Staustörung oder Blitzer, sag gerne kostenlos Bescheid. Unter 0800 15 15 105.
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1: Und Musik von Cher, das ist Strong Enough.

0: Der Dienstagnachmittag auf der Lippewelle. Ich persönlich freue mich schon sehr auf Freitag, vor allen Dingen, wenn da das Wetter so bleibt, wie es heute größtenteils ist, nämlich sonnig und trocken. Freitag startet nämlich der Stunnickenmarkt rund um die Pauluskirche hier in der Hammer Innenstadt. Und darum geht es quasi unter anderem auch morgen bei dir, Simone Niewert aus dem Lippewelle-Morgenteam.
1: Ja, wir freuen uns ja alle schon wie verrückt, ne? Ich meine, wir haben dann hier auch immer den ganzen Tag das Gedröhne, ne?
0: Und das
1: immer,
0: stimmt.
1: Und der nächste Tag wird Einsteigen dabei sein. Und der ganze Geruch und so. Also wir freuen uns alle schon, aber wir haben uns überlegt, vielleicht gibt es ja auch welche, die gar nicht so auf Kirmes stehen in Hamm.
0: Heinze?
1: Oh ja, und die hätten vielleicht jetzt die Chance, mal die Hammerwette zu gewinnen. Denn wir haben uns überlegt, wir wetten, dass es niemanden in Hamm gibt, der noch nie auf dem Stunnickenmarkt war.
0: Und auf diese Ausrede bin ich dann auch sehr gespannt.
1: Warum, frage ich nur. Es sei denn, es ist ein Baby. Wir schließen jetzt niemanden aus.
0: Genau, richtig. Ihr könnt euch bewerben, jetzt schon per WhatsApp 0238 105 105. Und vielleicht gehören ja dann 50 Euro fürs Allee-Center Hamm dann euch. Und danach, finde ich, müsste man dann aber schon mal zumindest mal auf den Stunnickenmarkt gehen, um zu gucken.
1: Ja, man kann sich ja neu einkleiden im Allee-Center und das dann vorführen im Autoscooter.
0: So, jetzt.
1: So, dankt mir später.
0: Schuh draus. Wer dazu morgen früh ab 6.

0: Dienstagnachmittag auf der Lippewelle. Ich sehe das jetzt immer mehr auf Social Media, dass Menschen es sich zum Hobby machen, Pilze zu sammeln. Also vielleicht ja auch hier bei uns in Hamm in den Wäldern, scheint gerade auf jeden Fall die perfekte Zeit dafür zu sein. Da denke ich mir, habt ihr Todessehnsucht? Weil da muss man sich ja schon wirklich gut auskennen, damit man nicht aus Versehen doch irgendwie einen giftigen Pilz isst. Aber zum Glück haben wir ganz Herbst.
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2: Pilze bestimmen für Anfänger. Lektion 1, verlass dich nur auf echte Experten, die dir auch immer sagen können, wie ein Pilz heißt.
3: Ich weiß nicht genau, wie der heißt. Ich nenne den immer Sebastian.
2: Lektion 2, Pilzsammler haben immer diesen einen streng geheimen Fundort. Du musst gar nicht erst fragen, wo es die vielen schönen Steinpilze gibt.
4: Ja, im Wald. Da sind ringsrum so Bäume. Mehr sage ich nicht.
2: Lektion 3. Je schöner ein Pilz aussieht, desto weniger solltest du ihn essen.
4: Oh, der sieht ja lecker aus. Guck mal, knallrot, weiße Punkte.
2: Und Lektion 4. Wenn du einfach nur angeben willst, denk dir die Pilzarten einfach aus. Es klingt sowieso alles ähnlich.
4: Ach hier, schau mal, das gibt's doch nicht. Der gefleckte Langstiel, Wackelhut, Krummnasen, Zottellamellen, Doppelröhrlings, Knollen, Schleimfuß.
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1: Es ist 15.30 Uhr.
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3: Mit Jan Klawunde. Guten Tag. Bundeskanzler Merz hat Entlastungen bei den hohen Spritpreisen angekündigt. Er sagte, für viele Menschen, die jeden Tag auf ihr Auto angewiesen sind, sei die Belastungsgrenze erreicht. Konkrete Maßnahmen nannte er aber noch nicht. Gleichzeitig steigen die Preise an den Tankstellen weiter. Super E10 kostete gestern im Schnitt 2,28 Euro pro Liter und Diesel 2,41 Euro. Die Mineralölbranche erklärt das mit Engpässen auf dem Weltmarkt wegen des andauernden Irankrieges. Netflix, Apple TV und Wow müssen sich wegen ihrer Preiserhöhungen jetzt mit Verbandsklagen beschäftigen. Der Verbraucherschutz wirft den Anbietern vor, die Abo-Preise ohne Zustimmung der Kunden erhöht zu haben. Die Streaming-Dienste verweisen auf Klauseln in ihren Geschäftsbedingungen, die Verbraucherschützer aber für unwirksam halten. Betroffene können sich den Klagen jetzt kostenlos anschließen. Eine ähnliche Klage gegen DAZN läuft bereits. Mehr Betten, weniger Behandlungen. Das ist die Situation derzeit in den Hammer Krankenhäusern. Stand 2025 gibt es gut 1600 Betten in den 5 Hammer Kliniken, 16 Betten mehr als zuletzt. Die Zahlen nennt IT-NRW als Landesstatistikamt. Mehr dazu von Rainer Wilkes aus der Lippewelle Nachrichtenredaktion.
4: Die Betten stehen aber häufiger leer, denn die Zahl der vollstationär behandelten Patienten ist leicht zurückgegangen auf rund 57.600 in Hamm. Gleichzeitig bleiben die Menschen etwas kürzer im Krankenhaus. Im Schnitt knapp 7 Tage. In den Hammer Krankenhäusern gibt es mehr Ärzte, aber etwas weniger Pflegekräfte. Insgesamt arbeiten hier 586 hauptamtliche Ärztinnen und Ärzte. 2015 waren das noch 500.
3: Die Gaspreise ziehen gerade deutlich an. Im Großhandel sind sie seit Juli um fast 90% gestiegen. Die Verbraucherzentrale in Hamm rät deshalb, den eigenen Gasvertrag jetzt nochmal zu checken, bevor die Heizsaison losgeht. Viele überregionale Anbieter haben ihre Preise für Neukunden schon erhöht, oft auf 11 bis 12 Cent pro Kilowattstunde. Laut Verbraucherschützerin Angret Westermann können die Stadtwerke vor Ort im Moment teilweise noch günstiger sein. Wichtig ist vor allem, auf die Vertragslaufzeit und eine mögliche Preisgarantie zu achten. Auch bei Vergleichsportalen lohnt es sich, die Voreinstellungen anzupassen, damit wirklich der günstigste Tarif angezeigt wird. Und das waren die Nachrichten mit Jan Klawunde. 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
1: Jetzt das Wetter für Hamm. Ich gebe es ganz offen und ehrlich zu, ich hatte mich eigentlich schon auf den Herbst eingestellt und mich auch ein bisschen drauf gefreut. Aber na gut, heute ist es nicht wirklich herbstlich. Die Sonne scheint, ein paar Wolken sind dabei, aber bis zur Nacht bleibt es auf jeden Fall trocken. Und dazu messen wir gerade 27 Grad, zum Beispiel bei euch in Berge an der Werler Straße. Und dann, wie gerade angedeutet, heute Nacht soll ein bisschen was runterkommen an Regen. Und das geht auch morgen so weiter. Morgen wechseln sich dann Sonne, Wolken und Regen ab. Tagsüber bei Werten nur noch um die 20 Grad.
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1: Zwei Enforcement-Trailer habt ihr uns gemeldet. Die stehen einmal auf dem Heideweg bei 30 und auf der Hafenstraße bei 50. Und ansonsten habt ihr uns nichts gemeldet. Keine Staus, keine Störungen, keine weiteren Blitzer. Wenn ihr es anders seht, dann gebt es gerne kostenlos durch. Unter 0800 15 15 105. Gute Fahrt.
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1: Schönen guten Tag zusammen!

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0: Der Dienstagnachmittag auf der Lippewelle. 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
0: Auch wir von der Lippewelle sind Teil dieser bundesweiten Aktion. 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
3: Gut, oder die Tageszeitung, ne?
4: Ich achte eher auf die Information, die weitergegeben wird, und dann gucke ich, ob es glaubwürdig ist oder nicht.
5: Über die Lippewelle, wenn ich bei Instagram oder eben, ich habe die App auch da, wenn sobald Nachrichten kommen, dass ich mir das anhöre, angucke, was dann da aktuell gerade läuft.
0: Das freut uns natürlich total zu hören, und wir versichern euch auch, dass wir jeden Tag alles geben, um euch in Hamm gut zu informieren.
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0: Schnipperille hier am Dienstag. Also wenn du als Band einen Song geschaffen hast, den 30 Jahre später immer noch gefühlt alle mitsingen können, dann hast du es doch geschafft, oder nicht? Also genau so ein Ding haben Oasis doch damals mit Wonderwall geschafft. Und nächstes Jahr können Fans den Song sogar wieder zusammen mit der Band grölen. Am 2. und 3. Juli 2027 spielen sie nämlich in München. Aber die Tickets dafür sind gar nicht mal so leicht zu bekommen. Der Kollege Robert Jans hat sich gestern schon mal einen Passierschein A38 organisiert. Robert, es ist irre kompliziert, alle sind verwirrt. Wie läuft das jetzt ab?
1: Du registrierst dich online, das geht bis zum 17. September, also bis übermorgen, mit deinen Daten, Mail, einfach alles. Vorher müsst du ein Oasis-Quiz beantworten, damit die wissen, dass du kein Bot bist. So, und dann hast du das alles gemacht und dann, pass auf, wenn du das gemacht hast, dann kannst du aber noch keine Tickets kaufen. Das ist quasi nur die Voranmeldung. Du sagst also hier, ne, ich hätte Interesse, Tickets zu kaufen. Um später welche kaufen zu können, brauchst du dann nämlich einen Code. Ob du den Code bekommst, das wird ausgelost. Und da bin ich jetzt eben im Lostopf. Du bekommst dann Ende September Bescheid, ob du Glück hattest. So, und dann startet irgendwann der tatsächliche Verkauf der Tickets. Und falls du einen Code bekommen hast, kannst du dann versuchen, Tickets zu bekommen. Der Code heißt also auch noch nicht, dass du sicher welche bekommst. Also das ist jetzt quasi die Vorstufe der Vorstufe der Vorstufe zum Versuch, Tickets zu bekommen oder irgendwie so. Ich habe da auch den Überblick verloren. Ich bin jetzt jedenfalls für irgendwas registriert. Gefühlt auch keine Ahnung für was.
0: Also, ich weiß gar nicht, was ich sagen soll. Das ist so ein bisschen, als ob sich, weiß ich nicht, die deutsche Bürokratie da eingemischt hätte und gesagt hätte, nee, also Tickets kriegt man nicht so einfach. Das müssen wir schon so und so machen. Da hätte ich schon keinen Bock mehr drauf. Aber ich glaube, die wahren Fans aus Hamm, die werden es versuchen, bei Oasis dabei zu sein am 2. und 3. Juli nächsten Jahres in München. Hier jetzt auch im besten Mix.
2: Süd.

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1: Mit Maite Albrecht. Schönen guten Tag.
2: Die Spritpreise an den Zapfsäulen steigen. Für viele Menschen, die täglich das Auto brauchen, ist eine Belastungsgrenze erreicht. Und ich bin der Meinung, dass wir handeln müssen.
1: Kanzler Merz war das bei einer Veranstaltung in Berlin. Er hat wegen der hohen Spritpreise Entlastungen in Aussicht gestellt. Wie genau die aussehen sollen, sagte Merz noch nicht. Es gebe dazu einen engen Austausch in der Bundesregierung und mit den Ländern. Sehr bald werde ein Vorschlag vorliegen. Was die Vorwürfe angeht, dass die Mineralölkonzerne von der Krise profitieren würden, wies Merz auf das Bundeskartellamt hin.
2: Wir werden auf Preistreiberei reagieren. Wir haben dazu das Kartellamt mit einer entsprechenden Missbrauchsaufsicht ausgestattet. Aber wir spüren auch, jedenfalls aus dem Blickwinkel der Verbraucherinnen und Verbraucher, dass das nicht reicht.
1: Zuletzt hatte es immer mehr Rufe nach einer Entlastung für Bürgerinnen und Bürger gegeben. Die SPD schlägt einen Spritpreisdeckel und eine Übergewinnsteuer für die Ölkonzerne vor. Bundeswirtschaftsministerin Reiche von der CDU spricht sich dagegen mehr für Direktzahlungen an Geringverdiener aus. Laut ADAC hatte gestern der Literpreis für Super E10 mit etwa 2,28 Euro ein neues Allzeithoch erreicht. Diesel kostete rund 2,41 Euro pro Liter und ist nur noch wenige Cent vom Rekordpreis entfernt. Und jetzt weitere wichtige Nachrichten im Überblick. Die Bandenkriminalität in Deutschland wird immer brutaler. So greifen kriminelle Verbindungen immer häufiger zu exzessiver Gewalt, um ihre Opfer einzuschüchtern oder ihre Machtansprüche gegenüber rivalisierenden Gruppen durchzusetzen. Das zeigt das Bundeslagebild Organisierte Kriminalität, das heute vorgestellt wurde. Hier sind für das vergangene Jahr 20 Tötungsdelikte und 100 Fälle von Körperverletzungen aufgeführt, deutlich mehr als im Vorjahr. Zugenommen haben auch Fälle, in denen Gewalttaten wie eine Art Dienstleistung in Auftrag gegeben und sogar Minderjährige dafür rekrutiert werden. Der Vorschlag der USA, dass Russland und die Ukraine ihre gegenseitigen Angriffe auf Energieanlagen einstellen, stößt in Moskau auf Zustimmung. Kreml-Sprecher Peskow sagte, das sei eine gute Idee. Auch der ukrainische Präsident Zelensky sprach von einem starken Vorschlag der USA. Er bezweifelte aber, dass Russland sich an so ein Abkommen halten werde. Beide Seiten hatten ihre Angriffe auf die Energieinfrastruktur in den letzten Monaten deutlich ausgeweitet. Auch in der vergangenen Nacht gab es wieder gegenseitige Attacken. Der Ätna auf Sizilien sorgt weiter für Probleme. Der Flughafen von Catania bleibt wegen der neuen Aschewolke weiter gesperrt. Nach Angaben der italienischen Behörden sind Starts und Landungen bis heute Abend gestrichen. Bisher sind schon mehrere Dutzend Flüge ausgefallen. Der Vulkan stößt seit Sonntag wieder Asche aus. Die Aschewolke reicht laut dem italienischen Institut für Geophysik und Vulkanologie 4 Kilometer in den Himmel. Für den Flugverkehr gilt deshalb weiterhin die höchste Warnstufe Rot. Wie lange die Einschränkungen diesmal dauern, ist noch unklar. Im August hatte eine ähnliche Situation mehr als eine Woche angehalten. Und das waren die Nachrichten mit Maite Albrecht.
3: Jetzt das Wetter für Hamm. Meine Fresse, ist das warm. Ich war doch schon auf Herbst eingestellt. 28 Grad messen wir zum Beispiel gerade im Hammer Süden am Tierpark. Und dazu ganz viel Sonne. Versteht mich nicht falsch, ich finde Sonne super. Aber Sonne und nochmal 10 Grad weniger finde ich auch ganz gut. Heute auf jeden Fall Sonne und erst in der Nacht kommt Regen dazu. Und das zieht sich dann auch morgen so ein bisschen durch den Mittwoch. Da gibt es zwar auch Sonne und Wolken, aber immer wieder ist Regen möglich. Und morgen kommen die Herbstfans in Hamm dann auf ihre Kosten. Morgen sind es dann in Anführungsstrichen nur noch 20 Grad.
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3: Jetzt nur bei uns. Die aktuellen Blitzer stehen auf der Hafenstraße bei 50 und dem Heideweg bei 30. Außerdem A2 Oberhausen Richtung Hannover zwischen Dortmund-Mengede und Dortmund-Nordost besteht aktuell Gefahr durch Gegenstände auf dem linken und dem mittleren Fahrstreifen. Seid da bitte besonders vorsichtig. Und dann gibt es noch zwei Meldungen von der A1. Einmal A1 Köln Richtung Dortmund zwischen Hagen-Nord und Westdorfener Kreuz 1 Kilometer stockend. Und einmal A1 Münster Richtung Dortmund zwischen Kamen-Zentrum und Kreuz Dortmund ohne 3 Kilometer stockend. Habt ihr noch mehr Blitzer gesehen, Staus oder Störungen, dann sagt gerne Bescheid. Geht immer kostenlos unter 0800 1515
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3: Schönen guten Tag zusammen. Das ist jetzt Musik von Tampa City für euch. Self-Aware kommt gut durch diesen warmen Dienstagnachmittag. Es ist übrigens der 15. September.

0: Ich glaube, für viele Kinder in Hamm wäre es wirklich ein Traumberuf. Die Lippewelle hier am Dienstagnachmittag. Schausteller sein. Durchs Land reisen, immer in der Nähe von Achterbahn und Süßigkeiten und ganz viele neue Menschen kennenlernen. Das ist zumindest ein Teil davon. Lippewelle-Reporterin Luisa Ahlers hat sich für uns das Schaustellerleben näher angeschaut, und zwar bei der Familie Burkhardt aus Hamm.
1: Familie Burkhardt reist mit ihrem Geisterhaus quer durch Deutschland. Ihre drei Kids haben die Eltern Yvonne und Alexander dann immer dabei. Aber wie klappt das eigentlich mit der Schule?
2: Ja, bei uns funktioniert das mit der Schule, dass unsere Kinder tatsächlich unterwegs zur Schule gegangen sind. Das habe ich auch 10 Jahre gemacht. Sprich, jede Woche in eine andere Schule.
1: Ich konnte ja nicht anders, als Sohn Jeff mal zu fragen, wie das für ihn immer so ist.
3: Ja, also ich kenne das nicht anders. Ich war immer unterwegs zur Schule seit der ersten Klasse. Und für mich war das was Normales.
1: Stimmt natürlich auch, wenn man jetzt nichts anderes kennt. Aber können sich die eingesessenen Schausteller denn überhaupt vorstellen, jemals was anderes zu machen?
2: Nein, also bei uns Schaustellern ist das so, wir werden da ja reingeboren. Ich würde mal sagen, wenn wir uns überlegen würden, mal jetzt zu Hause zu bleiben, das wird nicht lange gut gehen.
1: Habe ich auch manchmal, dann halte ich es zu Hause auch nicht mehr aus. Aber das ist ja nochmal was anderes. Was macht dieses Kirmesleben denn für die Schausteller eigentlich so besonders?
2: Die Leute müssen nicht in einen Freizeitpark fahren oder irgendwo eine weite Reise machen. Wir bringen quasi die Freizeit und das Schöne und das Vergnügen bis vor die Haustür.
1: Und die Kids? Schlagen die oft einen anderen Weg ein?
2: Es ist eigentlich ganz selten, dass ein Kind mal eine andere Route einschlägt.
1: Als Kind auf der Kirmes aufwachsen ist irgendwie auch echt cool, oder? Die kleinste Burkhardt, Joy, ist noch im Kindergartenalter. Aber sie liebt das Kirmesleben. Und warum? Hat sie uns auch noch erzählt.
4: Ich immer Kinderkarussell fahren möchte.
0: Ja, das Argument ist kaum zu schlagen. Von Freitag bis Dienstag läuft hier in Hamm rund um die Pauluskirche der Stunnickenmarkt. Und da ist dann auch Familie Burkhardt aus Hamm wieder mit am Start.

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0: Es ist 16.30 Uhr.
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2: Mit Jan Klawunde. Guten Tag. Bundeskanzler Merz hat Entlastungen bei den hohen Spritpreisen angekündigt. Er sagte, für viele Menschen, die jeden Tag auf ihr Auto angewiesen sind, sei die Belastungsgrenze erreicht. Konkrete Maßnahmen nannte er aber noch nicht. Gleichzeitig steigen die Preise an den Tankstellen weiter. Super E10 kostete gestern im Schnitt 2,28 Euro pro Liter und Diesel 2,41 Euro. Die Mineralölbranche erklärt das mit Engpässen auf dem Weltmarkt wegen des andauernden Irankrieges. Netflix, Apple TV und Wow müssen sich wegen ihrer Preiserhöhungen jetzt mit Verbandsklagen beschäftigen. Der Verbraucherschutz wirft den Anbietern vor, die Abo-Preise ohne Zustimmung der Kunden erhöht zu haben. Die Streaming-Dienste verweisen auf Klauseln in ihren Geschäftsbedingungen, die Verbraucherschützer aber für unwirksam halten. Betroffene können sich den Klagen jetzt kostenlos anschließen. Eine ähnliche Klage gegen DAZN läuft bereits. Mehr Betten, weniger Behandlungen. Das ist die Situation derzeit in den Hammer Krankenhäusern. Stand 2025 gibt es gut 1600 Betten in den 5 Hammer Kliniken, 16 Betten mehr als zuletzt. Die Zahlen nennt IT-NRW als Landesstatistikamt. Mehr dazu von Rainer Wilkes aus der Lippewelle Nachrichtenredaktion.
3: Die Betten stehen aber häufiger leer, denn die Zahl der vollstationär behandelten Patienten ist leicht zurückgegangen auf rund 57.600 in Hamm. Gleichzeitig bleiben die Menschen etwas kürzer im Krankenhaus, im Schnitt knapp 7 Tage. In den Hammer Krankenhäusern gibt es mehr Ärzte, aber etwas weniger Pflegekräfte. Insgesamt arbeiten hier 586 hauptamtliche Ärztinnen und Ärzte. 2015 waren das noch 500.
2: Die Gaspreise ziehen gerade deutlich an. Im Großhandel sind sie seit Juli um fast 90% gestiegen. Die Verbraucherzentrale in Hamm rät deshalb, den eigenen Gasvertrag jetzt nochmal zu checken, bevor die Heizsaison losgeht. Viele überregionale Anbieter haben ihre Preise für Neukunden schon erhöht, oft auf 11 bis 12 Cent pro Kilowattstunde. Laut Verbraucherschützerin Angret Westermann können die Stadtwerke vor Ort im Moment teilweise noch günstiger sein. Wichtig ist vor allem, auf die Vertragslaufzeit und eine mögliche Preisgarantie zu achten. Auch bei Vergleichsportalen lohnt es sich, die Voreinstellungen anzupassen, damit wirklich der günstigste Tarif angezeigt wird. Und das waren die Nachrichten mit Jan Klawunde. Mehr dazu und weitere Meldungen aus Hamm findet ihr auch auf lippewelle.de und in unserer App.
0: Jetzt das Wetter für Hamm. Dieser Nachmittag schreit definitiv Sommer und nicht Herbst. Viel Sonne, trocken und im Moment 28 Grad, zum Beispiel bei euch in Pelkum am Kirchspiel. In der kommenden Nacht gibt es dann Regen dazu und der hält sich auch bis morgen. Morgen gibt es dann einfach alles im Wechsel. Sonne, Wolken, Regen und dann bei nur noch 20 Grad.
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0: Nur bei uns bekommt ihr die aktuellen Blitzer. Hafenstraße bei 50 und Heideweg bei 30. Außerdem A1 Münster Richtung Köln zwischen Kamenzentrum und Schwerte 3 Kilometer stockend. Wisst ihr zufällig, wo noch der dritte Enforcement-Trailer steht gerade? Oder habt ihr noch einen Stau oder eine Störung gesehen? Dann sagt uns gerne Bescheid. Könnt ihr immer kostenlos durchgeben unter 0800 1515
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0: Auf geht's in Richtung Feierabend.

0: Hört ihr Lippewelle am Dienstagnachmittag?
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0: Demokratie lebt ja von unterschiedlichen Meinungen und Perspektiven und eben auch davon, dass man sich bei verschiedenen Medien informieren und sich dann eben seine Meinung bilden kann. Wir haben euch gefragt, wie sieht's aus? Wie und wo informiert ihr euch denn? Weil wir wissen, die Zeiten sind wahrscheinlich vorbei, dass die gesamte Familie abends um 20 Uhr vorm Fernseher sitzt und die Nachrichten guckt. Die meisten machen es wahrscheinlich eher so, wie Sumera aus Hamm.
2: Ich glaube, wir nutzen alle TikTok oder Instagram hauptsächlich, muss ich leider zugeben, obwohl Zeitungen und so vielleicht auch eine gute Quelle sind, aber ja, eher Social Media oder Internet, muss ich sagen.
0: Also besser als gar keine Nachrichten, finde ich an der Stelle. Nur kann es dann online, vor allem in den sozialen Medien, ja manchmal auch schwierig sein, Fakten und so Fakes auseinanderzuhalten. Zumal einem ja auch immer nur ähnlicher Content in den Feed gespült wird. Andrea aus Hamm informiert sich anders.
3: Über die Lippewelle, wenn ich bei Instagram oder eben, ich habe die App auch da, wenn sobald Nachrichten kommen, dass ich mir das anhöre, angucke, was dann da aktuell gerade läuft.
0: Klingt so, als ob wir die Andrea gekauft haben, haben wir aber nicht. Das hat sie tatsächlich so bei einer Umfrage gesagt. Hier bei der Lippewelle arbeiten ja auch ausgebildete Journalisten. Wir recherchieren zu unseren Themen, prüfen Fakten unabhängig und versuchen euch Themen immer gut einzuordnen. Wenn ihr hier dran bleibt, macht ihr also nichts verkehrt. Wir freuen uns aber natürlich auch immer über eure Anregung, weil wir uns natürlich auch stetig verbessern wollen.

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0: Die Spritpreise explodieren. Im Tagesdurchschnitt waren gestern für einen Liter Super E10 rund 2,28 Euro fällig, teilte der ADAC mit. Das war gut 1 Cent mehr als am Sonntag. Diesel kostete etwa 2,41 Euro pro Liter und ist somit nur noch wenige Cent vom Rekordpreis entfernt. Jetzt hat sich Bundeskanzler Merz in die Diskussion eingeschaltet. Bei einem Unternehmertag in Berlin kündigte er kurzfristige Entlastungen für die Bürgerinnen und Bürger an.
1: Für viele Menschen, die täglich das Auto brauchen, ist eine Belastungsgrenze erreicht. Und ich bin der Meinung, dass wir handeln müssen. Das genaue Instrumentarium steht noch nicht fest. Sie können aber davon ausgehen, dass wir sehr bald einen Vorschlag dazu vorlegen werden.
0: Es gebe dazu einen engen Austausch in der Bundesregierung und mit den Ländern, sagte Merz weiter. Seit Tagen sorgen die explodierenden Spritpreise für eine neue Debatte in der Bundesregierung. Das CDU-geführte Bundeswirtschaftsministerium spricht sich für gezielte Direktzahlungen an Geringverdiener aus. Die SPD ist dagegen für einen Spritpreisdeckel und eine Übergewinnsteuer. Generalsekretär Klüssendorf warf den Ölkonzernen vor, Rekordgewinne auf Kosten der Bürger zu machen. Und jetzt weitere wichtige Nachrichten im Überblick. Und da bleiben wir erst noch bei Bundeskanzler Merz. Nach den Landtagswahlen am kommenden Sonntag könnte sich entscheiden, ob sich Bundeskanzler Merz im Amt halten kann. Der CDU-Chef hat das Parteipräsidium für den Wahlabend zu einer formellen Sitzung nach Berlin eingeladen. Dabei soll es um die Ergebnisse der Wahlen in Mecklenburg-Vorpommern und Berlin gehen und um die Folgen. Es gibt Spekulationen, dass Merz von den CDU-Landeschefs gestürzt werden könnte. Polen verstärkt seine Grenzposten zur Ukraine. Grund sind die russischen Drohnenangriffe auf einen Zug von Kiew nach Warschau und auf eine Tankstelle im ukrainischen Grenzgebiet. Die Ereignisse der letzten Tage würden zeigen, dass Russlands Vorgehen die Sicherheit ganz Europas gefährde, schrieb Polens Verteidigungsminister bei X. Deswegen sollen die Grenzposten jetzt mit zusätzlichen Schutzbarrieren und Wachtürmen verstärkt werden. München hat den Zuschlag für gleich zwei große Sportereignisse in den nächsten Jahren bekommen. 2028 findet dort das Champions-League-Finale statt und 3 Jahre später folgt die Leichtathletik-WM. München hofft dadurch auf Rückenwind für eine deutsche Olympiabewerbung ab 2036. Mediziner warnen davor, den Verkauf von Nikotinbeuteln in Deutschland zu erlauben. Das Verbot müsse bestehen bleiben, vor allem zum Schutz von Kindern und Jugendlichen. Das fordern die Bundesärztekammer und mehrere medizinische Fachgesellschaften in einem gemeinsamen Appell. Die kleinen Beutel werden unter die Oberlippe geschoben und enthalten zwar kein Tabak, dafür aber zum Teil große Mengen Nikotin. Bei Kindern und Jugendlichen könne das die Entwicklung des Gehirns beeinträchtigen, warnen die Experten. Außerdem könnte eine Verkaufsfreigabe den Einstieg in den Nikotinkonsum erleichtern. In Deutschland dürfen die Nikotinbeutel, die zum Beispiel mit Zimt- oder Himbeergeschmack aromatisiert werden, nicht in Geschäften verkauft werden. Die Tabakbranche will das ändern. Und das waren die Nachrichten mit Maite Albrecht.
2: Jetzt das Wetter für Harm. Es ist ein warmer Nachmittag und vor allen Dingen auch ein sonniger. Aktuell mit Werten um die 28 Grad, zum Beispiel bei euch im Hammer Osten am Kurpark. Und es bleibt auch den Rest des Nachmittags trocken. Das ändert sich dann in den späten Abendstunden bzw. in der Nacht. Da soll gut was runterkommen. Und auch morgen ist es eher so eine Mischung aus Sonne, Wolken und Regen bei uns in Hamm. Allerdings wird es morgen einen Tacken kühler wieder. Morgen sollen wir nämlich nur noch auf 20 Grad kommen.
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2: Ihr habt uns Blitzer gemeldet und zwar von der Hafenstraße bei 50 und dem Heideweg bei 30. Habt ihr noch mehr Blitzer inzwischen gesehen, dann gebt sie gerne durch, kostenlos unter 0800 15 15 105.
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0: Der Dienstagnachmittag auf der Lippewelle. Ich glaube, du kannst mittlerweile jede x-beliebige Mädchenklicke auf dem Hammerschulhof fragen. Irgendjemand ist immer dabei, der totaler K-Pop-Fan ist. K-Pop ist weltweit im Hype. Auch hier auf der Lippewelle spielen wir Songs von BTS, Blackpink, Demon Hunters und Rosé, Künstlern eben aus Korea. Und ganz neu bei uns in Hamm gibt es jetzt auch einen extra K-Pop-Tanzkurs in der Tanzschule Papa Eika Schmidt. Lippewelle-Reporterin Irina Neufeld war bei der ersten Tanzstunde dabei.
1: Fast schon tiefenentspannt zeigt Tanzlehrerin Alicia den Mädels neben sich die passenden Moves. Swim von BTS steht heute an. Und es überrascht nicht, dass sie die Choreo ziemlich schnell drauf haben. Als K-Pop-Fan, da kannst du das halt. Also, warum braucht es dann eigentlich einen Tanzkurs, wenn es auch mit YouTube geht?
2: Das beste Beispiel ist, glaube ich, hier. Die drei kannten sich vorher nicht, haben sich hier kennengelernt, sind, denke ich mal, mittlerweile gut befreundet und haben auch Spaß, zusammen zu tanzen. Und ja, genau das möchte ich ihm erreichen, dass man nicht alleine zu Hause im Zimmer steht und das alleine macht, sondern rausgeht, einen Kurs besucht und dabei auch eventuell Freunde findet.
1: Extra für diesen Kurs hat sich Alicia die Lizenz zum Unterrichten geholt. Denn, dass man die originalen K-Pop-Choreos in einer Tanzschule lernen kann, das gab es bisher nicht in Hamm. Und das finden die K-Pop-Fans natürlich super, hat mir die 13-jährige Alina erzählt.
3: Man kann halt immer hier mit Leuten darüber sich unterhalten und schnell ein Thema darüber finden, wer wen am meisten mag, wer der Bias halt ist, so gesagt, im K-Pop. Ja.
4: Ich verstehe nur Bahnhof, aber gut.
3: Ja, das ist halt so der Lieblingscharakter, heißt das.
1: Ja, relativ schnell habe ich dann gecheckt, K-Pop, das ist sowas von mehr als nur Tanzen und die Musik. Es ist eine Lebenseinstellung. Tanzlehrerin Alicia zum Beispiel, die hat schon über 1000 Euro für ihre Fan Artikel ausgegeben.
2: Ich habe jetzt, glaube ich, auch die falsche Tasche dabei, aber da habe ich nämlich auch meine kleinen Plüschtiere angehangen. Dann baumeln die da auch immer so dran. Das ist auch bekannt. Heißt, wenn ich jetzt auf der Straße rumlaufe und ich sehe, oh, da hängt ein Fotokartenhalter bei einer anderen Person dran, dann bin ich natürlich gewillt zu gucken, ah, wer ist das denn so? Oh, die Person hört auch K-Pop.
1: Also, falls ihr mal Probleme damit habt, neue Leute kennenzulernen, hört K-Pop.
0: Und lernt am besten direkt die passenden Tänze dazu. Das geht ab sofort in der Tanzschule Papa Eika Schmidt hier in Hamm. Gehört habt ihr es auf der Lippewelle.

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2: Mit Jan Klawunde. Guten Tag. Die hohen Spritpreise sorgen weiter für Diskussionen. Bundeskanzler Merz hat Entlastungen angekündigt, konkrete Maßnahmen aber noch nicht genannt. Er sagte, für viele Menschen, die täglich aufs Auto angewiesen sind, sei die Belastungsgrenze jetzt erreicht. Super E10 zum Beispiel kostete gestern im Schnitt 2,28 Euro pro Liter. Die Mineralölbranche verweist auf Engpässe auf dem Weltmarkt wegen des Iran-Krieges. Organisierte Kriminalität bleibt in Deutschland ein großes Problem. Laut BKA setzen kriminelle Banden immer öfter auf Gewalt und werben dafür auch Minderjährige an, teils schon ab 13 Jahren. Im vergangenen Jahr wurde in rund 700 Fällen ermittelt, 5% mehr als im Vorjahr. Mehr als ein Drittel der Fälle betraf Drogenhandel. Im Maxi-Park startet am 9. Oktober wieder das Herbstleuchten. Bis zum 1. November gibt es dort jeden Abend bunte Lichter, Projektionen und viele beleuchtete Ecken im Park. Dieses Mal spielt auch das 800-jährige Stadtjubiläum von Hamm eine Rolle. Weil die Besucherzahl pro Abend begrenzt ist, gibt es Tickets nur online. Erwachsene zahlen 8 Euro, Kinder und Jugendliche 4 Euro. Mit einer Maxi-Park-Jahreskarte ist der Eintritt kostenlos. In den Hammer Krankenhäusern gibt es zwar mehr Betten, aber etwas weniger Behandlungen. Laut IT-NRW standen 2025 in den 5 Kliniken der Stadt 1600 Betten zur Verfügung, also 16 mehr als zuletzt. Gleichzeitig ging die Zahl der vollstationär behandelten Patienten leicht auf rund 57.000 zurück. Deutlich gestiegen ist dagegen die Zahl der Intensivbetten, und zwar um fast 13%. Außerdem bleiben die Menschen im Schnitt etwas kürzer im Krankenhaus, nämlich knapp 7 Tage. In den Kliniken arbeiten inzwischen mehr Ärztinnen und Ärzte, während die Zahl der Pflegekräfte zuletzt leicht gesunken ist. Langfristig zeigt sich aber auch beim Pflegepersonal ein klarer Zuwachs. Die Gaspreise steigen aktuell stark an. Im Großhandel umfasst 90% seit Juli. Die Verbraucherzentrale in Hamm rät euch deshalb, rechtzeitig vor der Heizsaison eure Gasverträge zu prüfen. Rainer Wilkes aus der Lippewelle Nachrichtenredaktion mit den Infos.
3: Viele überregionale Anbieter haben die Preise für Neukunden schon angehoben, oft auf 11 bis 12 Cent je Kilowattstunde. Laut Verbraucherschützerin Angrit Westermann können lokale Stadtwerke derzeit manchmal bessere Konditionen bieten. Wichtig für euch, prüft, wie lange euer Vertrag noch läuft und ob ihr eine Preisgarantie habt. Bei Online-Vergleichsportalen sollte die Voreinstellung angepasst werden, um wirklich den günstigsten Tarif zu finden.
2: Und das waren die Nachrichten mit Jan Klawunde. 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
4: Jetzt das Wetter für Hamm. Der Nachmittag ist noch sonnig, trocken und sehr warm mit aktuell 28 Grad. Gemessen bei euch im Bockum an der Tarnowitzer Straße. Abkühlung kommt dann aber heute noch so nachts. Da soll es ordentlich scheppern und regnen. Ja, stellenweise gewittern, wir werden sehen. Morgen ist es dann auch relativ wechselhaft bei uns. Mal regnet es noch, mal kommt aber auch die Sonne raus. Und dann bei nur noch 20 Grad in Hamm.
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4: Mikro an, hört man mich auch. Jetzt nur bei uns die aktuellen Blitzer. Hafenstraße bei 50, Heideweg bei 30. A2 Hannover Richtung Dortmund. Zwischen Hamm und Böen besteht aktuell Gefahr durch Gegenstände, also Spanngurte, auf dem linken Fahrstreifensaat. Daher bitte besonders vorsichtig. Und eine Meldung gibt es noch von der A1 Münster Richtung Dortmund. Zwischen Kam Zentrum und Unna 1 Kilometer stockender Verkehr. Sagt gerne Bescheid, wenn ihr was seht auf Hamms Straßen, was wichtig ist. Kostenlos unter 0800 15 15 105.
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4: Und Musik aus den 80ern, das ist Sandra mit Maria Magdalena. Euch einen schönen Dienstagnachmittag.

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0: Daumen drücken am Dienstagnachmittag auf der Lippewelle, dass das Wetter am Sonntag so wird wie heute. Sonntag ist nämlich großer Weltkindertag im Maxi-Park. Ein Tag voller Spaß für die, die gerade in schwierigen Zeiten oftmals vergessen werden. Daher heute in unserem Kirchenkommentar kurz vor sechs die Frage an Pfarrer Ralf Heitz aus Hamm. Warum denken wir in Zeiten der Krise denn so selten zuerst an die Kinder?
1: Es ist leider tatsächlich genau so. Kinder werden unglaublich oft übersehen. Ihre Bedürfnisse, ihre Nöte, ihre Rechte. Ich bin mir allerdings nicht sicher, warum das so ist. Vielleicht, weil Erwachsene zu oft mit sich selbst und mit ihren eigenen Problemen beschäftigt sind. Die Folgen jedenfalls sind katastrophal. Gerade Heranwachsende brauchen Schutz und Zuwendung, Stärkung und Unterstützung. Schließlich soll die heranwachsende Generation in Zukunft selber Verantwortung übernehmen und genau dafür gestärkt werden. Sogar die Jünger von Jesus haben Kinder einmal zurückgewiesen, so steht es jedenfalls im Evangelium. Jesus war darüber sehr ungehalten. Lasst doch die Kinder zu mir kommen, hat er gesagt. Und er hat die Kinder vom Rand in die Mitte geholt und hat sie gesegnet. Genau so sollten wir uns alle verhalten. Heranwachsende vom Rand ins Zentrum holen, weil sie so unglaublich wichtig sind. Ralf Heitz, Evangelische Kirchengemeinde Hamm, für kurz vor sechs.
0: Und damit verabschiede ich mich auch für heute. Gleich ab 18 Uhr geht's hier mit Kollegin Natascha Wittmark weiter. Ich bin Lena Hesse und wir hören uns dann morgen wieder hier auf der Lippewelle. Ciao!

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1: Mit Malte Albrecht, guten Abend. Die Spritpreise in Deutschland steigen und steigen. Jetzt hat Bundeskanzler Merz in Aussicht gestellt, die Bürger zu entlasten. Für viele Menschen, die täglich das Auto brauchen, sei eine Belastungsgrenze erreicht, sagte er auf einer Wirtschaftsveranstaltung in Berlin. Die Bundesregierung müsse handeln. Wie genau, ließ der Kanzler aber offen. Der Bund tauschte sich über das Thema gerade mit den Ländern aus. Es werde schon sehr bald einen Vorschlag geben, sagte Merz. Und wir bleiben noch bei Merz. Der Bundeskanzler steht vor den Landtagswahlen am Sonntag in Mecklenburg-Vorpommern und Berlin enorm unter Druck. Jetzt hat er die CDU-Spitze für den Wahlabend zu einer Sitzung eingeladen. Dabei soll es um die Wahlergebnisse und ihre Folgen gehen und damit auch um

0: von Angesicht zu Angesicht von allen Wichtigen in der CDU wissen, ob sie ihm noch als Kanzler folgen.
1: Wie wahrscheinlich ist es denn, dass Merz als Kanzler gehen muss nach dem Wahlabend am Sonntag?
0: Ja, also vor einigen Wochen hieß es eher, wenn der Kanzler ausgetauscht werden sollte, dann eher erst nach der NRW-Wahl im nächsten Frühjahr. Aber als der Absturz der CDU in Sachsen-Anhalt jetzt noch schlimmer gekommen ist als ohnehin vorausgesagt, da hat sich das so gefühlt ein bisschen beschleunigt. Es gibt jetzt mehr Berichte, dass es in der Union sehr stark rumort und viele da glauben, mit Merz geht es einfach nur noch bergab. Und vor allem, wenn die CDU in Mecklenburg-Vorpommern jetzt sogar mit unter 5% aus dem Landtag fliegen sollte, dann könnte es mit Merz vielleicht doch schneller zu Ende gehen.
1: Danke, Ronny. Und das sind weitere Nachrichten. Deutschland und die USA könnten im Rüstungsbereich künftig enger zusammenarbeiten. Darüber will Verteidigungsminister Pistorius heute mit seinem US-Kollegen Hexes in Washington sprechen. Systeme für die Abschreckung und Verteidigung könnten schneller und in größerer Zahl bereitgestellt werden, sagte Pistorius. In Teilen der Niederlande war der Bahnverkehr heute zeitweise massiv eingeschränkt. Unbekannte hatten an rund 30 Stellen Rohre und andere Gegenstände auf die Gleise gelegt. Das Computersystem empfing dadurch Signale, wonach die Gleise an den betroffenen Stellen belegt und nicht befahrbar waren. Mittlerweile läuft der Bahnverkehr wieder weitgehend normal. Preiserhöhung ohne Zustimmung. Verbraucherschützer nehmen sich gleich drei Streaming-Anbieter vor, und zwar Netflix, Apple TV und Wow. Sie wollen für Kunden Rückzahlungen in Höhe von 200 bis 700 Euro durchsetzen, abhängig vom jeweiligen Vertrag. Der Verbraucherschutzverein wirft den Anbietern vor, sie hätten die Preise laufender Abos wiederholt angehoben, ohne die gesonderte Zustimmung ihrer Kunden einzuholen. Und das waren die Nachrichten mit Malte Albrecht.
2: Das Wetter.
3: Bevor es richtig zuzieht, nehmen wir noch die letzten Sonnenstrahlen mit heute Abend. Ne? Später zieht Regen durch, teilweise können sich auch stärkere Gewitter bilden mit Hagel und Starkregen dabei. Und die kühlen ordentlich ab. Morgen bekommen wir maximal zwischen 17 und 21 Grad in der Spitze. Und dazu ist es bewölkt und zeitweise regnerisch.
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3: Wir schauen auf die Autobahn, das sind hier die längsten Staus. A3 Frankfurt-Oberhausen zwischen Dreieck Köln-Holmar und Kreuz Leverkusen 8 Kilometer, 10 Minuten dauert es länger. A4 Aachen-Köln zwischen Kreuz Köln-West und Köln-Eiffeltor 5 Kilometer, eine knappe Viertelstunde müsst ihr mehr einrechnen. Dann die Gegenrichtung A4 Köln-Aachen zwischen dem Dreieck Köln-Holmar und Köln-Eiffeltor auch 5 Kilometer Stau, auch eine Viertelstunde plus. A46 Brilon-Arnsberg-Neheim zwischen Arnsberg-Altstadt und Neheim-Süd 1 Kilometer Stau, 11 Minuten kommen obendrauf. A61 jetzt Koblenz-Mönchengladbach zwischen Rheinbach und Weilerswist, 11 Kilometer nach einem Unfall, da ist nur ein Fahrstreifen frei, 50 Minuten dauert es länger. Und A555 Bonn-Köln zwischen Wessling und Köln-Rodenkirchen, 2 Kilometer nach einem Unfall, die Autobahn ist aktuell gesperrt, ein Rettungshubschrauber ist im Einsatz. Schönen Abend zusammen, Natascha Wittmark hier. Ich hoffe, ihr habt es mittlerweile in euren verdienten Feierabend geschafft und könnt noch so ein paar Sonnenstrahlen mitnehmen heute Abend. Ab morgen sehen wir ja nicht mehr so viel, ne? Dazu habe ich jetzt Pink für euch mit Trustful.

0: knapp 30 Grad draußen. Im Supermarkt liegen Spekulatius und Lebkuchen aus. Und wir feiern dazu frühes Weihnachten.
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0: 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Und weil es so schön ist, hören wir jetzt Nico Santos in voller Länge. Das ist Why Don't You Stay?

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1: Mit Jan Klawunde. Guten Tag. Die hohen Spritpreise sorgen weiter für Diskussionen. Bundeskanzler Merz hat Entlastungen angekündigt, konkrete Maßnahmen aber noch nicht genannt. Er sagte, für viele Menschen, die täglich aufs Auto angewiesen sind, sei die Belastungsgrenze jetzt erreicht. Super E10 zum Beispiel kostete gestern im Schnitt 2,28 Euro pro Liter. Die Mineralölbranche verweist auf Engpässe auf dem Weltmarkt wegen des Irankrieges. Organisierte Kriminalität bleibt in Deutschland ein großes Problem. Laut BKA setzen kriminelle Banden immer öfter auf Gewalt und werben dafür auch Minderjährige an, teils schon ab 13 Jahren. Im vergangenen Jahr wurde in rund 700 Fällen ermittelt, 5% mehr als im Vorjahr. Mehr als ein Drittel der Fälle betraf Drogenhandel. Im Maxi-Park startet am 9. Oktober wieder das Herbstleuchten. Bis zum 1. November gibt es dort jeden Abend bunte Lichter, Projektionen und viele beleuchtete Ecken im Park. Dieses Mal spielt auch das 800-jährige Stadtjubiläum von Hamm eine Rolle. Weil die Besucherzahl pro Abend begrenzt ist, gibt es Tickets nur online. Erwachsene zahlen 8 Euro, Kinder und Jugendliche 4 Euro. Mit einer Maxi-Park-Jahreskarte ist der Eintritt kostenlos. In den Hammer Krankenhäusern gibt es zwar mehr Betten, aber etwas weniger Behandlungen. Laut IT-NRW standen 2025 in den 5 Kliniken der Stadt 1600 Betten zur Verfügung, also 16 mehr als zuletzt. Gleichzeitig ging die Zahl der vollstationär behandelten Patienten leicht auf rund 57.000 zurück. Deutlich gestiegen ist dagegen die Zahl der Intensivbetten, und zwar um fast 13%. Außerdem bleiben die Menschen im Schnitt etwas kürzer im Krankenhaus, nämlich knapp 7 Tage. In den Kliniken arbeiten inzwischen mehr Ärztinnen und Ärzte, während die Zahl der Pflegekräfte zuletzt leicht gesunken ist. Langfristig zeigt sich aber auch beim Pflegepersonal ein klarer Zuwachs. Die Gaspreise steigen aktuell stark an. Im Großhandel umfasst 90% seit Juli. Die Verbraucherzentrale in Hamm rät euch deshalb, rechtzeitig vor der Heizsaison eure Gasverträge zu prüfen. Rainer Wilkes aus der Lippewelle Nachrichtenredaktion mit den Infos.
2: Viele überregionale Anbieter haben die Preise für Neukunden schon angehoben, oft auf 11 bis 12 Cent je Kilowattstunde. Laut Verbraucherschützerin Angrit Westermann können lokale Stadtwerke derzeit manchmal bessere Konditionen bieten. Wichtig für euch, prüft, wie lange euer Vertrag noch läuft und ob ihr eine Preisgarantie habt. Bei Online-Vergleichsportalen sollte die Voreinstellung angepasst werden, um wirklich den günstigsten Tarif zu finden.
1: Und das waren die Nachrichten mit Jan Klawunde. 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
3: Das Wetter.
4: Das geht recht sommerlich zu Ende heute und morgen am Mittwoch geht's dann herbstlich weiter. Am späten Abend ziehen nämlich Schauer durch, teils auch stärkere Gewitter und die sorgen für einen Temperatursturz. Morgen bekommen wir maximal 21 Grad in der Spitze und dazu ist es bewölkt und zwischendurch regnerisch. Von der Sonne sehen wir dann nicht so viel.
3: NRW Verkehr.
4: Mit den längsten Staus. A2 Hannover-Dortmund zwischen Kreuzbad Oeynhausen und Flotow West 2 Kilometer, 10 Minuten dauert's länger. A4 Köln-Aachen zwischen dem Dreieck Köln-Holmar und Köln-Eiffeltor 4 Kilometer, eine knappe Viertelstunde kommt oben drauf. A40 Dortmund-Duisburg zwischen Bochum-Wattenscheid West und dem Dreieck Essen-Ost 4 Kilometer, 22 Minuten müsst ihr mehr einrechnen. Dann A45 Gießenhagen zwischen Ehringshausen und Herborn Süd 3 Kilometer, eine Viertelstunde on top. A61 Koblenz-Mönchengladbach zwischen Rheinbach und Weilerswist 11 Kilometer nach einem Unfall, eine gute halbe Stunde dauert es da länger. Und A555 Bonn-Köln zwischen Wessling und Kreuz Köln Süd 4 Kilometer nach einem Unfall, die Autobahn ist da aktuell gesperrt. Kommt gut durch und an. Gleich hören wir mal, wie es in Manchester so läuft. Da ist ja gerade wieder meine Kollegin aus der Musikredaktion, Annick Monocchion. Und zusammen mit Iggy Kelly bastelt sie da fleißig weiter an unserem diesjährigen Lichtblicke-Song. Vielleicht können wir ja auch mal wieder ein bisschen was draus hören. Schauen wir mal. Die sind da ja sehr streng. Und wenn ihr euch fragt, wie meine Katze denn klingt, wenn das letzte Leckerli schon wieder 10 Minuten her ist. So. Ja.

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0: Glockenbach und Christis Randy, Magic Moment. So, und jetzt hören wir mal, wie es in Manchester so läuft.
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0: Ja, Iggy Kelly und unsere Musikchefin Annick Manoukian, die sind wieder im Studio bei Iggys Musikproduzenten seines Vertrauens und finalisieren da gemeinsam unseren diesjährigen Lichtblicke-Song. Wir haben schon gehört, heute Morgen gab es Stress am Flughafen, weil die Sicherheitskontrolle so lange gedauert hat, Annick. Aber ihr seid jetzt da im Studio in Manchester. Wie läuft's bisher?
2: Ja, das Schöne hier ist, dass bei Iggys Produzenten die Tage irgendwie erstmal mit ausführlich Kaffee trinken anfangen. Genau das haben wir vorhin auch gemacht. Jetzt sind wir aber gerade im Studio und ich habe mich jetzt mal kurz rausgeschlichen. Mhm. Wir wollten ja noch eine Bridge schreiben und da sind wir auch gerade fleißig dran.
3: I think this part would be good to give an info. Just as you said, the just do it feeling.
4: Shine your light, what you waiting for.
3: Yeah, it's something like this, yes.
5: I'll go no claps. Make it all about that.
0: Ja, geil. Ich habe jetzt schon ein bisschen Bock weiterzuhören, aber ihr seid ja streng, ne? Und du sag mal, ich gönn's dir ja, dass du immer nach Manchester fliegen darfst, ne? Aber warum besteht Iggy Kelly eigentlich ausgerechnet auf dieses Studio mit diesem Produzenten?
2: Ehrlich gesagt, das habe ich mich auch am Anfang gefragt, aber das ist hier so eine eingeschweißte, vertraute Musiktruppe, die da jetzt zusammen an diesem Song arbeitet. Matt, Andre und Straff heißen die drei Produzenten. Die kennen sich untereinander schon seit Jahren und verbringen halt auch so einfach gerne Zeit miteinander.
6: We know each other inside out. Mm. Like Iggy's been coming here 2-3 years?
7: More. 5 years, I think.
6: Me and Andre have known each other 12 years. Mm. Me and Straff have been working together for 2-3 years.
7: Yeah.
6: That's why you probably see it, like, feel so effortless, but that's a lot of... It's a lot of time together.
7: And we also really like spending time together and value each other's opinions.
8: Yeah,
7: and we just like, if someone here says something, then...
6: You've got to listen.
7: You listen. Yeah, no, you listen because you're like... I appreciate what they're doing and it's just a mutual respect.
0: Ja, das ist das Beste, ne? Arbeit, die sich gar nicht wie Arbeit anfühlt. Dann weiter viel Spaß auf jeden Fall in Manchester. Wir sind sehr gespannt auf das Ergebnis.
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2: Mit Malte Albrecht. Guten Abend. Ob es die eigene Lieblingsserie ist, ein neuer Film oder Live-Sport, Streaming wird in Deutschland immer beliebter. Viele Nutzer kostenpflichtiger Angebote haben direkt mehrere Abos gleichzeitig und das, obwohl die Preise in den letzten Jahren gestiegen sind. Genau dagegen gehen jetzt Verbraucherschützer vor mit 3 Verbandsklagen gegen Netflix, Apple TV und Wow. Thorsten Adolfs aus dem Newsteam, worum geht es denn genau bei den Klagen?
3: Es geht um die Preise laufender Abos. Nach Angaben des Verbraucherschutzvereins haben die Anbieter ihre Preise mehrfach erhöht, ohne dafür jedes Mal die ausdrückliche Zustimmung der Kunden einzuholen. Begründet worden sei das mit entsprechenden Klauseln in den allgemeinen Geschäftsbedingungen. Die Verbraucherschützer halten diese Klauseln aber für unwirksam. Sie sagen, die Regelungen würden Verbraucher benachteiligen. Deshalb fordern sie jetzt Rückzahlungen. Je nach Vertrag könnten Betroffene zwischen 200 und 700 Euro zurückbekommen. Die Klagen laufen in Berlin und Bayern. Betroffene Kundinnen und Kunden können sich kostenlos anschließen. Hoffnung, dass sie ihr Geld wirklich wiedersehen, macht ein ganz ähnlicher Fall rund um den Sportstreaming-Anbieter DAZN. Der wird zurzeit vor dem Oberlandesgericht Hamm verhandelt und das Gericht hat schon erkennen lassen, dass es starke Preiserhöhungen bei DAZN in den Jahren 2021 und 2022 wohl für rechtswidrig hält. Ein Urteil dazu soll es im November geben.
2: Thorsten, vielen Dank. Und das sind weitere Nachrichten heute Abend im Überblick. Die Preise an den Tankstellen in Deutschland explodieren. Bundeskanzler Merz hat den

0: Bekannt wurde Richter vor allem durch den Kultfilm Das Boot Anfang der 1980er Jahre. Er wurde 69 Jahre alt. Zuletzt hatte Richter mit Herzproblemen zu kämpfen. 4 von 10 jungen Erwachsenen in Deutschland würden gerne eine eigene Firma gründen. Bei den meisten bleibt es aber bei diesem Wunsch. Das zeigt eine Befragung der Bertelsmann Stiftung. Gerade mal 3% der Befragten haben diesen Schritt gewagt und ein eigenes Unternehmen auf die Beine gestellt. 3 von 10 Befragten sagten aber auch, dass Eigenständigkeit nichts für sie ist. Die meisten von ihnen bevorzugen die Sicherheit eines Angestelltenverhältnisses. Andere sagten, dass sie zu wenig über die Unternehmensgründung wissen und dass sie sich den Stress als Selbstständige nicht antun wollen. Die Studien fordern, die Barrieren für eine Firmengründung zu beseitigen. Befragt wurden junge Menschen zwischen 14 und 25 Jahren. Und das waren die Nachrichten mit Malte Albrecht.
1: Das Wetter.
2: So ein bisschen Sommerwetter nehmen wir noch mit heute Abend. Morgen sind wir dann im Herbst. Später ziehen nämlich Schauer durch, auch Gewitter können sich bilden und dann gehen die Temperaturen deutlich nach unten. Morgen bekommen wir maximal 17 bis 21 Grad und von der Sonne sehen wir dann auch nicht so viel. Die bleibt meist hinter Wolken versteckt und Schauer ziehen auch weiter durch.
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2: Der Blick auf die Autobahn, das sind die längsten Staus. A2 Hannover-Dortmund zwischen Kreuzbad Oeynhausen und Flotow West. 3 Kilometer, gute 20 Minuten dauert es länger. Eine halbe Stunde kommt obendrauf auf der A40 Dortmund-Duisburg zwischen Bochum-Wattenscheid-West und Essen-Frillendorf. 4 Kilometer Stau da. Dann A61 Koblenz-Mönchengladbach zwischen Rheinbach und Erftstadt. 4 Kilometer Stau, 8 Minuten plus. A562 Bonn-Rheinaue-Bonn-Ost zwischen Bonn-Bad Godesberg und Bonn-Rammersdorf. 1 Kilometer, 9 Minuten plus. Und noch die A565 Meckenheim-Bonn zwischen Bonn-Poppelsdorf und Bonn-Tannenbusch. 1 Kilometer Stau nach einem Unfall auf dem rechten Fahrstreifen. 8 Minuten dauert es länger. Ich bin Natascha Wittmark. Einen schönen Abend euch. Tom Gregory habe ich jetzt. Kommt übrigens nächste Woche auf seiner Tour auch nach NRW. Spielt da in Köln. Da könnt ihr dann diese Nummer hier live hören. River ist das von ihm.

0: Michael Schulte, 5 a.m. war das.
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0: Wie informiert ihr euch eigentlich? Also ich meine, ihr hört gerade zu, ne? Deshalb gebe ich jetzt uns frecherweise schon mal einen Punkt. Aber man informiert sich ja meist über mehrere Medien. Ne? Deshalb wollten wir mal von euch wissen, was ist denn euer Medium des Vertrauens?
2: Ich schaue mir jeden Tag die Nachrichten an.
3: Gut, oder die Tageszeitung. Ne?
4: Da lese ich also gerne auch immer die Kommentare, die da drinstehen. Und das stimmt dann oft auch mit meiner Meinung überein.
5: Ich achte eher auf die Information, die weitergegeben wird. Und dann gucke ich, ob es glaubwürdig ist oder nicht. Ja, nach Gefühl tatsächlich, ja. Und dann gucke ich halt einfach, ist es für mich realistisch, eine realistische Aussage oder nicht?
0: Ja, es ist ganz unterschiedlich, ne? So wie eben auch die Medienlandschaft. Aber vor allem jetzt in Zeiten von Social Media und KI, da gibt es ja tausend Möglichkeiten, sich zu informieren. Und manchmal, da weiß man ja vielleicht auch gar nicht mehr, welchem Medium man da glauben soll. Deshalb machen wir das diese Woche zum Thema, den unabhängigen professionellen Journalismus. Und zwar mit der bundesweiten Aktionswoche Demokratie braucht viele Stimmen. Neben uns machen da ja auch viele andere Medien mit. Also von Fernsehen über Zeitung, Zeitschriften bis eben Radio. Denn wir sind davon überzeugt, dass unabhängiger Journalismus ein wichtiger Baustein der Demokratie ist und damit am Ende auch für unseren gesellschaftlichen Zusammenhalt. Und das wollen wir euch zeigen. Stichwort Fake News zum Beispiel. Die werden teilweise ja gezielt gestreut, um zum Beispiel Wahlen zu beeinflussen. Wir sprechen da später in der Stunde noch genauer drüber und auch, woran ihr Fake News erkennen könnt.
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0: Heute Abend ist es noch recht mild. Später ziehen dann Schauer und Gewitter durch. Dann gehen die Temperaturen nach unten. Morgen am Mittwoch sind maximal noch 17 bis 21 Grad drin. Dazu ist es größtenteils bewölkt und zwischendurch auch regnerisch.
1: NRW Verkehr.
0: Das sind die längsten Staus ab 7 Minuten Stauzeit. A2 Hannover-Dortmund zwischen Porta Westfalica und Floto-West 4 Kilometer. Eine knappe halbe Stunde dauert es länger. Dann A57 Köln-Nimwegen zwischen Krefeld-Oppum und Krefeld-Gartenstadt. 2 Kilometer Stau, eine knappe Viertelstunde kommt da oben drauf. A562 Bonn-Rheinaue-Bonn-Ost. 7 Minuten dauert es länger zwischen Bonn-Bad Godesberg und Bonn-Rammersdorf. 1 Kilometer Stau da. Und noch die A565 Meckenheim-Bonn zwischen Bonn-Poppelsdorf und Bonn-Tannenbusch. 7 Minuten plus und 1 Kilometer Stau. Davos geht, gute Fahrt. Und gleich sprechen wir dann über Fake News und holen uns auch mal Tipps, wie man die denn erkennen kann. Natascha Wittmark hier, einen schönen Abend. Tiffany Harris hört ihr jetzt. Habe ich letztens übrigens live gesehen. Und die klingt tatsächlich noch mal besser als ohnehin schon. Das ist sie mit Vertigo.

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0: Nico Santos, Why Don't You Stay? 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

0: Sabrina Carpenter.
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0: Ja, wir sind mittendrin in unserer Themenwoche. Demokratie braucht viele Stimmen. Das Ganze ist ja eine bundesweite Aktion. TV, Radio, Zeitung, Zeitschriften, alle machen mit. Das gemeinsame Ziel, zeigen, warum unabhängiger Journalismus unerlässlich ist für Demokratie und den gesellschaftlichen Zusammenhalt. Und das ist in diesen Zeiten ja wichtiger denn je. In Sachsen-Anhalt wurde schon gewählt. In Mecklenburg-Vorpommern und Berlin stehen am kommenden Sonntag noch Wahlen an. Und immer häufiger gibt es im Vorfeld solcher Wahlen Fake News. Die werden gezielt verbreitet, um zu versuchen, den Wahlausgang zu beeinflussen. Wir als Radiosender arbeiten natürlich täglich daran, solche Fakes zu entlarven. Und wann immer es sie gibt, berichten wir auch drüber. Thorsten Ortmann ist unser Faktenchecker. Welche Fakes sind denn gerade im Vorfeld der Wahlen im Umlauf?
2: Ja, es gibt einige gezielte Kampagnen gegen Politiker, die zur Wahl stehen. Und neu dabei ist, dass es sich dabei jetzt auch um Landes- und Kommunalpolitiker handelt. Mhm. Erik Stehr zum Beispiel ist Lokalpolitiker der Partei Die Linke und er war Kandidat bei den Landtagswahlen in Sachsen-Anhalt und Opfer einer Fake-News-Kampagne.
3: Die Vorwürfe, die insgesamt so aufgemacht wurden, sind reichen von Mord an meiner Oma bis hin zu Betrug an meiner Universität oder auch irgendwelchen illegalen Sexpartys.
2: Es gibt andere Fake-News über Kai Wegner, Berlins regierender Bürgermeister oder auch über den Ministerpräsidenten Niedersachsens Olaf Lies.
0: Und wer steckt dahinter?
2: Ja, viele Experten und auch der Verfassungsschutz sehen Russland hinter diesen Fakes. Danach betreibt der russische Geheimdienst GRU eine eigene Desinformationskampagne namens Matruschka oder auch Overload. Caroline Schwarz, Expertin für Desinformation.
4: Man erhofft sich, Politiker zu schwächen, die sich solidarisch für die Ukraine einsetzen. Das sind aber eben auch Landespolitiker, die gerade betroffen sind, weil wir eben diese bevorstehenden Landtagswahlen haben.
2: Und solche Desinformationskampagnen zielen auch darauf ab, die Gesellschaft zu spalten und das Vertrauen in die Politik insgesamt zu schwächen. Und davon profitiert natürlich vor allem die AfD.
0: Wie kann ich mich denn selbst besser vor Fakes schützen?
2: Ja, wichtig ist immer skeptisch bleiben, gerade bei unglaublichen oder spektakulären Inhalten. Da sollte man vorher die Quelle checken, sagt Fake-Experte André Wolf.
5: Also einfach mal in eine Suchmaschine die Schlagworte meiner Information werfen und schauen, woher kommt die Information, wer hat noch darüber geschrieben, wie alt ist die und wie vertrauenswürdig ist die.
2: Man kann auch eine Bilderrückwärtssuche machen, einfach einen Screenshot des Fotos über die Google-Suchseite hochladen und oft findet man so die eigentliche Quelle des Posts oder auch Hinweise, dass es sich dabei um einen Fake handelt. Und dann gibt es auch noch Seiten im Netz, die aktuelle Fakes veröffentlichen, zum Beispiel auf dpa.com oder korrektiv.org.
0: Danke, Thorsten Ortmann. Wir haben für euch natürlich immer ein Auge auf aktuelle Fakes. Die Infos und Hintergründe dazu hört ihr dann hier.
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1: Ich bin Babette Büchner. Die Spritpreise klettern immer weiter. Bundeskanzler Friedrich Merz verspricht deshalb jetzt Entlastungen für Autofahrer. Eine Übergewinnsteuer auf Extraprofite der Mineralölkonzerne lehnt er jedoch ab. Genau für diese Steuer wirbt aber die SPD.
2: Immerhin einig ist man sich, dass viele Autofahrer an der Schmerzgrenze sind. Wir werden etwas gegen die Preistreiberei tun, verspricht der Kanzler. Aber eine Übergewinnsteuer hält er für rechtlich nicht durchsetzbar. SPD-Finanzminister Klingbeil will allerdings damit Entlastungen für Autofahrer gegenfinanzieren und fordert auch einen Spritpreisdeckel. Doch auch der ist umstritten in der Regierung. Dennoch sagt Merz, wir werden schnell Vorschläge auf den Tisch legen. Claudia Wächter, Nachrichtenredaktion.
1: Weltraumwaffen waren lange Science-Fiction, doch diese Zeiten scheinen vorbei. Die USA haben jetzt nach US-Medienberichten erstmals die Stationierung von Waffen im Weltraum offiziell bestätigt.
3: Trumps Space Force wird Wahrheit, aber Details über die Weltraumwaffen gibt es noch nicht. Sie sind als Warnung an China und Russland gedacht, zum Schutz der Urstreitkräfte und als Antwort auf wachsende und wandelnde Bedrohungen, wie es heißt. China und Russland seien beim Ausbau ihrer militärischen Schlagkraft im All auf dem Vormarsch, glaubt die US-Regierung, und Weltraumwaffen könnten zum Beispiel feindliche Satelliten zerstören, falls die US-Truppen oder Satelliten im Visier hätten. China will keine Militarisierung des Weltalls, sondern friedliche Nutzung. Aus den USA, Tina Eck.
1: Nach mehreren Malariafällen bei Mitarbeitern des Frankfurter Flughafens haben sich jetzt auch zwei Bewohner eines nahegelegenen Stadtteils infiziert. Nach Angaben des Frankfurter Gesundheitsamts arbeiten die beiden nicht am Airport und hatten auch keine Auslandsreise gemacht. Wer am Frankfurter Flughafen arbeitet oder in der Nähe wohnt, sollte bei ungewöhnlichen Symptomen zum Arzt gehen, sagte der Leiter der Behörde. Grund zur Sorge gebe es aber nicht. Der Schauspieler Ralf Richter ist tot. Er starb mit nur 69 Jahren, bestätigte seine Managerin. Seinen Durchbruch hatte Richter mit seiner Rolle im Filmklassiker Das Boot gefeiert.

Vor eine Minute braucht ihr da länger, 1 Kilometer Stau. Und noch die A57 Köln-Nimwegen zwischen Krefeld-Zentrum und Krefeld-Gartenstadt. 8 Minuten dauert es da länger, auch 1 Kilometer Stau. Habt ihr euch schon mal selbst gegoogelt? Also ich habe das schon mal gemacht und kann sagen, größtenteils passt es so, was da steht. Habe ich nochmal Glück gehabt. Ist nämlich nicht immer so. Manchmal denkt man, es geht einem gut, man atmet, man lebt, aber die KI sagt, nee, du bist tot. Ist einer Frau aus NRW so passiert? Wenn man die googelt, dann steht da, ja, sie lebt nicht mehr. Ist aber Quatsch, können wir so bestätigen. Wir haben nämlich mit ihr gesprochen. Was sie dazu sagt, das hört ihr gleich.

0: Elton John. The Circle of Life. Der kickt auch manchmal rein, da merkt man das gar nicht. Ist einer Frau aus NRW passiert, eine Traurednerin, die wollte nur mal wissen, was so auftaucht, wenn sie sich selbst googelt. Und da kam dann quasi eine Todesmeldung. Hat die KI selbstständig da reingeschrieben. Dabei, sagt sie, fühlt sie sich eigentlich quicklebendig. Wir haben mal unseren Reporter Dominik Becker zu ihr geschickt und das überprüfen lassen.
1: Also ich starte direkt mal mit der guten Nachricht. Tanja Raut lebt, um das mal geklärt zu haben. Sie war vor kurzem im Urlaub und hat so ein bisschen die nächsten Traureden vorbereitet und musste dann quasi von jetzt auf gleich digital um ihr Leben kämpfen.
2: Letzte Woche sitze ich so in der Bretagne und gucke so bei Google KI, was sagt die denn über mich? Und sagt, ja, ich bin tot. Und ich denke so, oh, okay, das ist jetzt nicht so fein.
1: Mittlerweile ist klar, die KI hat sie verwechselt, denn in Essen ist tatsächlich eine Frau mit dem gleichen Namen gestorben. Und ja, irgendwie hat die KI diese beiden Identitäten zusammengeworfen. Das hat die lebendige Tanja natürlich direkt versucht zu ändern und auch zu melden.
2: Innerhalb dieses Tages passierte dann tatsächlich das kleine Wunder der Wiederauferstehung und habe mich dann schon gefreut, dachte, okay, da gab es die redaktionelle Anmerkung, da gibt es zwei Personen und dachte, jetzt läuft das. Das Erschreckende ist eigentlich, am nächsten Tag, auf einmal war ich wieder tot. Und ich habe meinen Mann schon gefragt, wie er sich so als digitaler Witwer fühlt.
1: Also ist Tanja wieder hingegangen, hat die KI neu gefüttert und alles neu gemeldet.
2: Es wird schon darüber gescherzt, aber es ist ja schön, dass wir scherzen können. Es wäre ja viel schlimmer, wenn es anders wäre.
1: Denn am Ende ist das alles für sie als Traurednerin natürlich auch existenzgefährdend.
2: Ich kann nur jedem raten, wenn du ein Personal Brand bist, wenn du mit deinem Namen draußen stehst und über deinen Namen eine Dienstleistung verkaufst, dann guck in der KI nach, was sagt die über dich. Das ist ganz wichtig. Guck im Netz nach, was steht über dich da drin.
1: Ja, und vor allem wehrt euch dagegen, wenn euch so etwas passiert. Denn für Tanja geht's ja am Ende nur um eines.
2: Ich liebe es, vor Menschen zu stehen, Menschen zu verheiraten. Und das geht halt nur, wenn auch alle wissen, dass ich lebe.
0: Und das tut sie, egal was die KI behauptet.
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5: Bei uns, Alex Warren, Emerald Eyes.

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0: das Wetter.
1: Ja, da legen wir uns quasi im Sommer schlafen und wenn wir morgen aufwachen, ist Herbst. 17 bis 21 Grad sind morgen maximal drin. Dazu ist es bewölkt und zeitweise regnerisch. Am Abend können sich auch Gewitter bilden mit Hagel und Starkregen. Und so ähnlich geht es auch in den nächsten Tagen weiter.
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1: Drei Staus gibt es noch. Einer auf der A2 Hannover-Dortmund zwischen Kreuzbad Oeynhausen und Flotow West. 8 Minuten dauert es da länger, 1 Kilometer ist der lang. Dann A4 Aachen-Köln. Hier staut es sich zwischen Köln-Poll und Kreuz Köln-Gremberg. Auch auf 1 Kilometer, da seid ihr in 6 Minuten durch. Und dann noch die A57 Köln-Nimwegen zwischen Krefeld-Zentrum und Krefeld-Gartenstadt. Auch 1 Kilometer Stau, 4 Minuten plus. Ich würde den letzten nehmen, ne? Dann seid ihr dann am schnellsten durch. Natascha Wittmark, hier einen schönen Abend euch. Drei Songs am Stück spiele ich euch jetzt. Ray Dalton ist dabei mit seiner neuen Single Go That High. Dann Alizé, die bringt so ein bisschen französischen Flair hier rein. Moi Lolita. Und die 21 Pilots machen den Anfang mit Stressed Out. Na, ich hoffe, das ist bei euch nicht so und ihr habt einen Entschluss.

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0: Alice Cooper, Poison. Jetzt hier Atze Schröder. Der war diese Woche einkaufen. Und ich kann es ja total nachfühlen. Ne? Ich bin auch immer überfordert, wenn ich den Einkaufswagen bei irgendwie 28 Grad Richtung Kasse schiebe. Und dann stehen da neben mir plötzlich meterhohe Lebkuchentürme. Und dann streite ich wieder mit mir selber. Boykottieren oder mitnehmen. Noch bin ich standhaft geblieben.
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3: Ja, nee, ist klar.
4: Ey, gestern war ich ja ganz gegen meine Gewohnheiten mal im Supermarkt. Und ich denk so, was ist denn hier passiert? War ich ein halbes Jahr ohnmächtig und muss so erfahren? Oder bin ich in der Zeitmaschine angereist? Ja, es kann ja nur irgendwie so sein. Denn warum sollten sonst da im Regal Lebkuchen, Herzen, Spekulatius und Dominosteine liegen? Ich hatte gestern noch einen Sonnenbrand, der allerdings beim ersten Dominostein ansatzlos in Sodbrand übergeht. Jetzt mal im Ernst, Leute. Die Freibäder hatten doch letzte Woche noch auf. Und jetzt liegt die Weihnachtsbäckerei da im Regal. Da wird doch jedes Jahr früher. Wir werden es noch erleben, dass der Bademeister im Freibad Sätze sagt wie: Mit den Spekulatius weg vom Beckenrand, sonst mach ich einen Dreier dicht. Jetzt mal ganz im Ernst. Wer kauft das Zeug denn jetzt schon? Ja gut, eine kenne ich. Die steht gerade bei uns zu Hause in der Küche und macht den Glühwein dazu heiß. Naja, habe ich halt bis Weihnachten jetzt jeden Tag Domino Day zu Hause. Gibt's Schlimmeres. In diesem Sinne, Leute, lasst euch die Glühweinschorle schmecken. Fuchs sein, Mensch bleiben, euer Atze.
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1: Ich bin Babette Büchner. Bundeskanzler Friedrich Merz steht innenpolitisch massiv unter Druck. Jetzt hat er seine für nächste Woche geplante Reise zur UN-Generaldebatte nach New York abgesagt. Das erfuhr die deutsche Presseagentur aus Regierungskreisen.
2: Kanzler Merz hatte schon letztes Jahr nicht an der UN-Generaldebatte teilgenommen und die deutsche Rede dort Außenminister Wadephul überlassen. So wird es nun wohl auch dieses Jahr kommen. Merz' kurzfristige Absage dürfte dem innenpolitischen Druck geschuldet sein. Kurz vor zwei weiteren Landtagswahlen mit drohenden Wahlschlappen wird in der Union mehr oder weniger offen über einen möglichen Austausch des Kanzlers diskutiert. Merz will noch am Sonntagabend mit der CDU-Spitze über die Wahlergebnisse beraten und dabei wohl vor allem fragen, wie viel Rückendeckung er in den eigenen Reihen noch hat. Aus Berlin, Ronny Thorau.
1: Nachdem die Spritpreise auf immer neue Rekordhöhen klettern, hat Bundeskanzler Friedrich Merz schnelle Hilfe versprochen. Ein Instrument nimmt er dabei aber vom Tisch. Für eine Übergewinnsteuer auf Extraprofite der Mineralölkonzerne sieht er keine rechtliche Grundlage. Die Regierung will stattdessen verschiedene Steuern und Abgaben in den Blick nehmen, um Verbraucher zu entlasten. Kunden von Netflix, Apple TV und Wow könnten Geld zurückbekommen. Verbraucherschützer haben gegen Preiserhöhungen der drei Streaming-Dienste geklagt und fordern je nach Vertrag Rückzahlungen von 200 bis 700 Euro.
3: Konkret heißt der Vorwurf, die Anbieter haben die Preise mehrmals erhöht, ohne dafür eine neue Zustimmung der Kunden einzuholen. Stattdessen gab es nur den Hinweis auf Preisanpassungsklauseln in den Geschäftsbedingungen. Und die, sagen die Verbraucherschützer, sind unwirksam. Betroffene können sich der Klage anschließen, kostenlos. Transparenz ist wichtig, auch weil viele die Preise regelmäßig erhöhen. Erst kürzlich war das wieder der Fall bei Netflix. Claudia Wächter, Nachrichtenredaktion.
1: Wie lebt man möglichst lange? Daran tüfteln Forscher überall. In Japan funktioniert das schon jetzt sehr gut. Dort ist die Zahl der 100-Jährigen zum ersten Mal über 100.000 gestiegen. Insgesamt gibt es dort inzwischen fast 108.000 Menschen, die 100 Jahre oder älter sind, gab das japanische Gesundheitsministerium bekannt. Rund 88% der 100-Jährigen sind dabei Frauen. Und das waren die Nachrichten mit Babette Büchner.
4: Das Wetter.
5: Es zieht Regen durch heute Abend. Auch stärkere Gewitter können sich bilden und die sorgen für Abkühlung. 17 bis maximal 21 Grad sind morgen drin. Dazu ist es bewölkt und zwischendurch auch weiter nass. Von der Sonne sehen wir nicht so viel und abends kann es dann auch wieder Gewitter geben.
4: NRW Verkehr.
5: Wir schauen auf die Autobahn. Drei Staus gibt's noch. Der erste ist auf der A2 Hannover-Dortmund zwischen dem Kreuzbad Oeynhausen und Flotow West. 3 Minuten dauert es da länger für euch. 1 Kilometer ist der lang. A4 Aachen-Köln. Hier staut es sich zwischen Köln-Poll und Kreuz Köln-Gremberg. Auch auf 1 Kilometer. In 6 Minuten seid ihr durch. Und dann noch die A44 Dortmund-Kassel.

Hallo und herzlich willkommen bei Wolles Mottokiste von und mit Wolfgang Wolle Halladin. Zum Einstieg hörten wir die Gruppe Darwin aus Island mit dem Titel Imitation Suede. Und nach dieser Wildleder-Imitation aus Island geht's gleich weiter in Schweden. Wir hören jetzt Mando Diao mit Dance with Somebody.

0: Jungs.
1: So, das waren zwei starke Titel, die super zum heutigen Motto passen. Denn das Motto heute lautet aus dem Norden. Deshalb jetzt direkt ein Titel aus Finnland. Ihr hört Wish I Had an Angel von Nightwish. Doch zuvor kommt DAD aus Dänemark mit dem Titel Sleeping My Day Away.

Ein ganz starker Song von Nightwish, wie ich finde. Und genau so soll's hier weitergehen, nur vielleicht mal ein wenig ruhiger. Hören wir nun eine weitere Band aus Finnland, und zwar Him, mit dem Titel Right Here in My Arms.

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1: Und weiter geht's in Wolles Mottokiste. Jetzt ein Song aus Island, Björk mit Army of Me. Doch vorher hören wir noch Ghost aus Schweden mit Mary on a Cross.

Das waren zwei klasse Nummern, wie ich finde. Jetzt nochmal zwei Songs aus Finnland. Zunächst hören wir The Rasmus mit In the Shadow und anschließend Nothing Else Matters in der Version von Apocalyptica.

Wow, Finnland hat aber auch einiges an Musik zu bieten. Aber auch die anderen nordischen Staaten müssen sich nicht verstecken. Hier nochmal ein Song aus Island von der Band of Monsters and Men. Hört ihr den Titel Little Talks.

Ja, Leute, das war's schon wieder mit Wolles Mottokiste für diesen Monat. Ich hoffe, ihr hattet genauso viel Spaß wie ich und seid im nächsten Monat wieder mit dabei. Die Playlist zu dieser Sendung und viele weitere Informationen gibt's wie immer unter www.radiorundeham.de. Ich danke euch fürs Zuhören und wünsche euch eine schöne Zeit. Euer Wolfgang Wolle Halladin. Zum Schluss noch ein Song aus Island von der Band The Vintage Caravan. Hören wir Crossroads. Und anschließend zum Ende, wie könnte es auch anders sein, hören wir aus Schweden Europe mit The Final Countdown. Macht's gut, bis zum nächsten Monat.

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1: Ich bin Diana Kramer. Die Spritpreise steigen und steigen. Jetzt hat Bundeskanzler Friedrich Merz eine zügige Entlastung in Aussicht gestellt. Eine Übergewinnsteuer auf Extraprofite der Mineralölkonzerne lehnt Merz allerdings ab. Dafür gäbe es auch keine ausreichende rechtliche Grundlage, sagt er.
2: Insofern müssen wir uns was Einfacheres, was anderes einfallen lassen. Wir haben in der Koalition vor langer Zeit schon einen Direktzahlungs-Auszahlungsmechanismus besprochen. Das Finanzministerium ist hier an der Arbeit. Ich hoffe, damit auch bald fertig, sodass wir die privaten Haushalte direkt erreichen können mit entsprechenden Unterstützungsleistungen.
1: Merz sprach von mehreren verschiedenen Optionen zur Entlastung der Autofahrer, die jetzt in der Koalition besprochen werden. Ob ihm diese geplanten Entlastungen auch innenpolitisch helfen, ist allerdings ungewiss. Der Kanzler steht massiv unter Druck. Jetzt hat Merz seine für nächste Woche geplante Reise zur UN-Generaldebatte nach New York abgesagt, wie die dpa aus Regierungskreisen erfuhr. Die Rede von Merz in der Generaldebatte war für Mittwoch geplant, 3 Tage nach den Landtagswahlen in Mecklenburg-Vorpommern und Berlin. Beide Wahlen gelten als mitentscheidend für die politische Zukunft des Kanzlers. Ein Bericht aus dem US-Verteidigungsministerium bestätigt, was die Trump-Regierung lange bestritten hat. Der Iran-Krieg hat die Munitionsvorräte der USA empfindlich ausgedünnt. Das Pentagon will nun gegensteuern.
3: Die US-Munitionsvorräte sind seit Kriegsbeginn Ende Februar ein politisch hochbrisantes Thema hier in den USA. Pentagon-Chef Hexas hatte die Berichte über Munitionsknappheit immer zurückgewiesen, ebenso Präsident Trump. Nun offenbart der Bericht aus der Generalinspektion des Pentagons aber doch erhebliche Engpässe bei der Rüstung und beim Waffennachschub. Produktions- und Beschaffungsprozesse werden jetzt unter Hochdruck gestrafft. Wichtige Materialien, Komponenten und Munitionsbestände sollen gelagert werden und für den Notfall bereitstehen. Tina Eck, USA.
1: Nach mehreren Malariafällen bei Mitarbeitern des Frankfurter Flughafens sind nun 2 Anwohner erkrankt. Beide Personen leben im Stadtteil Schwanheim, der sich in unmittelbarer Nähe zum Flughafen befindet. Das Frankfurter Gesundheitsamt rief die Bevölkerung und Ärzte auf, bei Symptomen auch die Flughafenmalaria im Hinterkopf zu haben. Und das waren die Nachrichten mit Diana Kramer.
4: Das Wetter.
5: Schauer ziehen durch und auch Gewitter. Morgen am Mittwoch ist es dann deutlich kühler. Die Temperaturen steigen auf 17 bis maximal 21 Grad. Dazu ist es bewölkt und zwischendurch regnerisch.
4: NRW Verkehr.
5: Es staut sich noch auf der A52 Düsseldorf-Essen zwischen Breitscheid und Essen-Kettwig auf 1 Kilometer. 8 Minuten dauert es da länger. Genauso wie auf der A59 Köln-Bonn zwischen Köln-Wahn und Spich auch 1 Kilometer Stau und auch 8 Minuten plus. Natascha Wittmark hier, einen schönen Abend euch. Wir machen es uns jetzt hier schön und zwar mit so ein bisschen Gänsehaut. Also ich zumindest kriege die bei dieser Nummer irgendwie immer so ein bisschen. Bei diesem ikonischen Intro. Gangsters Paradise.

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0: 69 Jahre ist er geworden. Der Schauspieler Ralf Richter ist verstorben. Er ist in der vergangenen Nacht zu Hause friedlich eingeschlafen, so sein Management auf Mediennachfrage. Jörg Albrecht erinnert an einen Schauspieler, der vor allem mit seinen Ruhrpott-Typen Kultstatus erlangt hat.
1: Ist der geil?
2: Genau das denken auch alle, wenn Kalle Grabowski auf der Bildfläche auftaucht. Ralf Richter in der Rolle seines Lebens in der Ruhrpott-Komödie Bang Boom Bang. Ein krimineller Prolet, mit dem immer wieder die Pferde durchgehen.
3: Die Olle war ja schäbig wie die Nacht, ne?
2: Bang Boom Bang ist ein echtes Heimspiel für Ralf Richter gewesen. In Essen geboren, verbringt er in Bochum seine Kindheit, macht dort eine Schreinerlehre. Später geht er dann auf die Schauspielschule. Mit Mitte 20 der Umzug nach München und eine erste Filmrolle, die ihn direkt berühmt machen wird. Richter gehört zur Crew vom Welterfolg Das Boot. Derbe Sprüche klopft er schon hier.
4: Korken mit dem Nagel drin. Und mit der Geigenseite dran, in Arsch reinstecken.
2: Auf Assi-Typen hat Ralf Richter einfach ein Abo gehabt.
5: Am Arsch, du!
2: Aber irgendwie haben seine Assis immer auch eine gehörige Portion Charme.
6: Kalle, wie viele Kinder hast du eigentlich?
4: Wo meinst du, wie in Bottrop?
2: Lag wahrscheinlich auch an der direkten, unverblümten Art, für die Ralf Richter selbst bekannt gewesen ist. Mit ihm hat das deutsche Fernsehen einen echten Typen verloren. Vor allem einen echt guten.
4: Irgendwann ist auch meine Geduld am Ende.
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0: das Wetter.
1: In der Nacht ziehen Schauer durch, teilweise bilden sich auch kräftige Gewitter. Morgen ist es wechselnd bewölkt, von der Sonne sehen wir nicht viel. Dazu ziehen auch weiter einzelne Schauer durch und am Abend können sich auch wieder Gewitter bilden. Die Temperaturen steigen auf maximal 17 bis 21 Grad.
0: NRW Verkehr.
1: A1 Köln-Dortmund, hier staut es sich noch zwischen Köln-Niehl und dem Kreuz Leverkusen-West auf einem Kilometer. 7 Minuten dauert es länger. A44 Aachen-Mönchengladbach zwischen Jülich-West und Jülich-Ost. 1 Kilometer Stau, 2 Minuten kommen da on top. Und dann noch die A45 Gießenhagen zwischen Drolzhagen und Meinerzhagen. 3 Kilometer Stau, eine knappe Viertelstunde dauert es länger. Natascha Wittmark hier. Gleich schalten wir noch mal rüber nach Manchester. Da ist ja meine Kollegin Annick Manoukian zusammen mit Iggy Kelly noch fleißig. Die arbeiten an unserem Lichtblicke-Song. Vorhin haben wir ja auch schon so ein bisschen was draus hören dürfen. Ne? So einen ganz kleinen Ausschnitt. Also ich fand es ja schon richtig geil, muss ich sagen. Es war so mächtig, tragend, mitreißend, richtig passend für so einen Lichtblicke-Song, fand ich. Schauen wir mal, wie weit sie da gekommen sind. Hört ihr aber hier 3 Songs, die es schon gibt, und zwar von den Cornells. Usher mit Yeah und den Anfang machen Temper City mit Self-Aware.

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0: Lady Gaga, Abracadabra.
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0: So, jetzt hören wir mal, wie es in Manchester so läuft. Meine Kollegin Annick Manoukian, die ist ja da und die arbeitet zusammen mit Iggy Kelly fleißig an unserem Lichtblicke-Song. Annick, Iggy Kelly, wie geht's euch?
2: Ja, super.
3: Hammermäßig. Wir stehen gerade so 2 Meter vom Studio.
0: Ah. Habt ihr bis gerade noch gearbeitet oder seid ihr noch dabei, sag mal?
2: Wir sind noch dabei.
3: Wir sind noch dabei und während wir hier telefonieren, sind die drin schon fleißig am Weiterproduzieren.
0: Wie lange habt ihr denn noch vor, heute zu machen? Bis 5 Uhr morgens? So richtig Musiker-Klischee?
3: Ja, heute wahrscheinlich ein bisschen weniger. Wir sind alle sehr früh aufgewacht. Sogar die Producer, die irgendwie hier schon waren. Deswegen wird das heute ein bisschen kürzer, aber dann geht's morgen natürlich direkt weiter.
2: Aber das sagen wir jetzt. Ja. Wenn man dann im Flow ist, keine Ahnung.
3: Ja, genau.
0: Ich wollte es gerade sagen. Ne? Dann liegt ihr doch erst 4:30 im Bett.
2: Und Natascha, ich habe schon Harmoniegesänge gerade eben aufgenommen. Ich bin gerade immer noch total geheilt.
3: Das klingt so toll. Das ist wirklich mega, wirklich Hammer.
0: Ja, ich wollte schon sagen, ich habe vorhin ja auch schon so ein bisschen was gehört und ich muss ganz ehrlich sagen, ich hatte schon so einen leichten Ohrwurm. Ich hätte direkt weiterhören können. Ich weiß, ihr macht ein großes Geheimnis draus. Aber ich muss jetzt mal fragen, habt ihr euch schon selber angesteckt mit einem Ohrwurm?
3: Ja, absolut. Also das ist natürlich total, man weiß nicht, ob man so als Künstler zugeben darf, dass man dann seinen eigenen Song irgendwie öfters anhört, aber ich gebe es jetzt ganz offen zu, ich habe den Song so oft gehört, also einen richtigen Ohrwurm ist auf jeden Fall am Start.
2: Und es ist gut, wenn man ihn so oft gehört hat und man mag ihn immer noch weiterhören, weißt du, das ist dann auch schön.
3: Ja, wirklich.
0: Okay, jetzt bin ich noch viel gespannter, als ich vorhin schon war. Ich sag, wie es ist. Dann arbeitet mal schön fleißig weiter, ne, damit wir den dann auch bald zu hören kriegen.
2: Ja, danke schön. Und du auch, ne? Schöne Sendung noch. Ja,
0: danke.
3: Vielen Dank, gehen wir wieder rein.
0: Danke, Annick und Iggy Kelly waren das.
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0: Und bis er da ist, hören wir von Iggy Kelly, was schon fertig ist. Und zwar seine neue Single.
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1: Ich bin Diana Kramer. Nachdem die Spritpreise auf immer neue Rekordhöhen klettern, hat Bundeskanzler Friedrich Merz nun schnelle Hilfe versprochen. Es werde Entlastungen für Autofahrerinnen und Autofahrer geben, sagte der Kanzler.
2: Für viele Menschen, die täglich das Auto brauchen, ist eine Belastungsgrenze erreicht. Und ich bin der Meinung, dass wir handeln müssen. Das genaue Instrumentarium steht noch nicht fest. Sie können aber davon ausgehen, dass wir sehr bald einen Vorschlag dazu vorlegen werden.
1: Ein Instrument hat der Kanzler allerdings ausgeschlossen. Für eine Übergewinnsteuer auf Extraprofite der Mineralölkonzerne sieht er keine rechtliche Grundlage. Die Regierung will stattdessen verschiedene Steuern und Abgaben in den Blick nehmen. Geprüft wird außerdem ein Mechanismus für Direktzahlungen an private Haushalte. Der Bundeskanzler hat seine für nächste Woche geplante Reise zur UN-Generalversammlung nach New York abgesagt. Er werde entgegen ursprünglicher Planungen nicht nach New York reisen, da seine Präsenz in Berlin erforderlich sei, erfuhr die dpa aus Regierungskreisen.
3: Kanzler Merz hatte schon letztes Jahr nicht an der UN-Generaldebatte teilgenommen und die deutsche Rede dort Außenminister Wadephul überlassen. So wird es nun wohl auch dieses Jahr kommen. Merz' kurzfristige Absage dürfte dem innenpolitischen Druck geschuldet sein. Kurz vor zwei weiteren Landtagswahlen mit drohenden Wahlschlappen wird in der Union mehr oder weniger offen über einen möglichen Austausch des Kanzlers diskutiert. Merz will noch am Sonntagabend mit der CDU-Spitze über die Wahlergebnisse beraten und dabei wohl vor allem fragen, wie viel Rückendeckung er in den eigenen Reihen noch hat. Aus Berlin, Ronny Thorau.
1: Bundesverteidigungsminister Boris Pistorius und sein US-Amtskollege Pete Hegseth haben in Washington eine Absichtserklärung über eine verstärkte Zusammenarbeit bei Rüstungsprojekten unterzeichnet. Angesichts aktueller sicherheitspolitischer Herausforderungen soll es eine Kooperation bei der Herstellung hochmoderner Waffensysteme und komplexer Munition geben, teilte das Verteidigungsministerium in Berlin mit. Der Schauspieler Ralf Richter ist tot. Er starb im Alter von 69 Jahren, das teilte seine Managerin mit. Seinen schauspielerischen Durchbruch feierte Ralf Richter mit seiner Rolle im Wolfgang-Petersen-Klassiker Das Boot. Seine Ruhrpott-Proletenfigur Kalle Grabowski wurde zum Kult. Und das waren die Nachrichten mit Diana Kramer.
4: Das Wetter.
5: Es ist ein bisschen usselig heute Nacht. Schauer ziehen durch und auch kräftige Gewitter können sich bilden. Morgen wird es dann ziemlich herbstlich. 17 bis maximal 21 Grad sind drin. Dazu ist es wechselnd bewölkt. Von der Sonne sehen wir nicht viel. Und einzelne Schauer ziehen auch weiter durch. Am Abend können sich dazu auch neue Gewitter bilden.
4: NRW Verkehr.
5: Einen Stau gibt's noch auf der A40 Duisburg-Venlo zwischen Wachtendonk und Wankum. 2 Kilometer ist er lang. 16 Minuten braucht ihr durch. Kurz nach 11 im Stau stehen ist aber auch frech, ne? Natascha Wittmark hier. Ich hoffe, ihr kommt schnell und gut durch.

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0: 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Jack Dean mit Mercy war das. Und braucht ihr noch eine Beschäftigung für die nächsten Tage? Der Hannes Höfer hat da einen Tipp.
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2: Ihr sucht einen Ausflug für die ganze Familie? Ja, Freunde, die Intertabak kann ich da sehr empfehlen. Das ist die Tabakmesse zu allem, was man sich durch die Atemwege reinballern kann. Mit tollen Programmpunkten wie Zigarettenstopfen für Anfänger, Zigarrenweitwurf und Apnoe-Rauchen. Ja, der tiefste Zug gewinnt. Aber das ist nur was für Profi-Puffer. Natürlich wird auch an die Kleinen gedacht. Entdeckt tolle Ausmalbücher mit den beliebtesten Schockbildern. Eine Töpferecke, wo man seinen eigenen Aschenbecher gestalten kann. Und ein Social-Media-Bereich mit und ohne Filter. Abends entzündet dann DJ Nikotin das Feuer. Er ist bekannt für seine Lightshow und natürlich auch seine Nebelmaschinen. Also ab auf die Tanzfläche, da könnt ihr entspannt nach einer Pfeife tanzen. Die Tickets zieht ihr am Automaten nach Vorlage eurer Bankkarte und es gibt Ermäßigungen für Passivraucher. Ja! Aber Vorsicht, immer dran denken, dieser Spaß macht süchtig.
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0: Wetter.
1: Es ist nicht ganz so gemütlich heute Nacht. Schauer ziehen durch. Auch kräftige Gewitter können sich bilden, teils mit Starkregen und Hagel. Morgen wird es dann ziemlich herbstlich. 17 bis maximal 21 Grad bekommen wir in der Spitze. Dazu ist es bewölkt und zeitweise regnerisch.
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1: Da ist alles frei soweit. Es werden keine Staus gemeldet. Gute Fahrt. So, ich biete euch jetzt hier Einschlafhilfe und zwar in musikalischer Form. Wir fangen mit was Mittelschnellem an und werden dann langsamer. Leonie mit Don't Worry, dann spiele ich euch die Bangles, Eternal Flame. Und wenn die Augen dann am Zufall sind, bekommt ihr von mir passend Dreaming von den großen drei, Pink, Sting und Marshmallow. Könnt ihr mal testen, ob das funktioniert.

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0: Ich weiß noch, als ich mal mit einer Freundin gesprochen hatte und dann so erzählt habe, beziehungsweise der Teilsatz fiel, weißt du noch damals, vor 15 Jahren, ja, das war so ein Moment, da habe ich richtig gemerkt, Natascha, du wirst älter. Da kickt dann auch die Nostalgie mal rein, ne? Man denkt so zurück an die guten alten Zeiten. Es passiert heutzutage aber irgendwie immer früher, ne? Also auch abgesehen von Social Media. Chris Sarandi, der ist gerade mal 28 Jahre jung und der denkt so sehr an die guten alten Zeiten zurück, dass er einen Song drüber machen musste.
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2: Bei uns, Chris Sarandi, Good Old Days.

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2: Ich bin Diana Kramer. Die Spritpreise steigen und steigen. Jetzt hat Bundeskanzler Friedrich Merz aber zügige Entlastung in Aussicht gestellt. Eine Übergewinnsteuer auf Extraprofite der Mineralölkonzerne lehnt Merz allerdings ab. Dafür gäbe es keine ausreichende rechtliche Grundlage, sagt er.
3: Insofern müssen wir uns was Einfacheres, was anderes einfallen lassen. Wir haben in der Koalition vor langer Zeit schon einen Direktzahlungs-Auszahlungsmechanismus besprochen. Das Finanzministerium ist hier an der Arbeit. Ich hoffe, damit auch bald fertig, sodass wir die privaten Haushalte direkt erreichen können mit entsprechenden Unterstützungsleistungen.
2: Merz sprach von mehreren verschiedenen Optionen zur Entlastung der Autofahrer, die jetzt in der Koalition besprochen werden. Ob ihm die geplanten Entlastungen auch innenpolitisch helfen, ist allerdings ungewiss. Der Kanzler steht massiv unter Druck. Jetzt hat Merz seine für nächste Woche geplante Reise zur UN-Generaldebatte nach New York abgesagt, wie die dpa aus Regierungskreisen erfuhr. Die Rede von Merz in der Generaldebatte war für Mittwoch geplant, 3 Tage nach den Landtagswahlen in Mecklenburg-Vorpommern und Berlin. Beide Wahlen gelten als mitentscheidend für die politische Zukunft des Kanzlers. Kunden von Netflix, Apple TV und Wow könnten Geld zurückbekommen. Verbraucherschützer haben gegen Preiserhöhungen der 3 Streaming-Dienste geklagt und fordern je nach Vertrag Rückzahlungen von 200 bis 700 Euro.
4: Konkret heißt der Vorwurf, die Anbieter haben die Preise mehrmals erhöht, ohne dafür eine neue Zustimmung der Kunden einzuholen. Stattdessen gab es nur den Hinweis auf Preisanpassungsklauseln in den Geschäftsbedingungen. Und die, sagen die Verbraucherschützer, sind unwirksam. Betroffene können sich der Klage anschließen, kostenlos. Transparenz ist wichtig, auch weil viele die Preise regelmäßig erhöhen. Erst kürzlich war das wieder der Fall bei Netflix. Claudia Wächter, Nachrichtenredaktion.
2: Italien und Spanien haben erneut ihre gegenseitigen Grenzkontrollen verlängert. Diese sollen für weitere 2 Wochen gelten, kündigten beide EU-Länder an. Italien hatte die Einführung seinerzeit damit begründet, seine Grenzen wegen des Andrangs von Migranten auf die spanische Nordafrika-Exklave Ceuta besser schützen zu müssen.
5: Das Wetter. Das ist eine relativ wolkige Nacht. Teilweise kann da auch mal ein bisschen Regen runterkommen. Also das Sommerwetter hat ein Ende. In dieser Nacht gefunden, muss man sagen. Und nachher, an diesem Mittwoch, wird es relativ wolkig und es wird nicht mehr ganz so warm wie beispielsweise gestern noch. Nur noch so Temperaturen bis 21 Grad. Wir müssen wieder mit ein paar Gewittern rechnen, auch mit Regen. Teilweise Starkregen ist örtlich drin. Da wissen wir aber noch nicht genau, wo das stattfinden wird. Das kann immer örtlich und lokal passieren, also passt da ein bisschen auf. Der Donnerstag, der wird dann zum Glück wieder ein bisschen niederschlagsfreier.
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6: A3 Arnheim-Köln zwischen Kreuz Oberhausen und Kreuz Oberhausen-West. 3 Kilometer Stau, 7 Minuten Zeitverlust. Und A4 Aachen-Köln zwischen Köln-Klettenberg und Köln-Eiffeltor. 1 Kilometer stockender Verkehr. Wir wünschen allen unterwegs gute Fahrt.
5: Gleich Musik bei uns von Ray Garvey, den habe ich letzte Woche auf dem Deutschen Radiopreis gesehen, hat da super abgeliefert. Rivers hören wir gleich hier bei uns, vor noch James Bay mit Let It Go. Euch eine schöne Nacht.

0: in den Supermärkten und Discountern sehen wir ja schon die ganze Zeit hier Spekulatius, Dominosteine, ganze Weihnachtsgebäck liegt da schon. Ja, können wir uns wieder drüber aufregen. Ja, haben aber schon andere für uns gemacht. Ich kann euch auf jeden Fall sagen, ich habe gestern meine ersten Spekulatius gegessen. Und soll ich euch was sagen? Es hat sich falsch angefühlt.
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3: Ja, nee, ist klar. Ey, gestern war ich ja, ganz gegen meine Gewohnheiten, mal im Supermarkt. Und ich denk so, was ist denn hier passiert? War ich ein halbes Jahr ohnmächtig und muss so erfahren? Oder bin ich in der Zeitmaschine angereist? Ja, es kann ja nur irgendwie so sein. Denn warum sollten sonst da im Regal Lebkuchen, Herzen, Spekulatius und Dominosteine liegen? Ich hatte gestern noch einen Sonnenbrand, der allerdings beim ersten Dominostein ansatzlos in Sodbrand übergeht. Jetzt mal im Ernst, Leute. Die Freibäder hatten doch letzte Woche noch auf. Und jetzt liegt die Weihnachtsbäckerei da im Regal. Da wird doch jedes Jahr früher. Wir werden es noch erleben, dass der Bademeister im Freibad Sätze sagt wie: Mit den Spekulatius weg vom Beckenrand, sonst mach ich einen Dreier dicht. Jetzt mal ganz im Ernst. Wer kauft das Zeug denn jetzt schon? Ja gut, eine kenne ich. Die steht gerade bei uns zu Hause in der Küche und macht den Glühwein dazu heiß. Naja, habe ich halt bis Weihnachten jetzt jeden Tag Domino-Day zu Hause. Gibt Schlimmeres. In diesem Sinne, Leute, lasst euch die Glühweinschorle schmecken. Fuchs sein, Mensch bleiben, euer Atze.
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0: das Wetter.
1: Eine relativ wolkige Nacht liegt da vor uns. Teilweise kann noch mal hier und da ein Regenschauer runterkommen. Also dieses schöne sommerliche Wetter hat dann mit dieser Nacht auch wirklich ein Ende gefunden. Nachher wird es nicht mehr ganz so warm wie gestern. 21 Grad in der Spitze, dazu immer mal wieder windig. Hier und da müssen wir vielleicht auch noch mit einem starken Regenschauer rechnen. Teilweise auch Gewitter, aber das nur lokal und örtlich. Also nicht überall in NRW. Und am Donnerstag, da geht es dann ein bisschen besser weiter, zumindest die Schauer lassen nach und es bleibt wolkig bei uns bei Temperaturen so bis 20 Grad.
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2: Zurzeit liegen uns keine Meldungen vor, wir wünschen allen unterwegs gute Fahrt.
1: Die Band, die wir jetzt hören, die sind bekannt vor allen Dingen für ihre Intros, ja. Episch lange Intros. Damit haben sie auch sehr, sehr, sehr, sehr viel Erfolg, auch beim Song, den wir jetzt gleich hören werden. Wobei das Intro in dem Fall fast schon für Coldplay-Verhältnisse sehr, sehr kurz ist, nur 13 Sekunden. Viva la vida, jetzt bei uns. Aber es klingt trotzdem episch, dieses Intro.

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0: wenn die Bosse von KI-Firmen schon sagen, ey Leute, KI, die kann auch gefährlich sein. Wir brauchen Regeln von der Politik dafür. Bitte gebt sie uns. Dann finde ich das schon krass. Also ich meine, welche Firmen sagen freiwillig, bitte beschränkt uns, denn wir wissen nicht, wie das gerade endet, was wir hier machen. KI kann nämlich so gut lernen, dass sie vielleicht irgendwann unsere Systeme angreift. Uns übernimmt, das klingt wie ein Hollywood-Streifen, das ist aber gar nicht so weit weg, sagen viele. Wie gruselig KI sein kann, hat unser Reporter Dominik Becker herausgefunden. Es geht nämlich um eine Traurednerin aus NRW, die von der KI für tot erklärt wurde. Dabei lebt sie noch, weil wir haben mit der Frau aus NRW gesprochen.
1: Also ich starte direkt mal mit der guten Nachricht. Tanja Raut lebt, um das mal geklärt zu haben. Sie war vor kurzem im Urlaub und hat so ein bisschen die nächsten Traureden vorbereitet und musste dann quasi von jetzt auf gleich digital um ihr Leben kämpfen.
2: Letzte Woche sitze ich so in der Bretagne und gucke so bei Google KI, was sagt die denn über mich? Und sagt, ja, ich bin tot. Und ich denke so, oh, okay, das ist jetzt nicht so fein.
1: Mittlerweile ist klar, die KI hat sie verwechselt, denn in Essen ist tatsächlich eine Frau mit dem gleichen Namen gestorben. Und ja, irgendwie hat die KI diese beiden Identitäten zusammengeworfen. Das hat die lebendige Tanja natürlich direkt versucht zu ändern und auch zu melden.
2: Innerhalb dieses Tages passierte dann tatsächlich das kleine Wunder der Wiederauferstehung und habe mich dann schon gefreut, dachte, okay, da gab es die redaktionelle Anmerkung, da gibt es zwei Personen und dachte, jetzt läuft das. Das Erschreckende ist eigentlich, am nächsten Tag auf einmal war ich wieder tot. Und ich habe meinen Mann schon gefragt, wie er sich so als digitaler Witwer fühlt.
1: Also ist Tanja wieder hingegangen, hat die KI neu gefüttert und alles neu gemeldet.
2: Es wird schon darüber gescherzt, aber es ist ja schön, dass wir scherzen können. Es wäre ja viel schlimmer, wenn es anders wäre.
1: Denn am Ende ist das alles für Sie als Traurednerin natürlich auch existenzgefährdend.
2: Ich kann nur jedem raten, wenn du ein Personal Brand bist, wenn du mit deinem Namen draußen stehst und über deinen Namen eine Dienstleistung verkaufst, dann guck in der KI nach, was sagt die über dich. Das ist ganz wichtig. Guck im Netz nach, was steht über dich da drin.
1: Ja, und vor allem wehrt euch dagegen, wenn euch so etwas passiert. Denn für Tanja geht es ja am Ende nur um eines.
2: Ich liebe es, vor Menschen zu stehen, Menschen zu verheiraten. Und das geht halt nur, wenn auch alle wissen, dass ich lebe.
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1: Ich bin Diana Kramer. Bundeskanzler Friedrich Merz hat angesichts weiter steigender Spritpreise Entlastungen für Autofahrer angekündigt. Eine Übergewinnsteuer auf Extraprofite der Mineralölkonzerne lehnt er aber ab. Doch genau für diese Steuer wirbt die SPD.
2: Immerhin einig ist man sich, dass viele Autofahrer an der Schmerzgrenze sind. Wir werden etwas gegen die Preistreiberei tun, verspricht der Kanzler. Aber eine Übergewinnsteuer hält er für rechtlich nicht durchsetzbar. SPD-Finanzminister Klingbeil will allerdings damit Entlastungen für Autofahrer gegenfinanzieren und fordert auch einen Spritpreisdeckel. Doch auch der ist umstritten in der Regierung. Dennoch sagt Merz, wir werden schnell Vorschläge auf den Tisch legen. Claudia Wächter, Nachrichtenredaktion.
1: Bundeskanzler Merz hat erneut seinen Willen bekräftigt, das schwarz-rote Reformpaket durchzusetzen. Es sei ein Versprechen, den ernsthaften Versuch zu unternehmen, das hinzubekommen, sagte Merz am Abend auf einer Veranstaltung zum 150. Geburtstag von Ex-Kanzler Konrad Adenauer in Berlin. Mehr könne er nicht tun, fügte Merz hinzu. Der Kanzler reagierte damit auf Bestrebungen aus der SPD, das Reformpaket noch einmal zu ändern. Deutschland und die USA wollen ihre Zusammenarbeit bei Rüstungsprojekten deutlich ausbauen. Dazu haben Verteidigungsminister Boris Pistorius und sein US-Amtskollege Pete Hegseth in Washington eine Absichtserklärung über verstärkte Kooperationen unterzeichnet. Es gebe einen hohen Bedarf an Rüstungsgütern und diese erfordere erhöhte Produktionskapazitäten, sagte Pistorius.
3: Wir wollen durch die engere Kooperation dafür sorgen, dass die Innovationskraft unserer Industrien noch stärker und schneller ausgeschöpft werden kann, um sowohl uns als auch den Amerikanern bessere Möglichkeiten zu geben, sowohl rüstungsindustriell als aber auch, was die Rüstungskapazitäten und die Ausrüstung unserer Streitkräfte angeht.
1: Bundesverteidigungsminister Pistorius. Der Schauspieler Ralf Richter ist tot. Er starb im Alter von 69 Jahren, teilte seine Managerin mit. Sein Durchbruch feierte Ralf Richter in Wolfgang Petersens Klassiker Das Boot. Seine Ruhrpott-Proletenfigur Kalle Grabowski in Bang Boom Bang wurde zum Kult. Richter hatte seit längerem gesundheitliche Probleme. Er litt an einer Lungenerkrankung und einer Herzunterfunktion.
4: Das Wetter. Eine sehr, sehr wolkige Nacht ist das. Hier und da gibt es noch so einen letzten Regenschauer. Die ziehen dann aber ja, langsam raus aus NRW. Das Dumme ist, nachher im Tagesverlauf kommen neue hinzu. Teilweise dann auch Starkregen, Gewitter sind auch möglich. Das aber nur lokal und örtlich. Also passt da ein bisschen auf. Es wird auch nicht mehr so warm wie beispielsweise gestern. Gestern hatten wir so 28, 29 Grad. Jetzt nur noch Höchstwerte im Tagesverlauf zwischen 17 und 21 Grad. Der Donnerstag wird dann wieder ein bisschen trockener. Bleibt wolkig, es wird auch nicht so viel wärmer, nur bis 20 Grad, aber zumindest lässt der Regen ein bisschen nach.
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5: Zurzeit liegen uns keine Meldungen vor, wir wünschen allen unterwegs gute Fahrt.
4: Ich weiß noch, ich als großer Roxette-Fan hatte noch Roxette auf Kassette und musste immer zurückspulen. Und dann war die mal wirklich total verheddert. Das kennen nur Kinder der 80er und 90er Jahre. So, brauchen wir nicht mehr. Nix verheddert, Roxette gleich komplett leierfrei. Fading like a flower. Gibt's direkt nach Teddy Swims und Mr. Know-It-All. Ich wünsche euch einen schönen frühen Mittwoch.

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1: Und damit ihr euch schon mal an euren Cluburlaub auf Ibiza gewöhnt, hier ist er.

0: das Wetter.
1: Das ist eine relativ wolkige Nacht. Teilweise kann da auch mal ein bisschen Regen runterkommen. Also das Sommerwetter hat ein Ende in dieser Nacht gefunden, muss man sagen. Und nachher, an diesem Mittwoch, wird es relativ wolkig und es wird nicht mehr ganz so warm wie beispielsweise gestern noch. Nur noch so Temperaturen bis 21 Grad. Wir müssen wieder mit ein paar Gewittern rechnen, auch mit Regen. Teilweise Starkregen ist örtlich drin. Da wissen wir aber noch nicht genau, wo das stattfinden wird. Das kann immer örtlich und lokal passieren, also passt da ein bisschen auf. Der Donnerstag, der wird dann zum Glück wieder ein bisschen niederschlagsfreier.
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2: A4 Köln-Aachen zwischen Kreuz-Aachen und Aachen-Zentrum. 1 Kilometer Stau. Wir wünschen allen unterwegs gute Fahrt.
1: So, wenn ihr gerade in der Nachtschicht hängt und ihr müsst noch ein bisschen, ich weiß, wir haben ja erst, kurz nach 2:30. Cyril hilft euch, glaube ich, für die gute Laune, Stumbling In. Und damit ihr wirklich durchhaltet, Cheryl Cole jetzt mit Fight for This Love. Schöne Nacht mit uns.

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0: da muss man schon husten immer. Nur wenn ich dran denke. Seit gestern läuft in Dortmund eine Messe nur für Raucher und den Tabakkonsum. Die Intertabak 2026. Ist das noch zeitgemäß? Wer geht da überhaupt hin? Zumindest haben wir schon mal unseren Reporter Marco Steinacker dahin geschickt.
1: Hallo? Ist hier jemand? Ich kann überhaupt nichts sehen. Oh, ich glaube, da hinten ist ein Stand, ein riesengroßer Fliesentisch. Hallo, was haben Sie denn im Angebot hier?
2: Die West und dieser Teebeutel haben etwas gemeinsam. Beide haben einen feinen Geschmack. Aber ich nehme natürlich die West. Ich rauche doch keine Teebeutel.
1: Okay, danke. Ich gehe mal zum nächsten Stand. So, hier ist eine lange Schlange. Boah, hier steht Casting für Schockfotos. Ach, das glaube ich jetzt nicht. Herr Basler, wollen Sie sich beruflich umorientieren?
3: Ich habe ja nur noch 30, 40, vielleicht 70 Jahre vor mir.
1: Ja, sicher, natürlich. Ich muss dann auch los. So, ich gehe mal weiter. Hier scheint ein kleines Start-up zu sein. Sigrids Selbstgestopfter. Guten Tag, die Dame. Kurze Frage, ist das denn noch zeitgemäß selbstgestopft?
2: Es ist wunderbar.
1: Danke. Da hinten ist ein bisschen mehr los. Ich gehe mal rüber. Hier ist eine Bühne mit Showprogramm und, ach, guck mal, mit Bauchredner.
4: Hey, ich habe heftig lange geraucht, aber jetzt höre ich Musik und das ist gut.
1: Ja, ich gebe dann auch mal zurück ins Studio und zu Musik. Ich muss hier auch dringend raus.
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2: Ich bin Diana Kramer. Nachdem die Spritpreise auf immer neue Rekordhöhen klettern, hat Bundeskanzler Friedrich Merz nun schnelle Hilfe versprochen. Es werde Entlastungen für Autofahrer geben, sagte der Kanzler.
3: Für viele Menschen, die täglich das Auto brauchen, ist eine Belastungsgrenze erreicht. Und ich bin der Meinung, dass wir handeln müssen. Das genaue Instrumentarium steht noch nicht fest. Sie können aber davon ausgehen, dass wir sehr bald einen Vorschlag dazu vorlegen werden.
2: Ein Instrument hat der Kanzler allerdings ausgeschlossen. Für eine Übergewinnsteuer auf Extraprofite der Mineralölkonzerne sieht er keine rechtliche Grundlage. Die Regierung will stattdessen verschiedene Steuern und Abgaben in den Blick nehmen. Der Bundeskanzler hat derweil seine für nächste Woche geplante Reise zur UN-Generalversammlung abgesagt. Er werde entgegen ursprünglicher Planungen nicht nach New York reisen. Seine Präsenz sei in Berlin erforderlich, heißt es aus Regierungskreisen.
4: Kanzler Merz hatte schon letztes Jahr nicht an der UN-Generaldebatte teilgenommen und die deutsche Rede dort Außenminister Wadephul überlassen. So wird es nun wohl auch dieses Jahr kommen. Merz' kurzfristige Absage dürfte dem innenpolitischen Druck geschuldet sein. Kurz vor 2 weiteren Landtagswahlen mit drohenden Wahlschlappen wird in der Union mehr oder weniger offen über einen möglichen Austausch des Kanzlers diskutiert. Merz will noch am Sonntagabend mit der CDU-Spitze über die Wahlergebnisse beraten und dabei wohl